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1: Der Dauerstau im Rhontal gibt im Luzerner Kantonsrat zu reden. Das Luzerner Stimmvolk kann schon im Herbst über Fangewalt abstimmen. In der Stadt Luzern gibt es immer mehr Sozialfälle. Zug fällt der Fußgänger in einen schlecht gesicherten Schacht runter und SAC-Sektionen haben Bedenken wegen möglicher Preiserhöhungen. Das sind unsere Themen.
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2: Wer mit dem Auto von Zug auf Luzern pendelt oder umgekehrt, der kennt es. Steu auf der A14. Praktisch jeden Tag. Praktisch jeden Tag gibt es euch ein Puff beim Autobahnanschluss Buchrain. Darunter leiden die Leute zu Buchrain und im ganzen Rundl. Der Luzerner Kantonsrat hat heute darüber diskutiert, wie man das Problem könnte lesen könnte. Und der Peter Helfenstein hat zugelassen.
3: Ein neues kurzes Strassenstück, ein kleiner Busbahnhof und Verbesserungen für Fußgänger und Velofahrer. So sieht die Lösung der Luzerner Regierung aus. Und das erst 15 Jahre nach der Eröffnung des Autobahnanschlusses Buri. Caroline Rey von der SP rühmt die Planer von damals gar nicht.
4: Die Verkehrsführung rund um den Knoten bei Buchrain kann wohl als Konstruktionsfehler bezeichnet werden. Nun haben wir aber die Straßen und müssen aus dem Bestehenden das Beste machen.
3: Und weiter?
4: Die Bevölkerung wartet seit über 10 Jahren auf eine Korrektur dieser Fehlplanung.
3: Drum und weil es nicht nur für Autofahrer Verbesserungen gäbe, sagt sie ja zum Projekt. Anders der Can Waldvogel von den Grünen. Er ist dagegen und wollte das Geschäft zurückweisen.
5: Luzern hat heute eines der unzuverlässigsten Busangebote in der Schweiz. Das zeigt der jüngste ÖV-Bericht. Im Gegenteil würde mit diesem Projekt und der Argumentation, wenn man sie so weiterfolgt, einfach neue Strassen zu bauen, wenn es Stau gibt, würde nur der Anreiz geschaffen werden, das Auto im Umfeld des Knoten zu nutzen.
3: Auf der rechten Seite vermisst Guido Müller von der SVP Lösungen.
6: Alle eure Anliegen, die ich gehört habe, gehen nach meiner Beurteilung in die Richtung, dass es eine Verschlimmbesserung von dieser schlechten Situation wird, die wir hier haben.
3: Und auch Daniel Gasser von der Mitte, der Präsident der Rundaler Gemeinde Ebiken, weibelt für das Projekt.
7: Wir reden jetzt von 100 Meter Stichstrasse. Wir reden nicht davon, eine neue Autobahn zu bauen, irgendwo, wo Gewalt irgendetwas auslöst. In Stosszeit braucht der Bus im Fahrplan schon 4 Minuten, um über die Kreuzung zu fahren. Dort muss doch etwas gehen.
3: Der Luzerner Kantonsrat hat heute erst über einen Planungskredit für die Verbesserung des Autobahnanschluss Buri diskutiert. Was der Kanton Luzern genau plant, erklärt der Luzerner Baudirektor Fabian Peter.
8: Es gibt zusätzliche Bushaltestellen für den öffentlichen Verkehr und Verbesserungen für den Fuß- und Veloverkehr. Mit der Optimierung werden die Mängel behoben und die Straßen auch langfristig ertüchtigt. Und ja, seit 2011, seit der Inbetriebnahme dort bereits, hat man festgestellt, dass es gewisse Mängel gibt. Und nun müssen wir alles auch beheben.
3: Es sei keine schöne Lösung, aber gleich die beste, hat Fabian Peter zugegeben. Der Luzerner Kantonsrat hat klar Ja gesagt zum Planungskredit von gut 3 Millionen Franken. Es ist ein erster Schritt. Das Bauprojekt kostet dann um die 37 Millionen und muss noch vor Stimmvolk. Wenn alles nach Plan läuft, geht es frühestens in 3 Jahren los mit den Bauarbeiten für die Anpassungen bei der Autobahneinfahrt Buri.
2: Aus dem Luzerner Kantonsrat hat berichtet, der Peter Helfenstein, wir bleiben gerade im Parlament, im Kanton Luzern, soll die Wahlen nämlich einfacher werden. Gerade bei den letzten kantonalen Wahlen vor 3 Jahren hat es so viele verschiedene Listen gegeben wie noch nie. Zu den geplanten Änderungen sagt der GLP-Kantonsrat Mario Gozio.
9: In Zukunft soll bei Regierungsrats- und Ständeratswahlen nicht mehr ein ganzes Heftchen mit Parteien- und Komiteelisten verschickt werden, sondern ein gemeinsamer Wahlzettel mit allen Kandidierenden drauf, einfach zum Ankreuzeln. Übersichtlich für die Stimmberechtigten, verständlicher im Ablauf, effizienter bei der Auszählung und am Ende auch fairer. Weil, Hand aufs Herz, wer heute kandidiert, und oder wählt, weiss, dass unser Wahlsystem immer mehr von taktischen Konstruktionen überlagert wird. Listen, Unterlisten und strategische Spiele möchten die Wahlen komplizierter, als sie eigentlich müssten sein.
2: GLP hat nicht nur bei den Regierungsratswahlen weniger Listen wählen, sondern auch bei den Kantonsratswahlen. Sie ist zwar von der SVP unterstützt worden, an einer Mehrheit im Kantonsrat reicht, aber die Vereinfachung bei den Regierungsratswahlen. Die Anpassungen sollen schon bei den nächsten Luzerner Wahlen im März 2027 gelten. Das Luzerner Stimmvolk kann schon im Herbst zum Thema Fangewalt abstimmen. Der Kantonsrat und die Regierung sind gegen die Fangewalt-Initiative der Mitte. Sie haben einen Gegenvorschlag ausgeschafft. Mitte zieht ihre Initiative aber nicht zurück, sagte Daniel Rüttimann vom Mitte-Initiativkomitee in der Kantonsratsdebatte.
10: Das Initiativkomitee hält an der Initiative gegen Fangewalt fest. Somit kann die Luzerner Stimmbevölkerung in einer Doppelabstimmung über Gegenvorschlag oder Initiative befinden. Die vielen öffentlichen Diskussionen sind ein Indiz dafür, dass in diesem Thema die Bevölkerung mitbestimmen soll. Sie will auch mitbestimmen und sie kann das jetzt auch.
2: Mit dem Gegenvorschlag soll es zwar keine ID-Pflicht, aber eine Videoüberwachung bei Fanmarsch geben. Die Doppelabstimmung über Fangewalt im Kanton Luzern ist am 27. September. In der Stadt Zug ist ein 44-jähriger Fußgänger in der Nacht auf den Sonntag durch einen gitternden Schacht runtergefallen. Der Unfall ist an der Barstrasse bei einer Baustelle passiert, sagt Frank Kleiner von der Zuger Strafverfolgungsbehörde.
11: Gemäss den bisherigen Ermittlungen ist der Unfall passiert, weil das Schachtgitter, wo der Mann drauf getreten ist, infolge von Bauarbeiten nicht ordnungsgemäss verschlossen war. Und da laufen jetzt noch weitere Untersuchungen und Abklärungen.
2: Die Feuerwehr hat den Mann aus dem Schacht rausgeholt, er hat sich beim Sturz verletzt. Der Rettungsdienst hat ihn in ein Spital gebracht. In der Stadt Luzern gibt es immer mehr Sozialhilfefälle. Ein Grund für das sei die angespannte Lage auf dem Arbeitsmarkt, begründet der Luzerner Stadtrat. Mitarbeiter der sozialen Dienste haben darum immer mehr zu tun. Aktuell betreuen 100% Stellen im Schnitt über 80 Fälle. Das sei zu viel, schreibt der Luzerner Stadtrat. Um sicherstellen, dass die Qualität und das Personal nicht darunter leiden, sollen die sozialen Dienste um 240 Stellenprozent aufgestockt werden. Das kostet pro Jahr 320'000 Franken. Als nächstes entscheidet das Luzerner Stadtparlament darüber. Der Kanton Zug will die angespannte Wohnsituation entschärfen. Für das gibt es die Wohnpolitische Strategie 2030. Jetzt sind weitere Massnahmen bekannt, die sollen umgesetzt werden. Unter anderem eine Erstberatung für die Verdichtung von Einfamilienhäusern. Der Zuger Regierungsrat hat einen Vorschlag zu uns geschaffen. Wer sein Einfamilienhaus zum Beispiel aufstocken will, kann sich günstig beraten lassen. Der Kanton Zug soll 80% der Beratungskosten übernehmen, maximal 10'000 Franken. Und nicht die Regierung will keinen Planungsbericht zum Thema Energie machen. Mehrere Parlamentarier haben gefordert, dass die Regierung aufzeigen soll, wer wie viel Energie bräuchte und von wo die käme. Zielen nachhaltige Energieversorgung im Kanton Nidwalden. Die Regierung lehnt das ab. Es gäbe schon eine nationale Datengrundlage, die zeigt, wer in Nidwalden wie viel Strom verbraucht. Ein kantonaler Bericht würde keinen Mehrwert bringen, schreibt die Regierung. Ein weiterer Bericht bringe nur Aufwand für die Verwaltung.
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1: Heute haben wir den Mamertus-Tag, einen von den 5 Eisheiligen. Bis zur kalten Sophie am Freitag dauert es noch ein bisschen. Und wir fragen schnell den Quirin Beck von Meteo News. Ja, ist das Zufall oder fügig, dass dort die Eisheiligen jetzt wirklich gerade ein bisschen passend sind zum aktuellen Wetter?
12: Ja, das ist schon eher Zufall. Es ist eigentlich nicht unüblich, dass eigentlich im Frühling oder im späten Frühling, dass es nochmal eine kalte Phase gibt. Also meistens finden ja die Eisheiligen nur auf dem Kalender statt. In diesem Jahr reicht jetzt eigentlich das noch relativ gut, dass wir in dieser Woche dann doch eher schon eine kühlere Woche vor uns haben.
1: Wie geht's weiter? Jetzt in den Abendstunden, in der Nacht dann auch und speziell am Dienstag und Mittwoch, da kommt wirklich so gerade einiges auf uns zu.
12: Ja, das kann man schon so sagen, wobei die nächsten 2 Tage sehen eigentlich gar nicht mal so schlecht aus, wenn man von vorne an. Heutigen Abend jetzt weiterhin eigentlich wechselhaft, da wechseln sich nasse und trockene Phasen eigentlich ab. Als jetzt gross an lange trockene Phasen kann man da nicht mehr denken. Kommt immer mal wieder ein Regenguss auf uns zu, auch die Wolken bleiben heute doch eher noch dicht. In der Nacht erreicht uns dann sogar eine Kaltfront, es ist dann eine stark bewölkt, zeitweise auch kräftig nass. Dabei sinkt die Schneefallgrenze bis morgen Morgen auf etwa 800 bis 1000 Meter an. Also sinkt ab, meine ich. Und es kann gut sein, dass es dann wirklich noch ein paar Flocken gibt. In Zistig starten wir dann, vor allem entlang der Alpen. Zeitweise noch nass mit vielen Wolken. Im Laufe dann vom Vormittag kommen wir aber im Einfluss von einem Zwischenhoch. Die Niederschläge klingen dann immer wie mehr ab am morgigen Vormittag. Die Sonne kann sich dann auch immer mehr in Szene setzen. Und dann gibt es eigentlich tagsüber einen trockenen Mix aus Quellwolken und Sonne. Temperaturen dann aber nicht mehr so hoch wie heute, nicht mehr so 15 Grad, sondern dann nur noch etwa 12 bis 13 Grad.
13: Mhm, dann wäre die Sonne wieder ein Thema. Auch am Servatius am Mittwoch.
12: Genau so heisst er. Am Mittwoch ist es noch ein bisschen spannend, weil da haben wir in der Nacht auf den Mittwoch eine gering bewölkte bis klare Nacht und dann kann die Luft natürlich auch recht gut auskühlen. Morgentemperaturen dann am Mittwoch so 3-4 Grad und dann ist Bodenfrost auch ein Thema. Kann also lokal dann wirklich Bodenfrost geben. Ich würde dann, wenn ich könnte, würde die Pflanzen dann, die anfälligen Pflanzen, vielleicht morgen im Laufe des Tages dann reinnehmen, damit es dann keine Frostschäden gibt. Mittwoch selber dann gestaltet sich auch wieder mit einem Mix aus Quellwolken, Wolkenfeld und auch ein bisschen Sonne, Temperatur dann wieder ein bisschen höher, dann so um die 15 bis 17 Grad. Dazu haben wir dann einen mäßigen Westwind und ab dem Donnerstag wird es dann schon wieder so ähnlich wie heute, bleibt dann wieder eher wechselhaft und da kann man eigentlich nicht groß sagen, wie lange das andauert. Sicher mal Donnerstag, Freitag und auch Samstag bleibt also wieder eher eine wechselhafte Angelegenheit dazu. Pünktlich dann zur kalten Sophie, so heisst ja dann der letzte Tag von diesen Eisheiligen, wird es dann auch wieder ein bisschen kühler. Temperaturen, die liegen dann nur noch knapp über der 10-Grad-Marke.
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3: Töpfel und Krisebäume, die stehen in voller Blüte. Ja, es ist ein entscheidender Moment, immer wieder für jede Obstspur. Doch genau jetzt, da bleibt der Blick auch häufig beim Wetter hängen. Und das liegt auch an den Eisheiligen, Evelyn Lehmann.
14: Ja, und die beschäftigen auch den Bauer Obstbauer, den Philipp Hotz. Schon in der 13. Generation wird der Hotzenhof zu Deiniken bei Bahr am Fuss der Bahrburg geführt. Guten Morgen, Herr Hotz.
15: Guten Morgen.
14: Heute da starten die Eisheilige mit dem Eisheiligen Mamertus. Wie nervös macht Sie jetzt den Blick aufs Thermometer während dieser Zeit?
15: Ja, grundsätzlich überhaupt nicht mehr. Also wir haben Temperaturen in der Nacht von über 5 Grad. Was für uns recht entspannt ist. Es hat natürlich schon andere Jahre gegeben, wo wir mehr haben müssen biberen. Aber bei diesen Temperaturen sind wir entspannt und sind froh, wenn jetzt die Woche noch ein bisschen Regen kommt.
14: Tönt also recht entspannt. Jetzt, wie hat das früher ausgesehen bei Ihren Eltern oder sogar den Grosseltern? Was haben die so erlebt?
15: Ich mag mich an eine Geschichte erinnern, wo mein Grossvater noch erzählt hat, wo er noch gelebt hat, dass mal noch Schnee im Juni hatte. Also sogar noch deutlich nach den Eisheiligen. Und ja, das staunt schon für Staunen, kann man sich irgendwie nicht vorstellen. Aber auch das hat es früher ab und zu doch wieder mal gegeben.
14: In diesem Jahr, in Anführungs- und Schlusszeichen, kein Problem mit dem Frost, aber ich habe es rausgehört, ihr braucht dringend Regen.
15: Richtig, genau. Ja, mit frosttechnisch sind wir wirklich mit einem, ich würde sagen, blauen Auge davon gekommen. Es hätte wahrscheinlich nicht viel kälter müssen sein dort Ende März und es hat wirklich größere Schäden gegeben. Wir haben jetzt ganz leichte Schäden, aber das ist wirklich... Ja, nicht allzu tragisch, mit dem können wir gut leben. Aber der Regen, den vermissen wir schmerzhaft. Wir sind am Wasser, unsere Kulturen brauchen Wasser. Und da wäre es wirklich schön. Wir hätten wieder mal ein, zwei Tage einfach ein bisschen nass.
14: Unser Wetterexperte hat gesagt, der Wochenstart er ist trüb und nass. Langt das oder braucht es da wirklich ganzen Haufen?
15: Ja, wir sind froh um jeden Liter, der da auf dem Himmel geht. Es wäre natürlich wirklich schön. Wir hätten ernsthaft mal so 20, 30 mm Niederschlag. Das würde die ganze Situation ein bisschen, könnte man sich ein bisschen zurücklehnen, ein bisschen entspannen, was das anbelangt. Aber wir nehmen jeden Liter, der kommt. Das hilft immer.
14: Und eben, die Pflanzen, sie sind empfindlich. Zum Teil zu wenig Wasser, zum Teil da ist es zu kalt. Welche ist am empfindlichsten? Jetzt zum Beispiel gegenüber der Kälte?
15: Es sind eigentlich alle Obstarten, die sehr früh blühen. Das fängt mit Aprikosen an, die teilweise schon Anfang März, teilweise schon Ende Februar zu blühen kommen. Die sehr, sehr empfindlich sind, halt einfach weil sie früh sind und dadurch viel mehr kalte Nächte ausgesetzt sind. Dann auch Krise, die schnell Schaden nehmen. Und es ist ja so, dass eine Krise blüht, dort gibt es nur sie ist noch ganz oder sie ist kaputt. Bei einem Äpfel zum Beispiel gibt es einen optischen Schaden, der einfach nicht schön aussieht oder meistens als Verarbeitungsfrucht, zum Beispiel als Äpfelsaft landet. Aber man hat in der Regel noch schnell mal einen Ertrag, wo man immerhin etwas daraus machen kann. Und beim Steinobst ist es so wirklich, entweder ist die Frucht noch ganz oder sie ist gestorben.
14: Ich selber, ich freue mich ja auf die Erdbeere und die entdeckt man jetzt auch wieder im Laden. Sind sie nachher? Geht es noch gut?
15: Ja, der Schweizer Erdbeere geht super. Es gibt bereits die ersten, doch jetzt langsam ein bisschen grössere Mengen. Sie sind super fein aromatisch. Die haben jetzt richtig die Sonne genossen. In letzter Zeit Erdbeere ist sowieso eine Kultur, die man muss können bewässern. Das heisst, dort ist der Regen, der Fehlende jetzt nicht unbedingt das Problem gewesen, sondern hat wirklich geholfen, zu einem vollen Aroma beizutragen. Und darum, ja, schlimm zu, auf der Erdbeere.
14: Im Moment da kann man also die rote Frucht posten. Andere Hobbygärtner die legen natürlich jetzt erst richtig los. Haben Sie denn einen Tipp, mit was soll man anfangen? Und wenn ist nach der Eisheiligen der richtige Zeitpunkt?
15: Nach der Eisheiligen, ja, würde ich schon sagen, ist grundsätzlich der richtige Zeitpunkt. Durch das, dass man wirklich davon ausgehen darf, dass die kalten Nächte durch sind. Wenn man so ein bisschen zurückschaut, ist es meistens sogar durch Klimaerwärmung vielleicht auch bereits ein bisschen kleiner. Meistens haben wir jetzt so, also wenn wir die letzten 20 Jahre anschauen, es ist ab dem 5. Mai nicht mehr gross kalt geworden. Und mit was starten? Ja, mit dem, wo die Leute Lust haben. Sie sollen anbauen im Garten, was sie am Schluss gerne essen, geniessen. Und ja, einfach loslegen.
14: Ein Tipp, damit es gut kommt?
15: Fleissig, gerade wenn es trocken ist, wirklich wegen dem Wasser schauen. Viele junge Pflänzchen

0: Oder ist es auch okay, wenn ich in den Laden gehe und einfach schon eine fixfertige Cherry-Tomaten-Stude poste?
1: Ich sage, das muss jeder für sich entscheiden. Ich kenne viele Hobbygärtner, die natürlich den Pflänzchen von A bis Z zuschauen beim Wachsen. Wenn es einem über einen Ringer fällt, schon ein fertiges Pflänzchen kaufen, dann soll er es so machen, und so wie es jedem passt.
0: Heute gehen sie los, die Eisheiligen. Es sieht ja nicht allzu schlecht aus, vor allem wenn man auf Temperaturen schaut. Trotzdem, wenn Sie den Eisheiligen eine Botschaft könnten schicken, was wäre das für eine?
1: Ja, sind doch auch die nächsten Jahre ein bisschen gnädig mit uns. Schauen, dass es nicht mehr zu kalt wird. Das ist schon so, dass zu dem Zeitpunkt, wenn es jetzt noch kalt würde werden, die Schäden einfach enorm wären.
0: Dann hoffen wir, es bleibt gut, damit wir uns auf eine gute Ernte können freuen. Danke vielmals fürs Interview und ganz einen schönen Tag.
1: Danke auch, gleichfalls. Merci vielmals.
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Es ist 3 Uhr.

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1: Das sind die Regionalnachrichten vom Abend mit diesen Schlagzeilen. Die Netstel Maschinen AG startet nach dem Brand gut in die Arbeitswoche. Die Glarner Gemeinden wechseln bei den Unterlagen noch bis noch oft digital. Das Zug geht den Fußgänger in einen schlecht gesicherten Schacht ab. 99 Zürcher Gemeinden sind gegen höhere Kosten bei den Lehrerlöhnen. Und die SAC-Sektionen haben Bedenken wegen möglichen Preiserhöhungen.
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1: Im Nachrichtenstudio der Lukas Wiedekind. Ein lauter Knall und eine grosse schwarze Rauchsäule. Am Wochenende hat es bei der Netstel Maschinen AG in Nevels gebrannt. Verletzt hat sich glücklicherweise niemand, weil die Firma nach dem Brand weiter arbeitet und ob man die Auftragsfristen einhalten kann, hat Michelle Grünig nachgefragt.
2: Es ist Samstagnachmittag, wo die Leute in und um Nevels Meldung bekommen, dass sie unbedingt die Fenster zumachen sollen. Grund ist ein Haufen Reuch, ausgelöst durch einen Brand auf dem Dach von der Netstelmaschinen AG in Nevels. Der Geschäftsführer des Maschinenherstellers, Renzo Davaz, hat am Telefon vom Feuer erfahren.
3: Ich war unterwegs am Wandern mit meiner Frau und dann hat ein Mitarbeiter, der neben der Firma wohnt, hat mir angerufen und hat gesagt, Renzo, ich habe keine gute Nachricht für dich. Ich sehe schwarze Rauch aufsteigen und es hat einen lauten Knall gegeben. Und nachher sind die Meldungen doch laufend reingekommen.
2: Er hat die Wanderung dann sofort abgebrochen und sich aufs Firmengelände gefahren.
3: Natürlich geht einem vieles durch den Kopf. Und das erste, was durch den Kopf geht, ist, hoffentlich hat es niemand einen Personenschaden. Und das hat sich zum Glück dann auch bestätigt, dass kein Personenschaden entstanden ist. Das Allerwichtigste. Und natürlich denkt man nachher an die unternehmerische Perspektive, dass man natürlich lieferfähig bleibt und dass man Kundenprojekte abwickeln können, sind auch die anderen Gedanken, die einem durch den Kopf gehen.
2: Sagt der Geschäftsführer von der Netstel Maschinen AG in Nevels, Renzo Davaz. Er sei beeindruckt, was die Feuerwehr geleistet hat und vom internen Krisenstab, der organisiert hat, dass Mitarbeiter trotz Brand heute wieder haben können arbeiten.
3: Wir haben gestern Sonntag Klarheit bekommen mit der externen Unterstützung, welche Gebäudeteile das nutzbar sind und welche das abgesperrt sind. Und anhand von dem haben wir einen klaren Lagerplanlister beschicken. Und heute sind alle Mitarbeitenden arbeiten.
2: Vom Brand betroffen sind in Anführungs- und Schlusszeichen nur 5% von der ganzen Infrastrukturfläche.
3: Der Teil, der es betroffen hat, das ist ein Teil, was wir intern Rüstmeilen nehmen. Das ist die Vormontage von gewissen Komponenten, die nachher an Maschinen hergebaut werden. Und diese Vormontage, der Teil, der ist tatsächlich komplett abgebrannt. Und da sind wir jetzt dran, sehr kurzfristig eine alternative und temporäre Lösung aufzubauen.
2: Wie lange es geht, bis man den betroffenen Bereich wieder aufgebaut hat, kann Renzo Davaz von der Netstelmaschine zu Nevels noch nicht sagen. Auch nicht, wie sich der Brand auf bestehende Kundenaufträge auswirkt.
3: Man kann zwei Sachen sagen. Alles, was neue Aufträge sind, die reinkommen, die sind nicht betroffen von der Lieferzeit, weil wir vom Ablauf her wissen, dass man bis dann die Alternativlösung anwerben. Laufende Kundenprojekte, die sind wir am evaluieren, was das heisst auf der Zeitachse und die Antwort können wir in den nächsten paar Tagen geben. Das ist mir jetzt am Ausarbeiten.
2: Sagt der Geschäftsführer von der Netstelmaschinen AG in Nevels, Renzo Davaz. Warum es am Samstag bei der Firma brennt hat, ist laut der Kantonspolizei Glarus noch nicht klar. Auch die Schadenhöhe wird noch ermittelt.
1: Der Beitrag von der Michelle Grünig. Die drei Glarner Gemeinden stellen ihre Unterlagen für die Gemeindeversammlungen schrittweise auf digital um. Ab Juni sind die Unterlagen, die sogenannten Memorialen, auf eine gemeinsame Plattform, so wie auch bei den Landsgemeinden. Der Sergio Stenz berichtet.
4: Die Unterlagen kommen jetzt zuerst noch einmal strukturiert in die Haushalte. Später gibt es dann aber nur noch die Einladung zu der Gemeindeversammlung, den Stimmrechtsausweis und die Traktandenübersicht. Alles andere ist auf der digitalen Plattform, also auf der Homepage von der drei Glarner Gemeinden. Wer weiteres gedrucktes Memorial will, der kann immer noch eins bestellen. Die Glarner Gemeinden wollen sie mit dem digitalen Memorial Kosten sparen, weniger Papier verbrauchen und den Zugang erleichtern. Für Leute zum Beispiel, die blind sind oder nicht gut sehen, gibt es ein Vorleseprogramm.
1: In der Stadt Zug ist ein 44-jähriger Fußgänger in der Nacht auf einen Sonntag durch ein Gitter eine Schacht runtergefallen. Der Unfall ist an der Bahrenstrasse bei einer Baustelle passiert, sagt Frank Kleiner von der Zuger Strafverfolgungsbehörde.
3: Gemäss der bisherigen Ermittlungen ist der Unfall passiert, weil das Schachtgitter, wo der Mann drauf getreten ist, infolge von Bauarbeiten nicht ordnungsgemäß verschlossen war. Und da laufen jetzt noch weitere Untersuchungen und Abklärungen.
1: Die Feuerwehr hat den Mann aus dem Schacht rausgeholt, er hat sich beim Sturz verletzt. Der Rettungsdienst hat ihn in ein Spital gebracht. In Zürich wehren sich 99 Städte und Gemeinden gegen eine Änderung des Personalgesetzes der Lehrer. Sie haben das Referendum ergriffen. Der Grund, der Kantonsrat will die Lehrer entlasten, z.B. mit mehr Zeit für Elterngespräche oder Lager. Die Gemeinde rechnet darum mit Mehrkosten von über 80 Millionen Franken pro Jahr. Sie zahlen etwa 80% der Lehrerlöhne. Auch die SVP und die FDP kritisieren das Gesetz und haben auch das Referendum ergriffen. Jetzt hat das Volk von Zürich das letzte Wort. Wenn die Abstimmung ist, ist noch nicht bekannt. Das Zürcher Kantonsparlament wird nach dem Unispital-Skandal aktiv. Mehrere Parteien verlangen politische Konsequenzen. Für die FDP ist klar, dass man über eine parlamentarische Untersuchungskommission PUC nachdenken muss. Die Grünen verlangen griffige Kontrollen, einen Lohndeckel und Transparenz. Und die AL schlägt vor, dass die Gesundheitsdirektion in Zukunft im Spitalrat ist und so eine bessere Aufsicht hat. Hintergrund für die Forderungen im Zürcher Kantonsrat ist ein Bericht, dass es in der Herzklinik am Zürcher Unispital über bestimmte Zeiten Übersterblichkeit gegeben hat. Der damalige Klinikdirektor kommt dabei auch nicht gut weg. Der Kanton Zug will die angespannte Wohnsituation entschärfen. Für das gibt es die Wohnpolitische Strategie 2030. Jetzt sind weitere Massnahmen bekannt, die umgesetzt werden sollen. Unter anderem eine Erstberatung für die Verdichtung von Einfamilienhäusern. Der Zuger Regierungsrat hat eine Vorlage dazu ausgeschafft. Wer sein Einfamilienhaus zum Beispiel aufstocken will, kann sich günstig beraten. Der Kanton Zug soll 80% der Beratungskosten übernehmen, maximal 10'000 Franken. Und die Schulanlage Erlen zu Glarus ist fertig saniert. Die Gemeinde hat das Schulhaus in den letzten 3,5 Jahren erneuert und erweitert. Und das unter Budget. Die Sanierung kostet mit gut 13 Millionen Franken etwa 700'000 Franken weniger als geplant. Neu gibt es unter anderem Lernlandschaft und Gruppenräume, aber auch Räume für die Tagesbetreuung. Die ganze Schulanlage ist auch für Behinderte zugänglich. Und auf dem Dach hat es neu eine Solaranlage.
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5: Heute haben wir den Mamertus-Tag, einen von den 5 Eisheiligen. Bis zur Kalten Sophie am Freitag dauert es noch ein bisschen. Und wir fragen schnell den Quirin Beck von Meteo News. Ja, ist das Zufall oder fügig, dass dort die Eisheiligen jetzt wirklich gerade ein bisschen passend sind zum aktuellen Wetter?
6: Ja, das ist schon eher Zufall. Es ist eigentlich nicht unüblich, dass eigentlich im Frühling oder im späten Frühling, dass es nochmal eine kalte Phase gibt. Also meistens finden ja die Eisheiligen nur auf dem Kalender statt. In diesem Jahr reicht es jetzt eigentlich das noch relativ gut, dass wir in dieser Woche dann doch eher schon eine kühlere Woche vor uns haben.
5: Wie geht's weiter? Jetzt in den Abendstunden, in der Nacht dann auch und speziell am Dienstag und Mittwoch, da kommt wirklich so gerade einiges auf uns zu.
6: Ja, das kann man schon so sagen, wobei die nächsten 2 Tage sehen eigentlich gar nicht mal so schlecht aus, wenn man von vorne an. Heutigen Abend jetzt weiterhin eigentlich wechselhaft, da wechseln sich nasse und trockene Phasen eigentlich ab. Als jetzt gross an lange trockene Phasen kann man da nicht mehr denken. Kommt immer mal wieder ein Regenguss auf uns zu, auch die Wolken bleiben heute doch eher noch dicht. In der Nacht erreicht uns dann sogar eine Kaltfront, es ist dann eine stark bewölkt, zeitweise auch kräftig nass. Dabei sinkt die Schneefallgrenze bis morgen auf etwa 800 bis 1000 Meter an. Also sinkt ab, meine ich. Und es kann gut sein, dass es dann wirklich noch ein paar Flocken gibt. In Zistig starten wir dann, vor allem entlang der Alpen. Zeitweise noch nass mit vielen Wolken. Im Laufe dann vom Vormittag kommen wir aber im Einfluss von einem Zwischenhoch. Die Niederschläge klingen dann immer wie mehr ab am morgigen Vormittag. Die Sonne kann sich dann auch immer mehr in Szene setzen. Und dann gibt es eigentlich tagsüber einen trockenen Mix aus Quellwolken und Sonne. Temperaturen dann aber nicht mehr so hoch wie heute, nicht mehr so 15 Grad, sondern dann nur noch etwa 12 bis 13 Grad.
5: Dann wäre Sonne wieder ein Thema. Auch am Servatius am Mittwoch.
6: Genau so heisst er. Am Mittwoch ist es noch ein bisschen spannend, weil da haben wir in der Nacht auf den Mittwoch eine gering bewölkte bis klare Nacht und dann kann die Luft natürlich auch recht gut auskühlen. Morgentemperaturen dann am Mittwoch so 3-4 Grad und dann ist Bodenfrost auch ein Thema, kann also lokal dann wirklich Bodenfrost geben. Ich würde dann, wenn ich könnte, würde die Pflanzen dann, die anfälligen Pflanzen, vielleicht morgen im Laufe des Tages dann reinnehmen, damit es dann keine Frostschäden gibt. Mittwoch selber dann gestaltet sich auch wieder mit einem aus Quellwolken, Wolkenfeld und auch ein bisschen Sonne, Temperatur dann wieder ein bisschen höher, dann so um die 15 bis 17 Grad. Dazu haben wir dann einen mäßigen Westwind und ab dem Donnerstag wird es dann schon wieder so ähnlich wie heute, bleibt dann wieder eher wechselhaft und da kann man eigentlich nicht groß sagen, wie lange das andauert. Sicher mal Donnerstag, Freitag und auch Samstag bleibt also wieder eher eine wechselhafte Angelegenheit dazu. Pünktlich dann zur kalten Sophie, so heisst ja dann der letzte Tag von diesen Eisheiligen, wird es dann auch wieder ein bisschen kühler. Temperaturen, die liegen dann nur noch knapp über der 10-Grad-Marke.
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7: Töpfel und Krisebäume, die stehen in voller Blüte. Ja, es ist ein entscheidender Moment, immer wieder für jede Obstspur. Doch genau jetzt, da bleibt der Blick auch häufig beim Wetter hängen. Und das liegt auch an den Eisheiligen, Evelyn Lehmann.
8: Ja, und die beschäftigen auch den Bauer Obstbauer, den Philipp Hotz. Schon in der 13. Generation wird der Hotzenhof zu Deiniken bei Bahr am Fuss der Bahrburg geführt. Guten Morgen, Herr Hotz.
9: Guten Morgen.
8: Heute da startet die Eisheilige mit dem Eisheiligen Mamertus. Wie nervös macht Sie jetzt den Blick aufs Thermometer während dieser Zeit?
9: Ja, grundsätzlich überhaupt nicht mehr. Also wir haben Temperaturen in der Nacht von über 5 Grad. Was für uns recht entspannt ist. Es hat natürlich schon andere Jahre gegeben, wo wir mehr haben müssen biberen. Aber bei diesen Temperaturen sind wir entspannt und sind froh, wenn jetzt die Woche noch ein bisschen Regen kommt.
8: Tönt also recht entspannt. Jetzt, wie hat das früher ausgesehen bei Ihren Eltern oder sogar den Grosseltern? Was haben die so erlebt?
9: Ich mag mich an eine Geschichte erinnern, wo mein Grossvater noch erzählt hat, wo er noch gelebt hat, dass mal noch Schnee im Juni hatte. Also sogar noch deutlich nach den Eisheiligen. Und ja, das staunt schon für Staunen, kann man sich irgendwie nicht vorstellen. Aber auch das hat es früher ab und zu doch wieder mal gegeben.
8: In diesem Jahr, in Anführungs- und Schlusszeichen, kein Problem mit dem Frost, aber ich habe es rausgehört, ihr braucht dringend Regen.
9: Richtig, genau. Ja, mit frosttechnisch sind wir wirklich mit einem, ich würde sagen, blauen Auge davon gekommen. Es hätte wahrscheinlich nicht viel kälter müssen sein dort Ende März und es hat wirklich größere Schäden gegeben. Wir haben jetzt ganz leichte Schäden, aber das ist wirklich... Ja, nicht allzu tragisch, mit dem können wir gut leben. Aber der Regen, den vermissen wir schmerzhaft. Wir sind am Wasser, unsere Kulturen brauchen Wasser. Und da wäre es wirklich schön. Wir hätten wieder mal ein, zwei Tage einfach ein bisschen nass.
8: Unser Wetterexperte hat gesagt, der Wochenstart, er ist trüb und nass. Langt das oder braucht es da wirklich ganzen Haufen?
9: Ja, wir sind froh um jeden Liter, der da auf dem Himmel geht. Es wäre natürlich wirklich schön, wir hätten ernsthaft mal so 20, 30 mm Niederschlag. Das würde die ganze Situation ein bisschen, könnte man sich ein bisschen zurücklehnen, ein bisschen entspannen, was das anbelangt. Aber wir nehmen jeden Liter, der kommt. Das hilft immer.
8: Und eben, die Pflanzen, sie sind empfindlich. Zum Teil zu wenig Wasser, zum Teil da ist es zu kalt. Welche ist am empfindlichsten, jetzt zum Beispiel gegenüber der Kälte?
9: Es sind eigentlich alle Obstarten, die sehr früh blühen. Das fängt mit Aprikosen an, die teilweise schon Anfang März, teilweise schon Ende Februar zu blühen kommen. Die sehr, sehr empfindlich sind, halt einfach weil sie früh sind und dadurch viel mehr kalte Nächte ausgesetzt sind. Dann auch Krise, die schnell Schaden nehmen. Und es ist ja so, dass eine Kriseblüte, die gibt es nur, sie ist noch ganz oder sie ist kaputt. Bei einem Äpfel zum Beispiel gibt es einen optischen Schaden, der einfach nicht schön aussieht oder meistens als Verarbeitungsfrucht, zum Beispiel als Äpfelsaft landet. Aber man hat in der Regel noch schnell mal einen Ertrag, wo man immerhin noch etwas daraus machen kann. Und beim Steinobst ist es so wirklich, entweder ist die Frucht noch ganz oder sie ist gestorben.
8: Ich selber, ich freue mich ja auf die Erdbeere und die entdeckt man jetzt auch wieder im Laden. Sind sie nachher? Geht es noch gut?
9: Ja, der Schweizer Erdbeere geht super. Es gibt bereits die ersten, doch jetzt langsam ein bisschen grössere Mengen. Sie sind super fein aromatisch. Die haben jetzt richtig die Sonne genossen. in letzter Zeit Erdbeere sowieso eine Kultur, die man muss können bewässern. Das heisst, dort ist der Regen, der fehlende, jetzt nicht unbedingt das Problem gewesen, sondern hat wirklich geholfen, zu einem vollen Aroma beizutragen. Und darum, ja, schlimm zu, schaufen die Erdbeere.
8: Im Moment, da kann man also die rote Frucht posten. Andere Hobbygärtner, die legen natürlich jetzt erst richtig los. Haben Sie denn einen Tipp, mit was soll man anfangen? Und wenn ist nach den Eisheiligen der richtige Zeitpunkt?
9: Nach den Eisheiligen, ja, würde ich schon sagen, ist grundsätzlich der richtige Zeitpunkt. Durch das, dass man wirklich davon ausgehen darf, dass die kalten Nächte durch sind. Wenn man so ein bisschen zurückschaut, ist es meistens sogar durch Klimaerwärmung vielleicht auch bereits ein bisschen kleiner. Meistens haben wir so, also wenn wir die letzten 20 Jahre anschauen, es ist ab dem 5. Mai nicht mehr gross kalt geworden. Und mit was starten? Ja, mit dem, wo die Leute Lust haben. Sie sollen anbauen im Garten, was sie am Schluss gerne essen, geniessen. Und ja, einfach loslegen.
8: Ein Tipp, damit es gut kommt?
9: Fleissig, gerade wenn es trocken ist, wirklich wegen dem Wasser schauen. Viele junge Pflänzchen sind sehr empfindlich, wenn sie mal kurz ein bisschen trocken haben. Darum wirklich schauen, dass die Erde immer schön feucht ist. Und dann sollte das gut kommen.
8: Und ist es besser, wenn man von vorne anfängt? Oder ist es auch okay, wenn ich in den Laden gehe und einfach schon eine fixfertige Cherry-Tomaten-Stude poste?
9: Ich sage, das muss jeder für sich entscheiden. Ich kenne viele Hobbygärtner, die natürlich den Pflänzchen von A bis Z zuschauen beim Wachsen. Wenn es einem über einen Ringer fällt, schon ein fertiges Pflänzchen kaufen, dann soll er es so machen. Und so wie es jedem passt.
8: Heute gehen es los, die Eisheiligen. Es sieht ja nicht allzu schlecht aus, vor allem wenn man auf Temperaturen schaut. Trotzdem, wenn Sie den Eisheiligen eine Botschaft könnten schicken, was wäre das für eine?
9: Ja, sind doch auch die nächsten Jahre ein bisschen gnädig mit uns. Schauen, dass es nicht mehr zu kalt wird. Das ist schon so, dass zu dem Zeitpunkt, wenn es jetzt noch kalt wird werden, die Schäden einfach enorm wären.
8: Dann hoffen wir, es bleibt gut, damit wir uns auf eine gute Ernte können freuen. Danke vielmals fürs Interview und ganz einen schönen Tag.
9: Danke auch gleichfalls. Merci vielmals.
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Es ist 4 Uhr.

0: Einen ganz guten Dienstagmorgen. Jetzt ist es 5 Uhr bei aktuell 6 Grad zu Merlischachen und 6 Grad zu Una.
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2: Bei Fahreignungsprüfungen für Senioren gibt es Mängel. Bei einer Schiesserei in Nizza gibt es Tote und Verletzte. Und der FC Aarau steht mit einem Bein in der Super League. Im Nachrichtenstudio wünscht einen guten Morgen, der Renato Götte. Wer älter als 75 Jahre ist und Auto fahren will, muss alle 2 Jahre eine Fahreignungsprüfung bei einem Arzt absolvieren. Diese Prüfung weist jedoch grosse Mängel auf, wie eine Studie im Auftrag des Bundesamts für Strassen zeigt. So unterscheide sich die Fahreignungsabklärung von Senioren je nach Kanton und Sprachregion. Testverfahren und Abläufe seien nicht einheitlich. Die Studienautoren fordern nun ein standardisiertes Testverfahren. In Nizza sind 2 Menschen durch Schüsse getötet worden. 6 weitere wurden teils lebensgefährlich verletzt, teilen die französischen Behörden mit. Die Tat passierte gestern Nachmittag auf einem belebten Platz in Nizza. Es dürfte einen Zusammenhang in dem im Gebiet bekannten Drogenhandel geben, sagte der zuständige Staatsanwalt. 3 der verletzten Personen hätten Vorstrafen im Zusammenhang mit Drogendelikten. Die 2 Todesopfer wohl aber nicht. Der mutmaßliche Täter sei geflüchtet. US-Präsident Donald Trump sieht die Feuerpause im Iran-Krieg in Gefahr. Er kritisierte zudem die iranische Antwort auf den jüngsten US-Vorschlag für ein Friedensabkommen. Das Schreiben sei, Zitat, dumm, weil der Iran nicht auf die Frage von Atomwaffen eingegangen sei. Tina Eck berichtet aus den USA.
3: Es sei der größte Müll, dieser Vorschlag, sagte Trump. Er habe gar nicht zu Ende gelesen, denn er wolle ja nicht seine Zeit verschwenden. Ursprünglich habe der Iran zugestimmt, angereichertes Uran aus dem Land zu schaffen. Nun ist davon nichts mehr zu lesen. Trump verglich die Waffenruhe mit einem Patienten an der Herz-Lungen-Maschine mit einer 1%igen Überlebenschance. Das sei nicht gut, meinte Trump. Aber immer noch glaubte er an eine diplomatische Lösung. Wie es aber jetzt weitergeht, ist völlig unklar.
2: Und nach der Rückkehr des Kreuzfahrtschiffs Hondius sind weitere Passagiere positiv auf das Hantavirus getestet worden. Betroffen sind je 1 Person aus Frankreich und 1 aus den USA, teilt die Weltgesundheitsorganisation mit. Damit seien im Zusammenhang mit dem Schiff bislang 7 bestätigte Infektionen bekannt. Hinzu kommen 2 weitere Verdachtsfälle. 3 Menschen sind bisher im Zusammenhang mit dem Ausbruch gestorben. Die Hondius war nach dem Auftreten des Virus auf Teneriffa unter Quarantäne gestellt worden. Fußball, der FC Aarau steht kurz vor dem Aufstieg in die Super League. Die Aargauer gewinnen in der 2. letzten Runde beim FC Vaduz mit 2:1 dank einem Goal in der Nachspielzeit. Damit verdrängen sie die Liechtensteiner vom 1. Tabellenplatz und haben in der letzten Runde alles in der eigenen Hand.
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0: Aus der Nacht raus starten wir mit vielen Wolken in den neuen Tag hinein. Es kann stellenweise auch noch letzte Regentropfen geben oder dann sogar Flocken ab 800 bis 1000 Meter. Der Tag durch wird es aber ziemlich freundlich bei einem Mix aus Sonne und Wolken. Temperaturen jetzt zum Aufstehen bei etwa 6 Grad, am Nachmittag gibt es um die 13 Grad. Morgen auf Mittwoch bleibt es dann klar in der Nacht. Daraus heraus kann es zum Teil auch Bodenfrost geben. Der Mittwoch selber ist dann relativ freundlich mit ein paar Wolkenfeldern und zwischendurch Sonnenstrahlen bei 15 Grad. Der Donnerstag dann wiederum bewölkt und auch immer mal wieder nass. Temperaturen gehen retour.
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0: 4 ab 5 ist es. Wenn ihr aktuell auf der Strasse im Zentralland unterwegs seid, dann gehört die Strasse ganz in euch. Ihr habt Freifahrt.
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0: Und da sind wir am 2. Arbeitstag in dieser kurzen Arbeitswoche. 3 Tage sind es insgesamt, also schon fast Halbzeit heute am Mittag. Wir begleiten euch mit unserem breitesten Musikmix. Das sind Deep Blue Something, haben wir parat, Breakfast at Tiffany's. D
4: Deutsche Musik aus den 80er Jahren, der Hubert K. mit Engel 07. Und der Terry Jacks macht gute Laune mit Seasons in the Sun. Kommen gut rein in den Dienstagmorgen. Ich bin Nadine Wechsler.

0: Einen guten Dienstagmorgen, jetzt ist es 17:30 Uhr.
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2: Mit Renato Götte, guten Morgen miteinander. Die Gesundheitskosten in den Bundesasylzentren seien zu hoch. Dies schreibt die Eidgenössische Finanzkontrolle in einem Bericht. Das zuständige Staatssekretariat für Migration habe keine verlässlichen Instrumente zur Steuerung der Gesundheitskosten. Demnach fehlen eine einheitliche Datenbasis und ein zentrales Controlling. Mit einer anderen Franchise hätte man im Berichtsjahr 2023 rund 1,5 Millionen Franken an Gesundheitskosten sparen können. Das Staatssekretariat für Migration sagt, man habe Maßnahmen eingeleitet, um das Controlling zu verbessern und ein neues Versicherungsmodell abgeschlossen. US-Präsident Donald Trump sieht die Feuerpause im Iran-Krieg in Gefahr. Er kritisierte zudem die iranische Antwort auf den jüngsten US-Vorschlag für ein Friedensabkommen. Das Schreiben sei dumm, weil der Iran nicht auf die Frage von Atomwaffen eingegangen sei. Tina Eck berichtet aus den USA.
3: Es sei der größte Müll, dieser Vorschlag, sagte Trump. Er habe gar nicht zu Ende gelesen, denn er wolle ja nicht seine Zeit verschwenden. Ursprünglich habe der Iran zugestimmt, angereichertes Uran aus dem Land zu schaffen. Nun ist davon nichts mehr zu lesen. Trump verglich die Waffenruhe mit einem Patienten an der Herz-Lungen-Maschine mit einer 1%igen Überlebenschance. Das sei nicht gut, meinte Trump. Aber immer noch glaubte er an eine diplomatische Lösung. Wie es aber jetzt weitergeht, ist völlig unklar.
2: Zum Sport mit Fußball. Der FC Aarau steht kurz vor dem Aufstieg in die Super League. Die Aargauer gewinnen in der zweitletzten Runde beim FC Vaduz mit 2:1. Damit verdrängen sie die Liechtensteiner vom ersten Tabellenplatz und haben in der letzten Runde alles in der eigenen Hand.
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4: Starten tun wir heute Morgen mit Temperaturen von etwa 6 Grad. Es hat noch viel Wolken aus der Nacht raus, kann auch mal noch Regensprutz geben oder den Flock ab 800 bis 1000 Meter. Der Tag durch wird es dann ziemlich sonnig mit ein paar harmlosen Wolken. Die Temperatur heute Nachmittag zwischen 12 und 13 Grad maximal. In der Nacht auf morgen wenig Wolken. Es kann stellenweise auch klar sein. Dort daraus kann es zum Teil Bodenfrost geben. Den Tag durch gibt es dann einen Mix aus Wolken und Sonne bei 15 Grad. Auf den Donnerstag dann wieder mehr Wolken und auch zeitweise Regentemperaturen gehen retour.
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4: Alles ruhig aktuell auf der Strasse. Ich wünsche euch eine gute Fahrt. 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Kommen wir gut rein in den Dienstagmorgen, den 12. Mai. Den Bruce Springsteen haben wir parat. Dancing in the Dark.

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0: Wenn gerade noch ein paar Regentropfen von euren Windschutzscheiben fliegen, macht nichts. Die Weather Girls bringen so oder so gute Laune. It's Raining Man an dem Dienstagmorgen hier bei Radio Zentral. Viertel vor sechs war es. Ja, gefühlt der ganze Kanton Nidwalden, der ist schon am Blangen. An diesem Auffahrtswochenende ist es wieder so weit. Nach 7 Jahren Pause ist wieder die grosse Gewerbeausstellung einheimisch zu Ennenbürgen.
1: Ja, für mich hat es sehr, sehr grosse Stellenwert. Natürlich, 2019 ich schon mit dabei sein und meine Erfahrungen sammeln. Und ja, es ist jetzt eine spezielle Situation, dass ich jetzt da darf mit einem neuen Team zusammenarbeiten und die Erfahrung aus den letzten Austragungen mit reingeben. Die gewisse Erfahrungen, die man halt gesammelt hat, Learnings, die man hat. Und ich kann sagen, hey, das haben wir im 19 schon probiert, das funktioniert nicht oder umgekehrt. Neue Ansätze. Aber es ist sicher sehr, sehr eine intensive Zeit, aber sehr, sehr spannend und cool, um das umzusetzen. Ja.
0: Das sagt uns Ivan Zumbühl, er ist OK-Vizepräsident. Mehrere Jahre ist er den grossen Anlass schon am Mitplanen. Macht denn jetzt das Wetter einen Strich durch die Rechnung? Das finden wir raus. Nach dem 7. heute Morgen. Kommt gut rein, wir begleiten euch mit unserem breitesten Musikmix. Mike and the Mechanics. Everybody gets a second chance.

0: Habt einen guten Dienstagmorgen. Jetzt ist es 6 Uhr bei aktuell 2 Grad in Gipswil und 4 Grad in Schungen.
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2: Bei Fahreignungsprüfungen für Senioren gibt es Mängel. Bei einer Schiesserei in Nizza gibt es Tote und Verletzte. Und der FC Aarau steht mit einem Bein in der Super League. Im Nachrichtenstudio wünscht einen guten Morgen der Renato Götte. Wer älter als 75 Jahre ist und Auto fahren will, muss alle 2 Jahre eine Fahreignungsprüfung bei einem Arzt absolvieren. Diese Prüfung weist jedoch erhebliche Mängel auf, wie eine Studie im Auftrag des Bundesamts für Straßen zeigt. So unterscheide sich die Fahreignungsabklärung von Senioren je nach Kanton und Sprachregion. Testverfahren und Abläufe seien nicht einheitlich. Die Studienautoren fordern nun ein standardisiertes Testverfahren. In Nizza sind 2 Menschen durch Schüsse getötet worden. 6 weitere wurden teils lebensgefährlich verletzt, teilen die französischen Behörden mit. Die Tat ereignete sich gestern Nachmittag auf einem belebten Platz in Nizza. Es dürfte einen Zusammenhang mit dem im Gebiet bekannten Drogenhandel geben, sagte der zuständige Staatsanwalt. 3 der verletzten Personen hätten Vorstrafen im Zusammenhang mit Drogenhandel, die beiden Todesopfer wohl aber nicht. Der mutmaßliche Täter sei geflüchtet. US-Präsident Donald Trump sieht die Feuerpause im Iran-Krieg in Gefahr. Er kritisierte zudem die iranische Antwort auf den jüngsten US-Vorschlag für ein Friedensabkommen. Das Schreiben sei dumm, weil der Iran nicht auf die Frage von Atomwaffen eingegangen sei. Tina Eck berichtet aus den USA.
3: Es sei der größte Müll, dieser Vorschlag, sagte Trump. Er habe gar nicht zu Ende gelesen, denn er wolle ja nicht seine Zeit verschwenden. Ursprünglich habe der Iran zugestimmt, angereichertes Uran aus dem Land zu schaffen. Nun ist davon nichts mehr zu lesen. Trump verglich die Waffenruhe mit einem Patienten an der Herz-Lungen-Maschine mit einer 1%igen Überlebenschance. Das sei nicht gut, meinte Trump. Aber immer noch glaubte er an eine diplomatische Lösung. Wie es aber jetzt weitergeht, ist völlig unklar.
2: Und nach der Rückkehr des Kreuzfahrtschiffes Hondius sind 2 weitere Passagiere positiv auf das Hantavirus getestet worden. Betroffen sind je eine Person aus Frankreich und eine aus den USA, teilt die Weltgesundheitsorganisation mit. Damit seien im Zusammenhang mit dem Schiff bislang 7 bestätigte Infektionen bekannt. Hinzu kommen 2 weitere Verdachtsfälle. 3 Menschen sind bisher im Zusammenhang mit dem Ausbruch gestorben. Die Hondius war nach dem Auftreten des Virus auf Teneriffa unter Quarantäne gestellt worden. Fußball: Der FC Aarau steht kurz vor dem Aufstieg in die Super League. Die Aargauer gewinnen in der zweitletzten Runde beim FC Vaduz mit 2:1 dank einem Goal in der Nachspielzeit. Damit verdrängen sie die Liechtensteiner vom ersten Tabellenplatz und haben in der letzten Runde alles in der eigenen Hand. Der FC Aarau-Trainer Brunello Jacopetta redet auf SRF von einem verrückten Match.
4: Ja, ich glaube, extrem emotionsreich war. Ich glaube, hat man gesehen beim Goal. Spezielles Spiel gesehen, man gewusst, wie wichtig das ist, dass man uns in der 93. Minute könnt mit einem Sieg die Leistung krönen. Ich glaube, ist unglaublich schön. Es freut mich unglaublich für die Mannschaft, für den Verein, für alle unglaublichen Fans, die wir haben.
2: Und Bellinzona verliert daheim gegen Wiel mit 2:4 und steigt definitiv aus der Challenge League ab.
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5: Aus der Nacht raus starten wir im Tag mit vielen Wolken und auch mal noch ein paar Regentropfen oder den Flock ab 800 bis 1000 Meter. Der Tag trocknet es dann ab und es gibt teilweise auch ein paar Sonnenstrahlen. Die Temperaturen aktuell bei etwa 6 Grad, am Nachmittag gibt es zwischen 12 und 13 Grad. In der Nacht auf morgen am Mittwoch wird es zum Teil klar, daraus raus kann es dann auch Bodenfrost geben. Der Mittwoch selber ist ziemlich freundlich bei einem Mix aus Wolken und Sonne und 15 Grad maximal. Auf den Donnerstag übernehmen dann wieder die Wolken und es wird auch zeitweise nass bei kühlen 10 bis 12 Grad. Die Schneefallgrenze liegt zwischen 1200 und 1500 Meter.
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5: 4 ab 6 ist es aktuell alles noch ruhig auf der Strasse. Ich wünsche euch eine gute Fahrt.
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5: Eine kurze Arbeitswoche dank dem Auffahrtswochenende und ganz viel Blasmusikformation und Musikfans aus der ganzen Schweiz und dem Zentraland, die pilgern über das Auffahrtswochenende auf Biel als eidgenössische Musikfest.
6: Für die Musikanten ist es sicher auch ein Treffen mit vielen anderen Bands und Formationen aus den verschiedensten Kantonen und das, denke ich, ist das Hauptziel, dass man gute Musik, gute Kameradschaft hat, wo man miteinander lebt an diesen Tag.
5: Das sagt Esther Hoffer, sie ist Präsidentin von der Musikgesellschaft Zreide. Ihre Brassband die will ihren ersten Platz vom letzten eidgenössischen verteidigen. Ob es da auch einen gewissen Druck gibt, wir fragen nachher bei der Präsidentin von der Musikgesellschaft Zreide. Esther Hoffer ist unser Zentralgast. Heute am Morgen nach um 8 Uhr. Kommt gut rein in den Dienstag. Ich bin Nadine Wechsler.

0: Adele singt euch aus dem Schlaf an dem Dienstagmorgen hier bei Radio Zentral. 13 ab 6 ist es. Und wenn ihr es vom Bett schon bis vor den Kleiderschrank geschafft habt, dann könnt ihr auch gerade den Schal und das blau-weisse Trikot vorne und parat legen. Heute am Abend noch einmal Rambazamba auf der Almend beim letzten Heimspiel dieser Saison und beim letzten Heimspiel vom Trainer Mario Frick. Ein Sieg soll her gegen Zürich.
1: Ja, das ist natürlich unser Wunsch jetzt, dass wir die 4,5 Jahre jetzt nach einem Sieg abschliessen können. Das ist unser grosses Ziel. Die Jungs sind noch heiß. Ja, man kann jetzt ihnen noch 3 Wochen einreden, dass es um nichts mehr geht. Aber die Jungs, ich sehe sie ja bei jedem Training. Sie möchten Gas geben, sie möchten viel Goal schiessen. Jetzt sind wir näher an 75 Goal, das ist jetzt das nächste Ziel. Und so probieren wir sie einfach mit neuen kleinen Zielen immer wieder heiß zu machen. Und das klingt uns, glaube ich, auch gut.
0: Ja, die Zeichen auf Sieg, die stehen gut. Schliesslich gibt es sogar Unterstützung aus dem Bundeshaus. Der Sportminister Martin Pfister war am Samstag in der Swisspor Arena und hat jetzt so einen FCL-Schal im Bundeshaus.
2: Ich habe natürlich vor allem rot-weisse Farben als Bundesrat. Das ist meine Aufgabe, vom Kanton in den Bund zu wechseln. Aber selbstverständlich, der Schal wird im Bundesratszimmer irgendwo dann deponiert werden.
0: Und emotional wird es heute Abend garantiert. Auch wenn der grosse Abschied schon letzte Woche mit den Fans gefeiert worden ist, der No-FCL-Trainer Mario Frick denkt aber gar noch nicht so gross ans Ende.
1: Ich mache mir sonst die Gedanken gerne nicht, dass die letzten Tage sind. Das ist schon ein bisschen surreal jetzt. Also ich weiss schon, dass die letzte Woche ist und dass es vielleicht noch 3-4 Trainings sind und dann noch ein Match oder jetzt noch 2. Wenn ich so Bilder aufrufe, dann kommt schon ein bisschen Wehmut auf. Aber ich probiere das wirklich noch wegzuschieben und die Spieler professionell vorzubereiten auf die letzten 2 Spiele. Weil es kann sein, dass wir noch ein Zünglein an der Waage sind, gerade in Winterthur, wenn die es direkt duell gewinnen gegen GC. Und darum ist es auf unsere Pflicht, bis zum Schluss hochprofessionell zu agieren.
0: Heute Abend noch einmal daheim gegen Zürich und dann am Samstag der Abschluss der Saison und der Abschluss von Mario Frick als Luzern-Trainer gegen Winterthur auswärts. Abpfiff heute Abend gegen Zürich in der Swisspor Arena ist um 8:30 Uhr.

0: Das ist die Stimme von der Tina Turner, die uns in den Dienstagmorgen begleitet bei Radio Zentral. Es ist 21 ab 6 Uhr und der Start in den Dienstagmorgen, der ist zuerst noch ziemlich trüb und nass. Es tut dann aber länger sie mehr auf. Roger Perret vom Zentralwetterteam.
1: Am heutigen Dienstag ist es zuerst noch bewölkt mit Regengüssen. Flocken gibt es ab etwa 800 bis 1000 Meter. Nachher wird es tagsüber teilweise bis recht sonnig und trocken. Die Temperaturen sind am Morgen um 6 Grad, am Nachmittag erwarten wir etwa 12 bis 13 Grad. Flachland haben wir dazu ein bisschen Westwind, auf den Bergen bloß der mäßige bis starke Nordwest- bis Westwind. Die Nacht auf morgen Mittwoch ist dann vielfach klar, es gibt verbreitet Bodenfrost und morgen da erwarten wir dann trotz vermehrter Wolken teilweise bis recht sonniges Wetter bei rund 14 bis 15 Grad. Am Donnerstag, Auffahrtstag, da ist dann wechselnd stark bewölkt. Es gibt gelegentlich Regengüsse bei Temperaturen. So um die 12 Grad ist es kühl, Schneefall ab etwa 12 bis 1500 Meter.
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8: Jetzt ist es 6:30.
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10: Mit dem Renato Goethe, guten Morgen miteinander. In der Schweiz steigen die Krankenkassenprämien auch im kommenden Jahr weiter, aber weniger stark. Im Durchschnitt um 3,7%. Dies nach einem Anstieg von 4,4% im laufenden Jahr und einem noch höheren Anstieg in den weiter zurückliegenden Jahren, die schreibt der Vergleichsdienst Comparis. Weiterhin kostendämpfend sei die Verlagerung von stationär zu ambulant. Kostentreibend allerdings werde die Umsetzung der Pflegeinitiative wirken. Die Verfolgung von Jenischen und Sinti in der Schweiz soll vertieft aufgearbeitet werden. Dies verlangen Wissenschaftler in einem offenen Brief an den Bundesrat und die Kantone. Es brauche eine unabhängige Untersuchungskommission. Viele Verbrechen des 20. Jahrhunderts seien bis heute nicht vollständig untersucht. Zum Beispiel Zwangssterilisationen, Internierungen oder die Rolle kantonaler und kommunaler Behörden. Fußball, der FC Aarau steht kurz vor dem Aufstieg in die Super League. Die Aargauer gewinnen in der zweitletzten Runde beim FC Vaduz mit 2:1. Damit verdrängen sie die Liechtensteiner vom ersten Tabellenplatz und haben in der letzten Runde alles in der eigenen Hand. Der FC Aarau-Trainer Brunello Jacopetta redet auf SRF von einem verrückten Match.
11: Ja, ich glaube, extrem emotionsreich war. Ich glaube, hat man gesehen beim Goal. Spezielles Spiel gewesen, haben wir gewusst, wie wichtig das es ist, dass wir uns in der 93. Minute mit einem Sieg die Leistung können. Ich glaube, es ist unglaublich schön. Es freut mich unglaublich für die Mannschaft, für den Verein, für alle unglaublichen Fans, die wir haben.
10: Und Bellinzona verliert daheim gegen Wiel 2:4 und steigt definitiv aus der Challenge League ab.
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8: Starten tun wir heute den Dienstag mit vielen Wolken und auch noch ein paar Regentropfen oder den Flock ab 800 bis 1000 Meter. Der Tag dort tut es dann ein bisschen auf, die Sonne mag sich zeigen. Die Temperaturen liegen aktuell bei etwa 6 Grad. Am Nachmittag gibt es zwischen 12 und 13 Grad. In der Nacht auf morgen am Mittwoch kann es zum Teil klar sein, darum auch eine hohe Gefahr von Bodenfrost. Der Mittwoch selber ist dann ziemlich freundlich bei einem Mix aus Wolken und Sonne und 15 Grad maximal. Auf den Donnerstag wechselt das Ganze wieder. Es hat viel Wolken und wird auch immer mal wieder nass, bei noch 10 bis 12 Grad. Und die Schneefallgrenze liegt zwischen 1200 und 1500 Meter.
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8: In der Zentralschweiz geht es länger rund um die Verzweigung Rotsee. Um auf der A2 Richtung Luzern ab Rotenburg geht es länger. Und auf der A14 Richtung Zug. Dort braucht es Geduld bis zum Rathausentunnel.
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10: Die Luzerner Regierung will keine PS-Beschränkung für Neulenker. Zuständig sei der Bund, nicht der Kanton, schreibt die Regierung in einer Mitteilung. Auslöser ist eine Forderung aus dem Kantonsrat. So soll es Neulenker verboten sein, während der Probezeit von 3 Jahren mit PS-starken Autos herumzufahren. Die Regierung sagt aber, solche Regeln hat der Bund schon geprüft und abgelehnt. Unter anderem, weil die Motorleistung bei Unfall von Neulenker kaum eine Rolle spiele. Der Luzerner Kantonsrat gibt grünes Licht für die Teilüberdachung von der Autobahn A2 zu Kriens. Das im Zusammenhang mit dem Bypass. Das ist ein grosses Umfahrungsprojekt, das die Stadt Luzern vom Verkehr entlasten soll. Die Kriener Stadtpräsidentin Christine Kaufmann hat die Kantonsratsdebatte von der Tribüne aus mitverfolgt und sie freut sich riesig.
3: Ich bin sehr erleichtert, aber auch sehr gerührt. Es geht mir jetzt auch sehr nahe. Vor allem, es war einstimmig. Also, das heisst, der Kantonsrat steht geschlossen hinter dieser Lösung. Und ich bin sehr dankbar. Es ist ein wunderbarer Tag für Kriens.
10: Das Überdachungsprojekt der Autobahn Kriens kostet alles in allem fast 190 Millionen Franken. Es beteiligen sich der Bund, der Kanton und die Stadt Kriens. Zum Kantonsbeitrag von knapp 50 Millionen muss das Luzerner Stimmvolk noch Ja sagen. Die Abstimmung ist im November. Und zu Buri soll der Autobahnanschluss verbessert werden. Der Luzerner Kantonsrat bewilligt einen Planungskredit von gut 3 Millionen Franken. Die Autobahn A14 zwischen Luzern und Zug und auch die Einfahrten zu Buri sind regelmässig verstopft. Weil es nicht nur Verbesserungen für die Autofahrer gibt, ist auch Caroline Rey von der SP für das Projekt, vor allem wegen Busverkehr.
4: Mit dem vorliegenden Projekt wird bei der Reussbrücke und beim Portal Rundtaltunnel auch die lang versprochene Bushaltestelle für den 111er realisiert werden. Dieser führt durch den Rundtaltunnel und erschließt 300 bis 400 Arbeitsplätze beim Knoten Reussbrücke. Es wird auch ein Umsteigepunkt für den 22er zum 111er für Personen, die mit Bus oder der Bahn Richtung Seetal und Hochdorf fahren. Weiter wird diese Bushaltestelle auch für das zukünftige Naherholungsgebiet Landschaftspark Reuss ein wichtiger Zugang sein.
10: Der Luzerner Kantonsrat hat klar Ja gesagt zum Planungskredit für Anpassungen beim Autobahnanschluss Buri. Der Klausenpass ist ab sofort gesperrt. Aus Sicherheitsgründen teilt der Kanton Uri mit. In den Bergen hat es wegen der tiefen Temperaturen geschneit. Auf dem Oberalppass gilt wieder Winterausrüstung, das heisst Winterpneu oder Schneeketten. Und die Sustenstrasse, die kann heute nicht wie geplant bis zum Sustenbrückli aufgetan werden. Wenn die Strasse dann genau aufgeht, das ist noch nicht klar. Und die Gebäudeversicherung Luzern schaut auf ein gutes Jahr zurück. Weil es nicht viel Feuer und andere Schäden gegeben hat, gibt es einen Gewinn von etwa 25 Millionen Franken. Vom guten Ergebnis profitieren auch die Gebäudeeigentümer im Kanton Luzern. Sie kommen ab dem nächsten Jahr einen einmaligen Prämienrabatt von 30% über.
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kommen gut rein in den Dienstagmorgen. 20 vor 7 ist es, Arbeitstag 2 von 3, bevor wir am Donnerstag dank der Auffahrt schon wieder frei haben. Und wir schicken euch an diesem langen Wochenende Posten ins Mietencenter Schweiz. Jetzt heisst es anrufen, wenn ihr mitmachen wollt und hoffentlich so eine Geschenkkarte abräumen bei unserem Zentral Schlaumeier. 0848 82 46 46. Unsere zwei Kategorien heute Morgen, die heissen FCL-Trainer oder Rampenlicht. Ihr entscheidet, welche Kategorie das euch Glück bringt. Jetzt alle hier mitspielen. 08 48 82 46 46.

0: Das sind Pink Floyd, die uns in den Dienstagmorgen rein begleitet. Another Brick in the Wall. 12 Minuten geht's noch, dann ist es 7.
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0: Wir spielen heute Morgen um eine Geschenkkarte im Wert von 50 Franken, um zu posten im Mietencenter Schweiz. Und vielleicht ist die Geschenkkarte heute schon auf dem Postweg unterwegs Richtung Muttital zu der Nadia Imhof. Guten Morgen, Nadia.
2: Guten Morgen.
0: Du bist dich gerade noch am Parat machen, nachher geht es dann ab an die Arbeit, schaffst im Verkauf. Das heisst für dich dann auch leider kein verlängertes Wochenende, aber am Donnerstag hast du auch ein bisschen frei an der Auffahrt.
2: Ja, am Donnerstag, genau. Da haben wir es zu. Also wir haben ja jetzt gerade zu. Aber ja.
0: Genau, ist jetzt der Laden noch gerade am Umbau, hast du mir erzählt. Also da gibt es einiges zu. Und da muss man dementsprechend auch in der Freizeit, wenn man die Freizeit hat, auch ein bisschen den Ausgleich finden. Das findest du mit dem Wandern. Was meinst du jetzt, Auffahrtsdonnerstag, bist du wetterfest? Sieht sie gleich voraus, auch wenn es dann hier ein bisschen mal kuddeln?
2: Ja, ich bin eigentlich schon wetterfest. Mal. Ich weiss, an die frische Luft gehe ich sicher.
0: Wo zieht sie denn am her, vom Muttital her? Was ist so dein Lieblingsplätzchen?
2: Also im Sommer Glattalp, Brago. Ja, meine Brüder sind dort in der Nähe in Alp und da kann man die etwa besuchen.
0: Die Qual der Wahl ist ja eigentlich überall schön. Und schön ist es sicher auch im Mietencenter Schweiz, wenn man auf unsere Kosten darf posten. Ich drücke den Daumen, dass du uns so eine Geschenkkarte jetzt abräumst. Nadia, wir haben die Kategorien Rampenlicht oder FCL-Trainer. Gehen wir auf die Bühne oder wird es sportlich?
2: Wir gehen auf die Bühne.
0: Da reden wir über Sandra Studer. Die steht seit dem 6. Mai in der Maghalle in Zürich im Rampenlicht. Sie ist Hauptdarstellerin im weltweiten Musical-Erfolg «Mamma Mia». Das Musical, das wird jetzt eben auch auf Schweizerdeutsch aufgeführt. Sandra Studer, sie ist erfolgreich als Moderatorin, aber auch als Sängerin. So, jetzt tönt es am Eurovision Song Contest 1991. Dort hat die Zürcherin mit dem Lied «Canzone per te» mitgemacht für die Schweiz. Auftreten ist sie damals aber nicht mit dem Namen Sandra Studer, sondern Sandra... Welchen Nachnamen hat sie hier angenommen? Du hast 10 Sekunden Zeit.
2: Müller.
0: Das war jetzt ins Blaue rausgerötelt, Nadia. Habe ich da richtig gehört?
2: Ja, nicht.
0: Immer noch besser als gar nichts sagen. Leider müssen wir aber hier den Buzzer drücken. Sandra Simon war es. Hast du sicher auch schon mal gehört?
2: Nein, das habe ich doch noch nie gehört.
0: Ja, no, Nadia, danke dir vielmals fürs Mitmachen. Ich wünsche dir eine ganz schöne Dienstag und ein anderes Mal wieder.
2: Ja, danke gleichfalls. Tschüss, merci.
0: Und das heisst, wir legen 50 Franken oben drauf, spielen dann morgen Morgen hier bei uns im Schlaumeier um eine Geschenkkarte im Wert von 100 Franken.
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0: 8 Minuten geht's noch, dann ist es 7. Es braucht Geduld auf der Strasse. Im Zentraland hat ein Unfall auf der Hauptstrasse zwischen Greppe und Küsnacht am Rigi. Dort werden der wechselseitig durchgeführt. Dann geht es länger rund um die Verzweigung Rotsee. Auf der A2 Richtung Luzern geht es länger ab Sempach. Etwa 10 Minuten braucht es Geduld. A14 Richtung Zug von der Verzweigung Rotsee weg bis zum Rothausentunnel. Stocken. Dann auf der A14 Richtung Zug zwischen Buchrain und der Verzweigung Rütihof. Und dann habe ich noch auf dem Radar die Hauptstrasse zwischen Inwil und Ebiken, wo es in beide Richtungen länger geht. Ich wünsche euch eine gute und sichere Fahrt und Arbeitsplatz an diesem Dienstagmorgen. Begleitet werdet ihr musikalisch von Shawn Mendes und Camila Cabello.

0: Kommen wir gut rein in den Dienstagmorgen. Jetzt ist es 7 Uhr bei aktuell 4 Grad zu Balgu und 2 Grad zu Mollis.
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2: In der Schweiz steigen Krankenkassenprämien nächstes Jahr weniger stark. Bei Fahreignungsprüfungen für Senioren gibt es Mängel und Aarau steht mit einem Bein in der Fußball-Superliga. Im Nachrichtenstudio wünscht einen guten Morgen, der Renato Goethe. In der Schweiz steigen die Krankenkassenprämien auch im kommenden Jahr weiter, aber weniger stark. Im Durchschnitt um 3,7%. Dies nach einem Anstieg von 4,4% im laufenden Jahr und einem noch höheren Anstieg in den weiter zurückliegenden Jahren. Dies schreibt der Vergleichsdienst Comparis. Weiterhin kostendämpfend sei die Verlagerung von stationär zu ambulant. Kostentreibend allerdings werde die Umsetzung der Pflegeinitiative wirken. Wer älter als 75 Jahre ist und Auto fahren will, muss alle 2 Jahre eine Fahreignungsprüfung bei einem Arzt absolvieren. Diese Prüfung weist jedoch erhebliche Mängel auf, wie eine Studie im Auftrag des Bundesamts für Strassen zeigt. So unterscheide sich die Fahreignungsabklärung von Senioren je nach Kanton und Sprachregion. Testverfahren und Abläufe seien nicht einheitlich. Die Studienautoren fordern nun ein standardisiertes Testverfahren. US-Präsident Donald Trump sieht die Feuerpause im Iran-Krieg in Gefahr. Er kritisierte zudem die iranische Antwort auf den jüngsten US-Vorschlag für ein Friedensabkommen. Das Schreiben sei dumm, weil der Iran nicht auf die Frage von Atomwaffen eingegangen sei. Tina Eck berichtet aus den USA.
3: Es sei der größte Müll, dieser Vorschlag, sagte Trump. Er habe gar nicht zu Ende gelesen, denn er wolle ja nicht seine Zeit verschwenden. Ursprünglich habe der Iran zugestimmt, angereichertes Uran aus dem Land zu schaffen. Nun ist davon nichts mehr zu lesen. Trump verglich die Waffenruhe mit einem Patienten an der Herz-Lungen-Maschine mit einer 1%igen Überlebenschance. Das sei nicht gut, meinte Trump. Aber immer noch glaubt er an eine diplomatische Lösung. Wie es aber jetzt weitergeht, ist völlig unklar.
2: Nach der Rückkehr des Kreuzfahrtschiffs Hondius sind 2 weitere Passagiere positiv auf das Hantavirus getestet worden. Betroffen sind je eine Person aus Frankreich und eine aus den USA, teilt die Weltgesundheitsorganisation mit. Damit seien im Zusammenhang mit dem Schiff bislang 7 bestätigte Infektionen bekannt. Hinzu kommen 2 weitere Verdachtsfälle. 3 Menschen sind bisher im Zusammenhang mit dem Ausbruch gestorben. Die Hondius war nach dem Auftreten des Virus auf Teneriffa unter Quarantäne gestellt worden. Fußball. Der FC Aarau steht kurz vor dem Aufstieg in die Superliga. Die Aargauer gewinnen in der 2. letzten Runde beim FC Vaduz mit 2:1 dank einem Goal in der Nachspielzeit. Damit verdrängen sie die Liechtensteiner vom 1. Tabellenplatz und haben in der letzten Runde alles in der eigenen Hand. Der FC Aarau-Trainer Brunello Jacopetta redet auf SRF von einem verrückten Match.
4: Ja, ich glaube, extrem emotionsreich war. Ich glaube, hat man gesehen beim Goal. Spezielles Spiel gesehen, haben wir gewusst, wie wichtig das ist, dass wir uns irgendwo in der 93. Minute könnt mit einem Sieg die Leistung krönen. Ich glaube, es ist unglaublich schön. Es freut mich unglaublich für die Mannschaft, für den Verein, für alle unglaublichen Fans, die wir haben.
2: Auf der anderen Seite ärgert sich der Vaduzer Trainer Marc Schneider über die unnötige Niederlage.
5: Wenn du am Schluss das Spiel nicht spielen, darfst du sicherlich nicht verlieren. Und das ist eine Aktion, die wir da kurz vor Schluss machen, die einfach naiv. Kannst du sagen, wie du willst. Das ist einfach eine dumme Aktion, die uns nicht passieren darf.
2: Und Bellinzona verliert daheim gegen Wiel mit 2:4 und steigt definitiv aus der Challenge League ab.
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0: Da machen wir einen Ausblick mit dem Roger Perret.
6: Am heutigen Dienstag ist es zuerst noch bewölkt mit Regengüssen. Flocken gibt es ab etwa 800 bis 1000 Meter. Nachher wird es tagsüber teilweise bis recht sonnig und trocken. Temperaturen sind am Morgen um 6 Grad. Am Nachmittag erwarten wir etwa 12 bis 13 Grad. Flachland haben wir dazu ein bisschen Westwind. Auf den Bergen bloß der mäßige bis starke Nordwest bis Westwind. Der Nacht auf morgen Mittwoch ist dann vielfach klar. Es gibt verbreitet Bodenfrost und morgen da erwarten wir dann trotz vermehrter Wolken teilweise bis recht sonniges Wetter bei rund 14 bis 15 Grad. Am Donnerstag, Auffahrtstag, da ist dann wechselnd bis stark bewölkt. Es gibt gelegentlich Regengüsse bei Temperaturen. So um die 12 Grad ist es kühl, Schneefall ab etwa 12 bis 1500 Meter.
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0: 5 ab 7 ist es, Achtung, Gegenstände auf der Fahrbahn auf der A2 Luzern, Richtung Basel zwischen Sempach und Sursee. Dort hat es einen Anhänger auf der linken Fahrspur. A2 Basel Richtung Luzern zwischen dem Eichtunnel bis zu der Verzweigung Rotsee geht es aktuell etwa 20 Minuten länger. Viel Geduld braucht es auf der Hauptstrasse zwischen Wil und Ebiken in beide Richtungen. Ein Unfall hat es auf der Hauptstrasse zwischen Greppen und Küsnacht am Rigi. Dort werden der wechselseitig durchgeführt. Das gleiche gilt auf der Hauptstrasse zwischen Rotenturm und Bibbenbruck. Auch dort werden der wechselseitig durchgeführt. Dann haben wir Schnee auf der Fahrbahn. Achtung, vorsichtig fahren, unter anderem auf der Strasse zwischen Einsiedl und Alptal. Hat uns hier der Zentralhörer Dario ein Foto per WhatsApp geschickt.
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0: Seit Wochen ist etwas am Tun im beschaulichen Ennetbürgen im Kanton Nidwalden. Nach 7 Jahren Pause ist es an diesem Wochenende wieder Zeit für die Gewerbeausstellung einheimisch, wo gerade noch der letzte Schliff gemacht wird.
7: Also im Moment ist es ein bisschen regnerisch. Nein, es sind die ganzen Aufbauarbeiten, die jetzt eigentlich laufen, also sprich von der ganzen Ausstellung, also dass sie dann eigentlich am Donnerstagmorgen parat sind, wenn die Besucherinnen und Besucher kommen.
0: Ja, schon seit 3 Jahren läuft die Planung für den grossen Anlass. Geht jetzt wegen schlechtem Wetter alles ins Wasser? Das klären wir in ein paar Minuten mit dem Vize-OK-Präsident Ivan Zumbühl. Kommen gut rein in den Dienstagmorgen. Ich bin Nadine Wechsler.

0: Morgen, rein, verregnete und stellenweise auch verschneite Dienstagmorgen hier bei Radio Zentral. 6:55 ist es. Zusammenkommen, einander treffen und ein bisschen umschneugen. Über das Auffahrtswochenende ist die grosse Nidwaldner Gewerbe- und Erlebnisausstellung einheimisch zu Zehnenbürgen mit gut 200 Aussteller.
1: Gewerbeausstellung.
2: Gegrüßt mit Tollfahnen.
3: Live-Konzert.
1: Zusammenfei.
3: Silent Disco.
2: Einheimisch. Vom 14. bis zum 17. Mai Zehnenbürgen.
0: Ja, einer, der definitiv zumindest drin innen ist, ist der Vize-OK-Präsident Ivan Zumbühl. Schon seit mehreren Jahren ist er mit seinem Team an den Vorbereitungen und für ihn kann es jetzt losgehen.
4: Ja, es ist sicher speziell, dass die Gewerbeausstellung alle 7 Jahre stattfindet. Also 1998 war eigentlich die erste in diesem 7-Jahres-Rhythmus und das hat sich jetzt eigentlich bewährt für unseren Kanton. Warum dieser Rhythmus entstanden ist, das kann ich wie nicht mehr sagen, aber es ist sicher so, dass in 7 Jahren vieles geht. Also mit Technologien, mit Angeboten von Ausstellern etc. Also man hat immer wieder etwas Frisches sich zum Zeigen und zu erzählen. Und darum denke ich, hat die Einheimische auch so einen guten Namen und kommt auch an bei den Leuten.
0: Für den Ivan Zumbühl ist es nach dem 2019 die zweite einheimische Ausgabe, die er im OK dabei ist. Er freut sich in diesem Jahr auf viel Erlebnis.
4: Wir sagen ja, wir haben eine Gewerbe- und Erlebnisausstellung und der Erlebnisteil ist sehr, sehr viel mehr in Fokus gerückt worden. Also wenn man vielleicht vor 14 Jahren geschaut hat, ist wirklich eher so eine klassische Gewerbeausstellung gewesen und das Erlebnis ist vielleicht eher so im Rahmenprogramm hat ein bisschen stattgefunden. Und mittlerweile ist es wirklich so, dass ganz viele Aussteller auf den Faktor Erlebnis setzen und nicht nur einfach quasi ihre Produkte oder ihre Dienstleistungen präsentieren, sondern wirklich man will im Besucher irgendwie etwas bieten, ein Erlebnis bieten und so eigentlich in den Köpfen bleiben. Nicht nur zwingend über Produkte oder über Dienstleistungen. Ich denke, das ist etwas, was sich in den letzten 7 Jahren sicher verändert hat.
0: Ja, und das Programm, das ist riesig. Vom Donnerstag bis am Sonntag stehen Tierpräsentationen, Autogrammstunden, unter anderem mit der Mountainbikerin Alessandra Keller, musikalisches Programm von DJs bis Ländlerformationen, Kinderschminken und auf dem Programm. Das ist dann aber eben nur die halbe Miete, wenn das Kaibenwetter nicht so recht mitmachen will.
4: Ja, man hofft immer noch, dass Meteo Schweiz nicht ganz so treffsicher ist, wie es bis jetzt aussieht. Aber nein, natürlich, es wäre schön, wenn es einigermaßen trocken wäre. Aber es sind viele Sachen, die draussen stattfinden. Wir haben viele Aussenausstellungsflächen. Aber ja, das Wetter findet bekanntlich draussen statt und wir müssen es nehmen, wie es kommt. Wir sind vorbereitet für gewisse Sachen, wenn es jetzt wirklich würde, einen Tag lang regnen, dass wir da und dort ein bisschen improvisieren, respektive den Plan B aus den Schubladen nehmen. Aber wie gesagt, wir hoffen, dass der Regen sich einigermaßen wieder in Grenzen halten.
0: Ja, wie es denn wirklich aussieht mit dem Wetter über das Auffahrtswochenende, das klären wir gerade bei uns im Wettertag in den nächsten Minuten. Ob mit oder ohne Regen, das Team der Einheimischen ist parat für viele gewundrige Besucher. Alle Infos gibt es unter einheimisch.ch. Und wir laden euch ein, verschenken 2 Eintritte zu den Einheimischen in Ennenbürg an diesem Wochenende. Was verbindet ihr mit dem Kanton Nidwalden? Sagt es uns per WhatsApp im Studio 078 933 44 20 und machen mit, wenn ihr 2 von diesen Eintritten möchtet abräumen. Ihr könnt auch ganz einfach in die Zentral-App reingehen und ganz oben aufs WhatsApp-Symbol drücken. 14:07 ist es. Wir schauen auf die Strasse. Da ist einiges los im Zentralland. Wir haben hier 2 auf dem Radar. Luzern Richtung Basel zwischen Sempach und Zursee. Aufpassen, Gegenstände auf der Fahrbahn. Ein Anhänger blockiert dort die linke Spur. Dann die A2 Luzern Richtung Basel zwischen dem Eichtunnel und Zursee. Stauen auch die Gegenstände auf der Fahrbahn. Es geht eine Viertelstunde länger. Dann haben wir auf dem Radar die Hauptstrasse zwischen Wil und Ebiken. Die braucht sie beide Richtungen viel Geduld. Ein Unfall hat es auf der Hauptstrasse zwischen Greppe und Küsnach. Ihr werdet wechselseitig durchgeführt. Das Gleiche gilt zwischen Roten Turm und Bibbenbruck auf der Hauptstrasse. Auch dort hat es einen Unfall gegeben. Und da haben wir auf verschiedenen Strecken Schnee auf der Fahrbahn. Darum am besten aufpassen und ein bisschen früher abfahren, wenn ihr die Möglichkeit habt. Ich wünsche euch eine gute und vor allem sichere Fahrt durch den Dienstagmorgen.

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1: Das ist der Johnny Cash an dem Dienstagmorgen, 21.07. Ring of Fire.
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1: Ja, da kommen immer noch Fotos rein per WhatsApp im Studio von schneebedeckten Strassen. Also es hätte dann doch ein bisschen herflöckeln. Roger Bären vom Zentralwetterteam.
3: Ja, die Schneefallgrenze ist doch ziemlich gesunken die Nacht mit der Kaltfront. Jetzt aktuell tut es zum Teil bis auf 600 Meter aber Schnee oder so. Muttertal sehe ich da, dass es nasse Schneeflocken auf 630 Meter gibt. Menzigen auf 800 Meter ist ein bisschen weiss geworden. Also wirklich in ein bisschen erhöhten Lage. Wintereinbruch kann man sagen, richtig schön winterlich, wie Bilder heute Morgen von der Kamera von den Bergen.
1: Ist ein kurzer Wintereinbruch, wenn ich das richtig sehe, sollte dann heute schon wieder ein Witz auftun.
3: Ja, wird im Laufe des Tages ein bisschen besser. Jetzt am Morgen, da ist schon eine bewölkt und in den Alpen auch nass, eben mit Flocken zum Teil bis unter 800 Meter. Dann trocknet es ab bis am Mittag wie gehend. Am Nachmittag höchstens noch einzelne Schauer in den Bergen, so aus trocken. Und es wird dann auch teilweise bis recht sonnig, bei 12 bis 13 Grad ist aber kühl. Und es wird dann richtig kühl morgen sein, in der Nacht nämlich gering bewölkt bis klar. Es gibt verbreitet ein bisschen Bodenfrost, also empfindliche Pflänzchen abdecken wäre gut. Tagsüber den Morgen so teilweise bis recht sonnig, es wird ein bisschen milder mit 14 bis 15 Grad.
1: Und dann schauen wir auf das Auffahrtswochenende. Ich kann mir vorstellen, viele sind da noch ein bisschen unschlüssig, was sie jetzt da effektiv planen sollen. Es sieht ja dann doch ein bisschen wechselhaft aus. Roger, was kannst du uns schon sagen bis am Sonntag?
3: Ja, es wird sehr unbeständig sein. Für Donnerstag und Auffahrt, Freitag und Samstag, kaum grosse Sonne, immer wieder nass und kühl. 10 bis 12 Grad, also nicht gerade der Hammer, das Wetter dort. Nachher wird es dann am Sonntag wahrscheinlich ein bisschen freundlicher und auch milder, aber man muss ein bisschen warten, bis dann eben wieder das Wetter besser wird.
1: Ich höre das Telefon läutet im Hintergrund. Ich lasse dich springen. Danke vielmals. Roger, wünsche dir einen schönen Tag.
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3: Jetzt ist es 7:30.
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5: Mit dem Renato Goethe, guten Morgen miteinander. In der Schweiz steigen die Krankenkassenprämien auch im kommenden Jahr weiter, aber weniger stark. Im Durchschnitt um 3,7%. Dies nach einem Anstieg von 4,4% im laufenden Jahr und einem noch höheren Anstieg in den weiter zurückliegenden Jahren. Dies schreibt der Vergleichsdienst Comparis. Die Gesundheitskosten in den Bundesasylzentren seien zu hoch. Dies schreibt die Eidgenössische Finanzkontrolle in einem Bericht. Das zuständige Staatssekretariat für Migration habe keine verlässlichen Instrumente zur Steuerung der Gesundheitskosten. Demnach fehlen eine einheitliche Datenbasis und ein zentrales Controlling. Mit einer anderen Franchise hätte man im Berichtsjahr 2023 rund 1,5 Millionen Franken an Gesundheitskosten sparen können. Und die Wahlkreise im US-Bundesstaat Alabama können neu gezogen werden, sodass die Republikaner bei den Wahlen im Herbst einen Vorteil haben könnten. Das oberste Gericht hat den Weg dafür geebnet. Konkret kann ein Wahlkreis aufgelöst werden, in dem mehrheitlich Afroamerikaner leben. Diese wählen tendenziell demokratisch.
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3: An vielen Orten im Zentraland hat es mögen anzuckern. Heute zum Start in der Dienstag rein. Es gibt noch Flocken bis auf etwa 800 bis 1000 Meter. Stellenweise auch noch ein paar Regentropfen. Es tut dann aber auf, geht einen ziemlich sonnigen Tag. Temperatur aktuell bei etwa 6 Grad, am Nachmittag zwischen 12 und 13 Grad. In der Nacht auf morgen ist es meistens klar. Das heisst, es kann auch Bodenfrost geben. Damit durch selber einen Mix aus Wolken und Sonne bei 15 Grad. Auf den Donnerstag kommen dann wieder mehr Wolken dazu und es wird auch wieder nass bei kühlen 10 bis 12 Grad. Die Schneefallgrenze liegt dann zwischen 1200 und 1500 Meter.
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3: Gerade wegen der Flocken, die es noch gegeben hat, braucht es an vielen Orten ein bisschen mehr Geduld, gerade wegen dem Schnee auf der Strasse. Wir haben außerdem Stau auf der A2 Luzern Richtung Basel. Zwischen dem Eichtunnel und Zursee geht es 10 Minuten länger. 20 Minuten länger auf der Gegenrichtung A2 Basel Richtung Luzern zwischen dem Eichtunnel und der Verzweigung Rotsee. A14 Zug Richtung Luzern von Giesig-Rothen weg bis Buch Rhein stocket. A4 Brunnen Richtung Zürich zwischen Ruckreuz und Rütihof geht es länger. Dann auf der Hauptstrasse zwischen Inwil und Ebiken in beide Richtungen braucht es Geduld. Ein Unfall hat es auf der Hauptstrasse zwischen Greppe und Küsnacht am Rigi. Dort wird der wechselseitig durchgeführt. Das gleiche auf der Hauptstrasse zwischen Rotenturm und Bibbenbrück. Auch dort wechselseitige Verkehrsführung.
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5: Die Luzerner Regierung will keine PS-Beschränkung für Neulenker. Zuständig sei der Bund, nicht der Kanton, schreibt die Regierung in einer Mitteilung. Auslöser ist eine Forderung aus dem Kantonsrat, so soll es Neulenker verboten sein, während der Probezeit von 3 Jahren mit PS-starken Autos herumzufahren. Die Regierung sagt aber, solche Regeln hat der Bund schon geprüft und abgelehnt. Unter anderem, weil die Motorleistung bei Unfällen von Neulenker kaum eine Rolle spielt. Die Stadt Kriens schnauft auf. Der Luzerner Kantonsrat sagt einstimmig Ja zu fast 50 Millionen Franken für die Teilüberdachung der Autobahn A2. Das im Zusammenhang mit dem Bypass. Das ist das grosse Umfahrungsprojekt, das die Stadt Luzern vom Verkehr entlasten soll. Die grüne Kantonsrätin Laura Spring sagt in der Debatte:
6: Mit dem Bau des Bypass bringen die zusätzlichen Spuren mehr Fahrzeuge durch Kriens. Daher hat Kriens siedlungsverträgliche Maßnahmen gefordert und sich für die Überdachung eingesetzt. Mit neuen Siedlungsverbindungen über die Autobahn soll die Trennwirkung wesentlich verringert, die Siedlungsentwicklung nach innen ermöglicht und der Lärmschutz sowie die Störfallvorsorge verbessert werden.
5: Das Überdachungsprojekt von der Autobahn Kriens kostet alles in allem fast 190 Millionen Franken. Es beteiligen sich der Bund, der Kanton und die Stadt Kriens. Zum Kantonsbeitrag von knapp 50 Millionen muss Luzerner Stimmvolk noch Ja sagen. Die Abstimmung ist im November. Das Buri soll den Autobahnanschluss verbessert werden. Der Luzerner Kantonsrat bewilligt den Planungskredit von gut 3 Millionen Franken. Die Autobahn A14 zwischen Luzern und Zug und auch die Einfahrten zu Buri sind regelmässig verstopft. Weil es nicht nur Verbesserungen für die Autofahrer gibt, ist auch Caroline Rey von der SP für das Projekt, vor allem wegen Busverkehr.
6: Mit dem vorliegenden Projekt wird bei der Reussbrücke und beim Portal Rundtaltunnel auch die lang versprochene Bushaltestelle für den 111er realisiert werden. Dieser führt durch den Rundtaltunnel und erschließt 300 bis 400 Arbeitsplätze beim Knoten Reussbrücke. Es wird auch ein Umsteigepunkt für den 22er zum 111er für Personen, die mit Bus oder der Bahn Richtung Seetal und Hochdorf fahren. Weiter wird diese Bushaltestelle auch für das zukünftige Naherholungsgebiet Landschaftspark Reuss ein wichtiger Zugang sein.
5: Der Luzerner Kantonsrat hat klar Ja gesagt zum Planungskredit für Anpassungen beim Autobahnanschluss Buri. Der Klausenpass ist ab sofort gesperrt. Aus Sicherheitsgründen teilt der Kanton Uri mit. In den Bergen haben es wegen der tiefen Temperaturen geschneit. Auf dem Oberalppass gilt wieder Winterausrüstung, das heisst Winterpneu oder Schneeketten. Und die Sustenstrasse, die kann heute nicht wie geplant bis zum Sustenbrückli aufgetan werden. Wenn die Strasse genau wieder aufgeht, das ist noch unklar. Und die Gebäudeversicherung Luzern schaut auf ein erfolgreiches Jahr zurück. Weil es nicht viel Feuer und andere Schäden gegeben hat, gibt es einen Gewinn von etwa 25 Millionen Franken. Vom guten Ergebnis profitieren auch die Gebäudeeigentümer im Kanton Luzern. Sie kommen aber im nächsten Jahr einen einmaligen Prämienrabatt von 30% über.
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0: Auf dem Weg an die Arbeit werden wir im Auto musikalisch begleitet von Chris Norman und Susi Quattro, Stumbling In. Es ist 7:45 Uhr.
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0: Starten tun wir hier mit einer grossen Freude beim FC Aarau, André Schelbert.
2: Jawohl, denn der FCA der steht kurz vor dem Aufstieg in die Super League. Die Aargau, die Gewinner in der zweitletzten Runde beim FC Vaduz mit 2:1, dank einem Goal in der Nachspielzeit. Damit verdrängen sie die Liechtensteiner vom ersten Tabellenplatz und haben in der letzten Runde alles in den eigenen Füßen. Der FC Aarau-Trainer Brunello Jacopetto redet auf SRF von einem verrückten Match.
3: Ja, ich glaube, extrem emotionsreich gewesen. Ich glaube, hat man gesehen beim Goal. Spezielles Spiel gewesen. Man gewusst, wie wichtig das ist, dass man uns irgendwo in der 93. Minute, könnt mit einem Sieg, die Leistung krönen. Ich glaube, ist unglaublich schön. Es freut mich unglaublich für die Mannschaft, für den Verein, für alle unglaublichen Fans, die wir haben.
2: Auf der anderen Seite ärgert sich der Vaduzer Trainer, der Marc Schneider, über die unnötige Niederlage.
4: Wenn du am Schluss das Spiel nicht spielen kannst, darfst du sicherlich nicht verlieren. Und das ist eine Aktion, die wir kurz vor Schluss machen, die einfach naiv. Kannst du sagen, wie du willst. Das ist einfach eine dumme Aktion, die uns nicht passieren darf.
2: Und Bellinzona verliert daheim gegen Wiel mit 2:4. Damit steigt Bellinzona definitiv aus der Challenge League ab. Der FC Luzern spielt heute Abend gegen den FC Zürich. Sportlich gesehen geht es um nicht mehr viel. Gleich sei die Mannschaft hochmotiviert, sagt der Mario Frick vor seinem letzten Heimspiel als FCL-Trainer.
5: Die Jungs sind noch heiß. Man kann jetzt ihnen noch 3 Wochen einreden, dass es um nichts mehr geht. Aber die Jungs, ich sehe sie bei jedem Training. Sie möchten Gas geben, sie möchten viel Goal schiessen. Jetzt sind wir näher an 75 Goal, das ist jetzt das nächste Ziel. Und so probieren wir sie einfach mit neuen kleinen Zielen immer wieder heiß zu machen. Und das klingt uns, glaube ich, auch gut.
2: Das letzte FCL-Heimspiel der Saison, das fährt um 8:30 an. Gleichzeitig spielen GC gegen Winterthur und Servette gegen Lausanne. Im Kampf um Paran schlängen GC es unentschieden gegen Winterthur. Mit einem Sieg könnte Winterthur bis auf 1 Punkt an GC ankommen. Eine Meldung vom Schiessen. Die Schweiz gewinnt an der EM in Kroatien Bronze im Gewehr-Dreistellungswettkampf über 50 Meter. Der Urner Fabio Wirsch, der Christoph Dürr und Jan Lochbieler gewinnen das kleine Finale gegen Polen mit 17:11. Gold holt sich Norwegen, Silber geht an Tschechien.
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0: Kommen gut durch den Dienstagmorgen. Die Eisheiligen, die haben richtig eingeschlagen. Es hat Schnee auf verschiedenen Strassen bei uns im Zentralland. Der Marco aus Unteregeri hat uns eine Sprachnachricht geschickt.
6: Guten Morgen, hier in Unteregeri ist es wie im tiefen Winter. Es hat schön Schnee auf der Strasse. Ich wünsche allen gute Fahrt und sind bitte vorsichtig. Meine Schüler und ich haben Freude, weil wir können jetzt hier ein bisschen Winterfahrttraining machen in Unteregeri. Ja, allen einen schönen Tag.
0: Als Fahrlehrer ist das natürlich noch cool, wenn man noch ein bisschen Wintertraining machen kann. Alle anderen, die vielleicht gerade am Steuerrad hocken und ein bisschen Nerven verlieren, wir haben die Musik, die euch aufbaut. Don't worry, be happy. Das ist doch ein guter Spruch. Den Bobby McFerrin haben wir gerade. Zuerst machen wir den Überblick, wo das es dann überall länger geht. Eine Übersicht findet ihr auch bei uns in der Radio Zentral App. Es geht länger auf die A2 Luzern Richtung Basel. Zwischen dem Eichtunnel und Sursee stauen sie 10 Minuten länger. A2 Basel Richtung Luzern zwischen Sempach und

der Verzweigung Rothsee geht es 20 Minuten länger. A14-Zug Richtung Luzern von Giesig-Rotenweg bis Buch-Rhein. A4-Brunnen Richtung Zürich zwischen Ruckreuz und Rütihof braucht es Geduld. Auf der Hauptstrasse zwischen Wil und Ebike in beide Richtungen. Ein Unfall hat es gegeben zwischen Greppen und Küsnacht am Rigi. Dort werden der wechselseitig durchgeführt. Ebenfalls ein Unfall auf der Hauptstrasse zwischen Rotenturm und Bibbenbruck. Auch dort braucht es in beide Richtungen mehr Geduld. Ich wünsche euch eine gute und vor allem sichere Fahrt.

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2: Einen guten Dienstagmorgen, jetzt ist es 8 Uhr bei aktuell 3 Grad Oberurne und 3 Grad Standstadt.
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4: In der Schweiz steigen Krankenkassenprämien nächstes Jahr weniger stark. Bei Fahreignungsprüfungen für Senioren gibt es Mängel und die FC Aarau steht mit einem Bein in der Super League. Im Nachrichtenstudio wünscht einen guten Morgen, der Renato Goethe. In der Schweiz steigen die Krankenkassenprämien auch im kommenden Jahr weiter, aber weniger stark, im Durchschnitt um 3,7%. Dies nach einem Anstieg von 4,4% im laufenden Jahr und einem noch höheren Anstieg in den weiter zurückliegenden Jahren, die schreibt der Vergleichsdienst Comparis. Weiterhin kostendämpfend sei die Verlagerung von stationär zu ambulant. Kostentreibend allerdings werde die Umsetzung der Pflegeinitiative wirken. Die Verfolgung von Jenischen und Sinti in der Schweiz soll vertieft aufgearbeitet werden. Dies verlangen Wissenschaftler in einem offenen Brief an den Bundesrat und die Kantone. Es brauche eine unabhängige Untersuchungskommission. Viele Verbrechen des 20. Jahrhunderts seien bis heute nicht vollständig untersucht. Zum Beispiel Zwangssterilisationen, Internierungen oder die Rolle kantonaler und kommunaler Behörden. Wer älter als 75 Jahre ist und Auto fahren will, muss alle 2 Jahre eine Fahreignungsprüfung bei einem Arzt absolvieren. Diese Prüfung weist jedoch erhebliche Mängel auf, wie eine Studie im Auftrag des Bundesamts für Straßen zeigt. So unterscheide sich die Fahreignungsabklärung von Senioren je nach Kanton und Sprachregion. Testverfahren und Abläufe seien nicht einheitlich. Die Studienautoren fordern nun ein standardisiertes Testverfahren. US-Präsident Donald Trump sieht die Feuerpause im Iran-Krieg in Gefahr. Er kritisierte zudem die iranische Antwort auf den jüngsten US-Vorschlag für ein Friedensabkommen. Das Schreiben sei dumm, weil der Iran nicht auf die Frage von Atomwaffen eingegangen sei. Tina Eck berichtet aus den USA.
5: Es sei der größte Müll, dieser Vorschlag, sagte Trump. Er habe gar nicht zu Ende gelesen, denn er wolle ja nicht seine Zeit verschwenden. Ursprünglich habe der Iran zugestimmt, angereichertes Uran aus dem Land zu schaffen. Nun ist davon nichts mehr zu lesen. Trump verglich die Waffenruhe mit einem Patienten an der Herz-Lungen-Maschine mit einer 1%igen Überlebenschance. Das sei nicht gut, meinte Trump. Aber immer noch glaubt er an eine diplomatische Lösung. Wie es aber jetzt weitergeht, ist völlig unklar.
4: Nach der Rückkehr des Kreuzfahrtschiffes Hondius sind 2 weitere Passagiere positiv auf das Hantavirus getestet worden. Betroffen sind je eine Person aus Frankreich und eine aus den USA, teilt die Weltgesundheitsorganisation mit. Damit

0: Kommen gut rein in den verregneten und stellenweise auch verschneiten Dienstagmorgen. Musik von der Duffy begleitet uns. Mercy. Es ist 14 ab 8.
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0: Morgen am Mittwoch oben, Punkt 5 wird in Biel das 35. eidgenössische Musikfest eröffnet. Und dann über das ganze Auffahrtswochenende strömen über 500 Blasmusikvereine und nochmal x-tausende Fans aus der ganzen Schweiz auf Biel. Normalerweise gibt es alle 5 Jahre so ein eidgenössisches Musikfest. Das in Interlaken im 2021 hat aber wegen der Pandemie müssen abgesagt werden. Darum ist es schon 10 Jahre her, wo die Montreux die besten Formationen ausgezeichnet worden sind. Unter anderem ist die Brassband der Musikgesellschaft Zreide auf dem ersten Platz gelandet. Die Präsidentin der Musikgesellschaft Zreide, Esther Hofer, ist heute Morgen unser Zentralgast. Frau Hofer, welche Rolle spielt das Musikfest für die Blasmusikszene?
2: Also ich denke, jetzt für mich als Nichtmusikantin, aber als Präsidentin ist es eigentlich speziell, weil

0: Ich kann mal hören, mich kann mal geniessen und ist eigentlich voll engagiert mit anderen Aufgaben. Und für die Musikanten ist es sicher auch ein Treffen mit vielen anderen Bands und Formationen aus den verschiedensten Kantonen. Und das, denke ich, ist das Hauptziel, dass man gute Musik, gute Kameradschaft hat, wo man miteinander lebt an diesen Tagen.
1: Frau Hofer, jetzt sagen Sie es gerade, Sie sind Präsidentin von dieser Musikgesellschaft zu Reiden, selber aber gar keine Musikantin. Wie sind Sie zu diesem Amt gekommen? Wie war der Werdegang?
0: Also eigentlich durch meine Kinder, die sich dann zumal in der Musikschule sich interessiert haben, das Instrument spielen. Und es war eigentlich ziemlich klar, schon beim Ältesten, dass er das Blechblasinstrument lernen will. Und anschliessend sind die anderen, der zweite Sohn und dritte Tochter, auf das gekommen. Und so bin ich irgendwie mit dem Musizieren und Pressband, wo man echt vorher nicht viel gesagt hat, weil ich selber kein Instrument spiele und auch nicht Noten lesen kann, haben wir eigentlich dann den Bezug über die Kinder bekommen. Und bin dann irgendwann die als administrative Leiter von der Junior Press Band und anschliessend nach ein paar Jahren jetzt als Präsidentin. Und es macht mir Freude, weil ich sage, es ist ein schönes Hobby und ich finde, es ist ein sinnvolles Hobby, gerade für die Jugend, dass man sie begleitend in einem Verein kann fördern und sich entwickeln lassen. Das finde ich halt schon etwas Wichtiges in der heutigen Zeit.
1: Ihr habt insgesamt 3 Formationen, das ist Brassband, Junior Brassband und Seniorenmusik bei euch in der Musikgesellschaft zu Reiden. Und gerade die Brassband, die hat hier sehr gut abgeschnitten. 2016 hat es Montreux an dem Eidgenössischen Musikfest. Haben sie den ersten Platz gemacht bei der Konzertmusik, erste Klasse. Welche Bedeutung hat so ein Titel?
0: Also ich denke, es ist für Musikanten ein Dank an die Vorbereitungszeit, an die sehr intensive und aufwendige Vorbereitungszeit, wo wirklich von vielen Musikanten einiges abverlangt wird. Und ich sage immer, der Weg ist das Ziel. Aber schlussendlich freut sich natürlich jeder Musikant und auch Dirigent und auch der Verein an sich für eine gute Rangierung. Das ist natürlich immer eine Freude, die man mit heimnimmt nachher. Aber ich sage, schlussendlich ist auch die Kameradschaft zu erschaffen, bis man so weit kommt, ist halt schon auch ein wichtiger Punkt in der ganzen Musikszene. Und ich finde das manchmal fast noch wichtiger als ein guter Rang. Weil der Weg dahin verlangt wirklich viel ab und man profitiert viel und sie lernen viel. Und das soll eigentlich ja auch das Ziel sein, dass man sich als Band weiterentwickeln kann.
1: Zum 35. Mal ist an diesem Wochenende das Eidgenössische Musikfest. Dort werden die Schweizer Meister für 5 Jahre gekürt, heisst es auf der Webseite. Ihr habt jetzt, ich sage jetzt einmal, das Glück gehabt, dass es eben nicht nur 5 Jahre gewesen sind, sondern 10, weil die letzte Ausgabe wegen Corona abgesagt worden ist. Ist jetzt das ein spezieller Druck, wenn ihr hier auf das Biel reist?
0: Also ich glaube es nicht für Musikanten, weil Musikanten oder eine Formation mit ihrem Dirigent zusammen tun sich eigentlich auf jeden Anlass, ob das ein Musikfest ist, ob das schon irgendein Wettbewerb ist, top versuchen vorzubereiten. Und das, glaube ich, hat nicht einen extremen Einfluss, was jetzt vorher war. Also man schaut eher in die Zukunft, schaut, was man jetzt erreicht hat in dieser Phase von der Vorbereitung und freut sich nachher auf den Anlass. Also ich glaube, der Druck ist in dem Sinne nicht das Erste, was man jetzt gehört oder aus der Band aus einer Fahrt. Also sie geniessen es eigentlich und freuen sich auf den Anlass mit den Kameraden.
1: Wie viele von diesen Musikanten sind denn in diesem Jahr wieder dabei, die schon mal den ersten Platz abgeräumt haben?
0: Ja, also wir haben, sage jetzt, schon noch einige in der Stammformation, die eben auch über 10 Jahre schon dabei sind. Aber nichtsdestotrotz ist es eine Formation, die momentan sehr jung ist, wo wir mit vielen Jungen aufbauen aus den eigenen Reihen. Das ist ja immer das Ziel in der heutigen Zeit, dass man mit den eigenen Leuten aufbauen, da wir ja schon die Chance haben, dass wir eine Junior Press Band haben im Dorf. Und durch das ist es ein bisschen Durchmischung. Das sind natürlich einige, die dort noch nicht dabei gewesen sind und doch einige, die das auch schon miterlebt haben. Also ich denke, das sind halb vielleicht, wie das im Moment von dem Alter her aussieht, die dabei gewesen sind oder nicht dabei gewesen sind.
1: Ihr selber macht euch dann am Freitag mit dem Gar von Reiden aus auf den Weg Richtung Biel. Am Freitag habt ihr euch einen grossen Auftritt. Dann wird das Biel eingenommen, das ganze Wochenende von x-tausend Musikanten, aber auch x-tausend Besucherinnen und Besucher. Sie haben es gerade gesagt, für die einen ist es auch eine Premiere für euch in der Gesellschaft, andere können das schon. Wie kann man sich das vorstellen? Was ist das für ein Gefühl, wenn so eine ganze Stadt eingenommen wird von Musikern und Musikfans?
0: Also ich denke, bis auf das Wetter, das jetzt, bis jetzt noch nicht gut ist, ist das ein tolles Erlebnis für die Stadt auch. Und es bringt auch eine Stadt natürlich den Leuten nach. Und ich sage, die Leute erleben vielleicht jetzt ein, zwei, drei Tage ein super tolles Fest. Und das, denke ich, ist halt immer ein besonderes Erlebnis auf der musikalischen Basis. Und ja, ich kenne Biel persönlich auch. Ich finde es eine schöne Stadt. Und leider macht das Wetter nicht ganz so mit. Sonst wäre das eine tolle Sache auf den Plätzen und überall, wo das Leben noch ein bisschen stattfindet. Aber wir machen das Beste daraus, denke ich.
1: Das ist doch gerade ein schönes Schlusswort. Am Auffahrtsdonnerstag geht es los und dann bis am Sonntag das Eidgenössische Musikfest zu Biel 2026. Alle Informationen kann man auch online nachlesen unter emf26.ch. Esther Hofer, ich wünsche Ihnen und Ihrer Musikgesellschaft ganz viel Vergnügen und noch weiterhin einen schönen Tag.
0: Danke Ihnen für die guten Wünsche und wir werden uns freuen, den Tag gut überzubringen.
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2: Jetzt ist es 8:30.
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3: Mit dem Renato Götte, guten Morgen. Die Sanierung der Altlastendeponie Gamsenried im Kanton Wallis verzögert sich erneut. Eigentlich hätten die Arbeiten für eine Dichtwand bereits vergangenes Jahr beginnen sollen. Nun könnte der Baustart laut dem Pharmakonzern Lonza allenfalls erst im kommenden Jahr erfolgen. Gründe für die neue Verzögerung nennt Lonza nicht, berichtet SRF. Die Deponie gilt als größte und komplexeste Altlastendeponie der Schweiz. Über Jahrzehnte entsorgte Lonza dort Schadstoffe. Die Ukraine meldet neue Luftangriffe durch Russland, nachdem in der Nacht eine befristete Waffenruhe ausgelaufen war. Unter anderem die Hauptstadt Kiew, aber auch die Städte wie Saporischschja und Charkiw seien mit Drohnen attackiert worden. In den vergangenen Tagen hat es zumindest kaum Luftangriffe gegeben. Ulf Mauder berichtet.
4: Die Waffenruhe kam vor allem dem Kreml gelegen, weil sie für die gesamten 3 Tage um den hier in Russland groß gefeierten 9. Mai galt. Eine dauerhafte Waffenruhe lehnt Kreml-Chef Putin aber weiter ab, bis die Verhandlungen über ein Kriegsende abgeschlossen sind. Dazu setzt er vor allem weiter auf die US-Vermittler, die schon bald hier in Moskau erwartet werden. Putin zeigte sich aber auch bereit, jemanden aus der EU zu beteiligen. Das ist neu. Er sagte, es solle jemand sein, der bisher nicht mit abschätzigen Äußerungen über Russland aufgefallen sei.
3: Und am ersten Tag des Frankreich-Afrika-Gipfels hat der französische Präsident Emmanuel Macron Investitionen von 23 Milliarden Euro angekündigt. 14 Milliarden werde Frankreich selber beisteuern. Das Geld soll in den Ausbau erneuerbarer Energien, in KI-Projekte sowie in Gesundheit und Landwirtschaft fließen.
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2: Ja, der Eisheilige, der Pankratius, der hat hier alles gegeben zum Start in den Dienstag rein. Verschneite Landschaften, unter anderem die Oberägeri oder die Zeinsiedle, überall in der Höhe oben. Wir haben nass reingestartet in den Tag mit stellenweise eben Flocken oder Regentropfen. Die Schneefallgrenze liegt zwischen 800 und 1000 Meter. Der Tag dort tut es aber auf. Es gibt einen ziemlich sonnigen Tag mit auch ein paar Wolken. Temperaturen aktuell bei etwa 6 Grad. Am Nachmittag gibt es zwischen 12 und 13 Grad. In der Nacht auf morgen am Mittwoch wird es stellenweise klar, das heisst, es kann auch Bodenfrost geben. Der Mittwoch selber ist dann freundlich bei einem Mix aus Wolken und Sonne und 15 Grad maximal. Auf den Donnerstag tut es dann wieder zu, viel Wolken, immer mal wieder Regentropfen bei 10 bis 12 Grad. Schnee gibt es ab 1200 bis 1500 Meter.
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2: Nach einem Unfall geht es länger auf der Hauptstrasse zwischen Greppe und Küsnacht am Rigi. Dort werden der wechselseitig durchgeführt. Dann stockt es auf der A4 Brunner Richtung Zürich zwischen Rotkreuz und der Verzweigung Rütihof. A2 Basel Richtung Luzern zwischen Sempach und der Verzweigung Rotsee stockt es. Auf der Hauptstrasse rund um Buri und Ebiken sind aktuell die Strassen verstopft und auch über Hirzlinen geht es länger in beide Richtungen.
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3: Der Kirchenturm zu Hausen am Albis, der Siemens Campus in Zug oder das Hotel Schweizerhof zu Luzern. Heute Abend leuchten viele Sehenswürdigkeiten blau. Das wegen dem Aktionstag für Betroffene von der sogenannten ME-Krankheit, der schwersten Form von Long-Covid. In der Schweiz sind etwa 80'000 Menschen von dieser Krankheit betroffen, sagen Experten. Der Aktionstag findet zum vierten Mal statt. Er soll an den Menschen, die unter ME leiden, Sichtbarkeit geben. Die Luzerner Regierung will keine PS-Beschränkung für Neulenker. Zuständig sei der Bund, nicht der Kanton, schreibt die Regierung in einer Mitteilung. Auslöser ist eine Forderung aus dem Kantonsrat. So soll es Neulenker verboten sein, während der Probezeit von 3 Jahren mit PS-starken Auto herumzufahren. Die Regierung sagt aber, solche Regeln hat der Bund schon geprüft und abgelehnt. Unter anderem, weil die Motorleistung bei Unfällen von Neulenker kaum eine Rolle spielt. Der Luzerner Kantonsrat gibt grünes Licht für die Teilüberdachung der Autobahn A2 zu Kriens. Das im Zusammenhang mit dem Bypass. Das ist das grosse Umfahrungsprojekt, das die Stadt Luzern vom Verkehr entlasten soll. Die Kriener Stadtpräsidentin Christine Kaufmann hat die Kantonsratsdebatte von der Tribüne aus verfolgt. Sie freut sich sehr.
5: Ich bin sehr erleichtert, aber auch sehr gerührt. Das geht mir jetzt auch sehr nahe. Vor allem, es war einstimmig. Also, das heisst, der Kantonsrat steht geschlossen hinter dieser Lösung. Und ich bin sehr dankbar. Es ist ein wunderbarer Tag für Kriens.
3: Das Überdachungsprojekt von der Autobahn zu Kriens kostet alles in allem fast 190 Millionen Franken. Es beteiligen sich der Bund, der Kanton und die Stadt Kriens. Zum Kantonsbeitrag von knapp 50 Millionen muss Luzerner Stimmvolk noch Ja sagen. Die Abstimmung ist im November. Und die Stanzer Gemeindeschreiberin Bernadette Würsch hat gekündigt, sie verlässt die Gemeinde Ende Oktober. Sie hat etwa 10 Jahre bei der Gemeinde Stanz gearbeitet und seit 2019 als Gemeindeschreiberin geamtet, wie die Gemeinde Stanz schreibt. Bernadette Würsch hat sich für einen neuen beruflichen Weg entschieden.
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0: Das sind Slimal, The Never Ending Story an diesem Dienstagmorgen hier bei Radio Zentral. Viertel vor neun ist es. Ja, ein Wintergruß hat es gegeben heute Morgen im Zentralland. Wir haben hier allerlei Fotos bekommen von verschneiten Landschaften per WhatsApp im Studio. Vom Dario, der ist zu Einsiedeln unterwegs gewesen. Brigitte, ebenfalls aus Einsiedeln. Der Ivo aus Unterägerin oder der Hubi von der Holzegg. Also ganz viel Schnee hat es hier vor allem in der Höhe mögen herrühren. Es hat dann aber langsam mögen trocknen. Und dann heute auf den Nachmittag auch ein bisschen mögen auftun. Es gibt dann natürlich auch die, die sich wahnsinnig freuen über die Flocken. Zum Beispiel der Marco aus Unterägeri, er ist Fahrlehrer.
1: Guten Morgen, hier in Unterägeri ist es wie im tiefen Winter. Es hat schön Schnee auf der Strasse. Ich wünsche allen gute Fahrt und sind bitte vorsichtig. Meine Schüler und ich haben Freude, weil wir können jetzt hier ein bisschen Winterfahrtraining machen in Unterägeri. Allen einen schönen Tag.
0: Ja, Sorge haben ist angesagt, wenn ihr aktuell auf den Strassen unterwegs sind. Wir machen gerade rasch den Überblick. Stocken tut es aktuell auf der A4 Brunner Richtung Zürich zwischen Rotkreuz und der Verzweigung Rüttihof, dann auf der A14 Verzweigung Pläge Richtung Walterswil zwischen Zug und Bar, auf der Hauptstrasse Hilbrug-Wedenswil über Hirzel geht es in beide Richtungen länger. Auf der Hauptstrasse rund um Buri und Ebiken sind aktuell noch die Strassen verstopft und einen Unfall hat es auf der Hauptstrasse zwischen Greppen und Küsnacht am Rigi. Dort werden ihr wechselseitig durchgeführt. Ich wünsche euch eine gute Fahrt, wenn ihr aktuell unterwegs seid. Wir begleiten euch mit unserem breitesten Musikmix.

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11: Guten Dienstagmorgen, jetzt ist es 9 Uhr bei aktuell 5 Grad Sitzkirch und 4 Grad Altendorf.
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13: In der Schweiz steigen Krankenkassenprämien nächstes Jahr weniger stark. Die Sanierung von einer Altlastendeponie im Wallis verzögert sich weiter. Und die Ukraine meldet neue Luftangriffe durch Russland. Im Nachrichtenstudio Renato Götte. In der Schweiz steigen die Krankenkassenprämien auch im kommenden Jahr weiter, aber weniger stark, im Durchschnitt um 3,7%. Dies nach einem Anstieg von 4,4% im laufenden Jahr und einem noch höheren Anstieg in den weiter zurückliegenden Jahren, die schreibt der Vergleichsdienst Comparis. Weiterhin kostendämpfend sei die Verlagerung von stationär zu ambulant. Kostentreibend allerdings werde die Umsetzung der Pflegeinitiative wirken. Die Sanierung der Altlastendeponie Gamsenried im Kanton Wallis verzögert sich erneut. Eigentlich hätten die Arbeiten für eine Dichtwand bereits vergangenes Jahr beginnen sollen. Nun könnte der Baustart laut dem Pharmakonzern Lonza allenfalls erst im kommenden Jahr erfolgen. Gründe für die neue Verzögerung nennt Lonza nicht, berichtet SRF. Die Deponie gilt als größte und komplexeste Altlastendeponie der Schweiz. Über Jahrzehnte entsorgte Lonza dort Schadstoffe. Die Ukraine meldet neue Luftangriffe durch Russland, nachdem in der Nacht eine befristete Waffenruhe ausgelaufen war. Unter anderem die Hauptstadt Kiew, aber auch andere Städte wie Saporischschja oder Charkiw seien mit Drohnen attackiert worden. In den vergangenen Tagen hat es zumindest kaum Luftangriffe gegeben. Ulf Mauder berichtet.
14: Die Waffenruhe kam vor allem dem Kreml gelegen, weil sie für die gesamten 3 Tage um den hier in Russland groß gefeierten 9. Mai galt. Eine dauerhafte Waffenruhe lehnt Kreml-Chef Putin aber weiter ab, bis die Verhandlungen über ein Kriegsende abgeschlossen sind. Dazu setzt er vor allem weiter auf die US-Vermittler, die schon bald hier in Moskau erwartet werden. Putin zeigte sich aber auch bereit, jemanden aus der EU zu beteiligen. Das ist neu. Er sagte, es solle jemand sein, der bisher nicht mit abschätzigen Äußerungen über Russland aufgefallen sei.
13: Und ein deutsches Seenotrettungsschiff ist offenbar vor der libyschen Küste beschossen worden. Dies teilt die Organisation Sea-Watch mit. Ein Patrouillenboot der libyschen Küstenwache habe mit scharfer Munition auf das Rettungsschiff gefeuert. An Bord befanden sich 30 Crewmitglieder sowie 90 Menschen, die zuvor aus Seenot gerettet worden waren, schreibt Sea-Watch. Angaben zu Verletzten gab es zunächst nicht. Die deutschen Behörden haben Ermittlungen aufgenommen.
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11: Da schauen wir Richtung Japan. Der Nikkei aktuell im Plus mit 0,93%. Und dann gehen wir noch Geld wechseln. Der Euro kostet aktuell 91,66 Rappen. Und den US-Dollar gibt es für 78,03 Rappen.
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11: Wir starten ziemlich trüb rein in den Dienstag. Es hat ein paar Restwolken und dort daraus raus gibt es dann auch immer mal wieder Regentropfen oder in den höheren Lagen Flocken. Der Tag dort tut es immer mehr auf. Es gibt einen recht sonnigen Nachmittag. Temperatur aktuell bei 6 Grad. Am Nachmittag gibt es zwischen 12 und 13 Grad. In der Nacht auf morgen ist es dann meistens klar. Das heisst, es kann Bodenfrost geben. Der Mittwoch ist ziemlich freundlich mit Wolken und Sonne um die 15 Grad. Auf den Auffahrtsdonnerstag wechselt es dann wieder. Es hat viel Wolken, ist immer mal wieder nass bei 10 bis 12 Grad. Flocken gibt es ab 1200 bis 1500 Meter.
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11: Länger geht es aktuell noch auf der A14 Verzweigung Pflege Richtung Walterswil. Zwischen Zug und Bar stockt es. Auf der Hauptstrasse Wädenswil Richtung Seilbrück über Hirzel hat es Stau. Und auf der Hauptstrasse Richtung Buchrein geht es noch länger von Inwil her.
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11: Ja, da haben wir wahrscheinlich auch nicht schlecht gestaunt, als wir heute am Morgen das erste Mal aus dem Fenster geschaut haben und die Schneeflocken durch die Luft getanzt sind. Bis auf etwa 800 Meter ist die Schneefallgrenze oben runtergekommen. In der Höhe hat der Schnee auch ordentlich ansetzen. Ja, der Eisheilige, der Pankratius, der hat sein Ämtli definitiv erfüllt. Wir machen das Ganze noch ein bisschen weisser mit unserem breitesten Musikmix. Mit Musik vom Göllen gehen wir durch den Dienstagmorgen durch. Wir bringen aber auch den Schnee schon wieder ein bisschen zum Schmelzen.

0: Das ist der Neil Diamond, der euch durch die 9. Pause begleitet an dem Dienstagmorgen bei Radio Zentral. 16 ab 9 ist es. Ja, und heute am Abend starten wir so richtig in die Eurovision Song Contest Woche rein. In Wien ist heute Abend der erste Halbfinale. Die Schweiz, die ist noch nicht dabei. Aber Dani Küng, du begleitest den ESC als Reporter. Wieso sollten wir heute gleich schon einschalten?
1: Ja, weil heute Abend schon ziemlich alles dabei ist, was es für eine gute Show braucht. Ein möglicher Gewinner, ein Weltstar und der ein oder andere schräge Titel. Fangen wir aber mit dem Top-Favorit an. Finnland ist in der Wettquote ganz vorne. Könnte dieses Jahr also den Sieg im Norden holen. Oder vielleicht gehen wir auch nächstes Jahr zu Griechenland den Sirtaki tanzen. Griechenland spielt auch ganz vorne mit, ist in der Wettquote auf Platz 2.
0: Ja, und so viel also zu den Top-Favoriten. Auf was dürfen wir uns denn heute Abend an dem ersten Halbfinale sonst noch freuen?
1: Auf die Momente, wo wir auf dem Sofa wieder all zusammen sagen, ja, ist halt der ESC, gell? Moldawien feiert sich selber ab mit dieser Partynummer und San Marino bringt einen Superstar auf die Bühne. Bei diesem Auftritt macht nämlich der Boy George mit. Der bunte Vogel ist in den 80er Jahren bekannt worden mit der Band Culture Club. Und heute Abend steht er auf der ESC-Bühne.
0: Also wir können uns darauf verlassen. Es wird farbig, laut und schrill. Heute Abend am ersten Halbfinale vom Eurovision Song Contest. Und für Veronica Fusaro, die für uns auf der Bühne steht, gilt es dann am Donnerstagabend ernst.

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Blues Brothers bringen Schwung rein in den Dienstagmorgen hier bei Radio Zentral. Viertel vor 10 ist es. Ich würde meinen, der ein oder andere Kaffee oder ein Tee mag es heute mehr leiden. Vor allem für die, die draussen am Arbeiten sind. Temperaturen im Moment noch im einstelligen Bereich und von oben haben wir auch immer noch ein Geschenk mit Tropfen oder dann in den höheren Lagen Flocken. Sollte aber mögen rechnen, spätestens auf die Mittagszeit. Einen guten Dienstag. Wir begleiten euch mit unserem breitesten Musikmix und ihr könnt schon mal eure Wünsche durchgeben für die nächste Stunde. Wir spielen ganz viele Musikperlen bei uns in der Classic-Stunde. Und wenn ihr auch so eine Perle habt, die ihr wieder einmal hören möchtet, schickt jetzt eine WhatsApp-Sprachnachricht ins Studio. Entweder über die Zentral-App, wenn ihr ganz oben auf das WhatsApp-Symbol drückt, oder direkt auf 078 933 44 20. Genau diese Musikwünsche erfüllen wir dann zwischen dem 10 und dem 11.

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4: Eine gute Dienstag, jetzt ist es 10 Uhr bei aktuell 6 Grad Horgen und 4 Grad Steinenberg.
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5: In der Schweiz gibt es immer weniger Bauernhöfe. Die Zahl von Frauen an der Spitze von Bauernhöfen steigt aber. Und die DVZ-Identifikationsfigur Raphael Diaz verlängert seinen Vertrag. Im Nachrichtenstudio Renato Goethe. Die Zahl der Landwirtschaftsbetriebe in der Schweiz ist erneut zurückgegangen. So wurden im vergangenen Jahr noch knapp 46.300 Bauernhöfe gezählt. Das sind fast 2% weniger als im Vorjahr, schreibt das Bundesamt für Statistik. Die Anzahl Landwirte ging auf knapp 146.000 zurück. Zugenommen hat hingegen die Zahl der Frauen an der Spitze eines Bauernhofs. Mittlerweile wird rund jeder 12. Betrieb von einer Frau geführt. Die Hamas habe beim Terrorangriff auf Israel sowie später während der Geiselhaft systematisch sexualisierte Gewalt angewendet. Dies sagt die israelische Zivilkommission. Sie veröffentlichte dazu einen rund 300 Seiten langen Bericht. Darin ist unter anderem von Vergewaltigungen und Gruppenvergewaltigungen die Rede. Der Bericht stützt sich auf Zeugenaussagen, visuelle Dokumentationen und forensische Beweise. Die Hamas hatte Vorwürfe sexualisierter Gewalt im Zusammenhang mit dem Angriff vom 7. Oktober zurückgewiesen. Der US-Bundesstaat Texas verklagt den Streamingdienst Netflix. Die Generalstaatsanwaltschaft wirft dem Unternehmen vor, Nutzer gezielt abhängig zu machen. Zudem würden persönliche Daten unerlaubt gesammelt und weiterverkauft, auch Daten von Minderjährigen. Laut der Klage spioniere Netflix seine Kundschaft systematisch aus und die Funktion Autoplay halte Nutzer möglichst lange auf der Plattform. Somit würden insbesondere Kinder gezielt süchtig gemacht. Wegen des Krieges im Nahen Osten ruft der indische Premierminister die Bevölkerung zum Energiesparen auf. Die Menschen sollten weniger Benzin und Diesel verbrauchen, den öffentlichen Verkehr nutzen und wenn möglich im Homeoffice arbeiten. Indien deckt rund 90% seines Ölbedarfs mit Importen. Höhere Energiepreise und gestörte Lieferketten setzen die Wirtschaft zusätzlich unter Druck.
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6: Immer noch trudelt hier ein Foto ums andere rein von verschneiten Landschaften im Zentralland. Gerade hat sich Silvia auch vom Sattel gemulden. Mit ja, einer weissen Wiese und ein paar Sträuchern, die ebenfalls ziemlich weiss aussehen. Es gibt noch ein bisschen Regen, Tropfen unten durch, Flocken ab etwa 800 bis 1000 Meter bis etwa am Mittag. Nachher der Übergang zu ziemlich sonnigem Wetter mit auch ein paar Wolken dabei. Und die Temperaturen die gehen leicht rauf. Heute am Nachmittag gibt es zwischen 12 und 13 Grad maximal. In der Nacht auf morgen ist es dann zum Teil klar, das heisst, es kann auch Bodenfrost geben. Der Mittwoch ist ziemlich freundlich bei einem Mix aus Wolken und Sonne und etwa 15 Grad. Auf Auffahrtsdonnerstag kehrt es dann wieder. Viel Wolken, immer mal wieder Regen bei 10 bis 12 Grad. Flocken gibt es ab etwa 1200 bis 1500 Meter.
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6: Es hat ziemlich geruhigt auf der Strasse im Zentralland und ich hoffe, die Werkdienste haben es bei euch auch schon durch mögen, sodass ihr auch keinen Schnee mehr auf der Strasse habt. Ich wünsche eine gute Fahrt.

Miteinander gehen wir durch den Dienstagmorgen, den Arbeitstag von zwei, vielleicht von drei, die ihr habt diese Woche. Dank dem Auffahrtsdonnerstag, wenn ihr nachher dann gerade noch die Brücke anhängt. Wir begleiten euch hier bei Radio Zentral mit unserem breitesten Musikmix und in dieser Stunde mit ganz vielen Klassikern.

Die Herren von Boyzone sind das «No Matter What». Und ganz eine verrückte, berühmte Stimme, Andrea Bocelli, zusammen mit Judy Weisshammer, Vivo Berlei. Ganz viele Klassiker zwischen dem 10 und dem 11 hier bei uns in der Zentral Classic Stunde. Haben Sie auch noch gerade so einen Klassiker im Kopf, den Sie gerne wieder einmal hören möchten? Sagen Sie uns per WhatsApp direkt ins Studio 078 933 44 20 oder über die Zentral App ganz oben auf das WhatsApp-Symbol drücken. Ich wünsche euch ganz einen guten Dienstag. Ich bin Nadine Wechsler.

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1: Da ist Brigitta Zimmermann aus Luzern. Ich wünsche mir «Rose Garden» von Aline Anderson für Steffi Möbes, meine Therapeutin, wo ich jetzt gerade zu einer hingehe, und für die Praxis-Doktor da hinten im Wirrhaus in Luzern. Vielen Dank.

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1: Ja, Sali zusammen, das ist der Landbrückenmesse von Egoltswil. Ich wünsche allen Kollegen und Kolleginnen, die arbeiten, einen schönen Tag mit dem lieben Belinda. Tschüss zusammen.

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1: Liebes Zentralteam, da ich gerade in unserer Hütte im Schnee festhocke, wünsche ich gerne etwas fürs Gemüt. Und zwar Papa Joe von Sweet. Danke vielmals.

0: Habt einen guten Dienstagvormittag. Jetzt ist es 11 Uhr bei aktuell 3 Grad in Giswil und 6 Grad in Wollerau.
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2: In der Schweiz gibt es immer weniger Bauernhöfe. Die SBB nimmt am Gotthard Entgleisungsdetektoren in Betrieb. Und TVZ-Identifikationsfigur Raphael Diaz verlängert den Vertrag. Im Nachrichtenstudio Renato Goethe, guten Vormittag. Die Zahl der Landwirtschaftsbetriebe in der Schweiz ist erneut zurückgegangen. So wurden im vergangenen Jahr noch knapp 46.300 Bauernhöfe gezählt. Das sind fast 2% weniger als im Vorjahr, schreibt das Bundesamt für Statistik. Die Anzahl Landwirte ging auf knapp 146.000 zurück. Zugenommen hat hingegen die Zahl der Frauen an der Spitze eines Bauernhofs. Mittlerweile wird rund jeder 12. Betrieb von einer Frau geführt. Die SBB hat vor dem Gotthard-Basistunnel neue Entgleisungsdetektoren in Betrieb genommen. Die Anlagen sollen verhindern, dass es bei einer möglichen Entgleisung zu einer Kollision zwischen Zügen kommt. Installiert wurden die Detektoren an mehreren Stellen vor den Tunnelportalen, insbesondere bei den schnellen Spurwechseln. Hintergrund ist die Güterzugentgleisung im August 2023 im Gotthard-Basistunnel. Mit der Inbetriebnahme der neuen Systeme hebt die SBB zudem die bisherige Tempobeschränkung vor dem Tunnel wieder auf. Nach der Brandkatastrophe in Crans-Montana sind mittlerweile alle Schweizer Patienten zurückgekehrt, die in ausländischen Spezialkliniken behandelt wurden. Dies teilt der Bund mit. Ein medizinisches Expertengremium koordinierte die Rückführung und wurde inzwischen aufgelöst. Insgesamt wurden 22 Personen aus dem Ausland zurückverlegt. Ihre weitere Betreuung erfolgt nun in Spitälern in der Schweiz. Und die EU hat sich vorläufig auf neue Regeln gegen Engpässe bei wichtigen Medikamenten geeinigt. Die neuen Vorschriften sollen die Produktion wichtiger Medikamente stärker nach Europa verlagern und die Abhängigkeit von Nicht-EU-Staaten verringern. Betroffen sind zum Beispiel Antibiotika, Impfstoffe sowie Medikamente gegen chronische und seltene Krankheiten. Die EU plant finanzielle Unterstützung für die Produktion und für die Produktionsprojekte innerhalb der EU sowie gemeinsame Beschaffungen mehrerer Staaten. Zum Sport mit Eishockey. Der Raphael Diaz hat auch mit 40 noch nicht genug vom Spitzen-Eishockey. Der Verteidiger verlängert seinen Vertrag beim EVZ um eine Saison. Und dann zum Fußball. Der FC Luzern verabschiedet 5 Spieler. Die Verträge von Vaso Vasic, Kevin Spadanuda, Sinan Carveina und Mauricio Willimann werden nicht verlängert. Auch der Julian von Moos verlässt den FCL. Die Kaufoption wird nicht gezogen, vor allem aus wirtschaftlichen Gründen, teilt der FCL mit. Alle Spieler werden heute im letzten Heimspiel verabschiedet.
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0: Auf den Mittag her trocknet es immer mehr ab im Zentralland und auf den Nachmittag mag sich dann auch einmal die Sonne zeigen. Die Temperaturen gehen auf etwa 13 Grad drauf. In der Nacht auf morgen hat es nur ganz wenig Wolken am Himmel. Das heisst, die Temperaturen gehen auch retour. Es kann zum Bodenfrost kommen. Der Mittwoch ist dann ziemlich freundlich bei einem Mix aus Wolken und Sonne bei etwa 15 Grad. Der Auffahrtsdonnerstag ist dann wieder zum Teil nass, aber auch die Sonne ist da und dort mal dabei bei etwa 12 Grad maximal.
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0: 3AB4 ist es aktuell alles frei auf der Strasse. Ich wünsche euch eine gute Fahrt.
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0: Wir gehen miteinander durch den Dienstag und begleiten euch hier bei Radio Zentral mit unserem breitesten Musikmix. Die berühmt-berüchtigte Formation Bonnie.

0: Und Cutting Crew, mach gerade den Anfang. Died in your arms. Habt einen guten Dienstag. Ich bin Nadine Wechsler.
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2: Es ist 11:30 Uhr.
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4: Mit dem Renato Goethe, guten Mittag miteinander. Die SBB hat vor dem Gotthard-Basistunnel neue Entgleisungsdetektoren in Betrieb genommen. Die Anlagen sollen verhindern, dass es bei einer möglichen Entgleisung zu einer Kollision zwischen Zügen kommt. Installiert wurden die Detektoren an mehreren Stellen vor den Tunnelportalen, insbesondere bei den schnellen Spurwechseln. Hintergrund ist die Güterzugentgleisung im August 2023 im Gotthard-Basistunnel. Die Schweizerische Sicherheitsuntersuchungsstelle hat ihren Bericht veröffentlicht zu einem tödlichen Arbeitsunfall bei der Prodkamm-Bahn in Flumserberg. Dabei war im September 2025 ein Seilbahnmitarbeiter ums Leben gekommen. Laut dem Bericht wurde der Mann von einem einfahrenden Sessellift erfasst, während Kontrollarbeiten an der Talstation. Er wurde unter einer Kuppelschiene eingeklemmt. Die Arbeiten wurden bei laufendem Betrieb durchgeführt. Die Untersuchungsstelle hält fest, dass dabei auch Bauteile kontrolliert wurden, die nicht Teil der regulären wöchentlichen Kontrolle waren. Dies habe das Risiko zusätzlich erhöht. Zum Sport mit Eishockey. Der Rafael Diaz hat auch mit 40 noch nicht genug vom Spitzen-Eishockey. Der Verteidiger verlängert seinen Vertrag beim EVZ um eine Saison. Und Fußball: Der FC Luzern verabschiedet 5 Spieler. Die Verträge von Vaso Vasic, Kevin Spadanuda, Zinan Carvajna und Mauricio Willimann werden nicht verlängert. Auch Julian von Moos verlässt den FCL.
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5: Es trocknet länger sind ab. Auf den Nachmittag mag es dann auch noch ein bisschen auftun. Es gibt ein paar Sonnenstrahlen. Temperaturen erreichen etwa 13 Grad maximal. In der Nacht auf morgen nur wenig Wolken. Das heisst auch, Temperaturen, die gehen zurück. Es kann zum Teil Bodenfrost geben. Der Mittwochmorgen ist ziemlich freundlich bei einem Mix aus Wolken und Sonne bei etwa 15 Grad. Die Auffahrtsdonnerstag dann wieder bewölkt und auch ab und zu nass. Ganz selten mag sich aber auch die Sonne zeigen. Es gibt um die 12 Grad.
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5: 11:30 Uhr ist es. Aktuell alles ruhig. Ich wünsche euch eine gute Fahrt.
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6: Im Studio Andreas Albert. Im Zusammenhang mit dem deutschen Komponist Richard Wagner hat es in den letzten Jahren Antisemitismus-Vorwürfe gegeben. Parlamentarier von der Stadt Luzern haben verlangt, dass das Wagner-Museum im Tribschen Quartier die Vorwürfe aufarbeiten muss. Jetzt liegt der Forschungsbericht auf dem Tisch. Die Ergebnisse, die sind eindeutig, sagt der Stadtpräsident Beat Süsli.
7: Er hat sich jetzt aber verdeutlicht, ist, dass der Richard Wagner wirklich sehr starke Äußerungen, antisemitische Äußerungen, zum Teil auch rassistische Äußerungen in seinen Texten, in seinen Publikationen gemacht hat. Und er hat ja insbesondere dann auch auf Tribschen sein Pamphlet «Das Judentum in der Musik» nochmal überarbeitet und neu kommuniziert und publiziert.
6: Neben der antisemitischen Haltung von Richard Wagner zeigt der Bericht auch, dass einzelne Gründer vom Wagner Museum zu Luzern Anhänger vom Nationalsozialismus gewesen sind. Das will die Stadt jetzt zusammen mit dem Museum in einer Sonderausstellung im nächsten Jahr thematisieren. Der Luzerner Kantonsrat pfeift die Regierung zurück. Neue Gestaltungsregeln für Häuser und gerade in der Landwirtschaftszone werden rausgeschoben. Die Regierung hätte schon auf den 1. Juli neue Regeln einführen. Der Landrat und FDP-Kantonsrat Martin Birrer verirrt haben.
8: Das Haus muss mindestens 30% Dachneigung haben. Hebeschiebefenster, also grosse Glasfront, wie die meisten vielleicht von euch in der Bauzone haben, kann man außerhalb der Bauzone vergessen. Bei einem Ökonomiegebäude, ein Rolltor, das üblich ist, Das könnt ihr vergessen, ihr müsst ein Holztor machen. Und jetzt kommt noch der Hammer. Wenn ihr noch melden, gut, das sind sowieso Exoten, aber wenn ihr dort melden, ein Müllkräumchen, muss eine Holztür haben, keine Kunststofftür. Ich wollte sehen, wie das hygienisch vor sich geht, wenn ihr Holztüren habt, in ein Müllkräumchen rein.
6: Eine Mehrheit im Kantonsrat hat ihn unterstützt. Die neuen Regeln zum Bau in der Landwirtschaftszone werden im Kanton Luzern bis Ende nächstes Jahr rausgeschoben. Die Regierung muss jetzt noch einmal über die Bücher. Alles neu macht der Mai, sagt sich heute Kanton Zug. Er startet die Erneuerung der Wanderwegsignalisation. In der ersten Etappe werden in Cham, Hünenberg und Riesch rund 1300 neue Wegweiser aufgestellt. Die aktuelle Signalisation sei zum Teil veraltet oder unvollständig, schreibt die Zuger Baudirektion in einer Mitteilung. Das Projekt soll Ende 2029 fertig sein. Verantwortlich für die Umsetzung ist der Verein Zuger Wanderwege. Und im Kanton Zürich haben über 8000 Jugendliche Gymi-Prüfung bestanden. Insgesamt sind mit fast 15.800 so viele an die Prüfung wie noch nie, schreibt die Zürcher Bildungsdirektion in einer Mitteilung. Die Erfolgsquote die liegt mit ein bisschen über 51% im langjährigen Schnitt. Der Anstieg der Prüfungszahlen sei massiv. Innerhalb von 2 Jahren sind sie um rund 1000 gestiegen. Grund sei vor allem das allgemeine Bevölkerungswachstum im Kanton Zürich. Besonders gross sei das Interesse an der Berufsmaturität. Da habe es bei den Anmeldungen einen Rekordwert gegeben.
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0: Ganz sanfte Klänge hier bei Radio Zentral von der Birdie. People help the people. Wir gehen auf die Mittagspause zu, an dem Dienstag. Und das heisst, wir gehen auch aufs Auffahrtswochenende zu. Und wenn ihr noch nicht so recht wisst, was ihr möchtet unternehmen an diesen freien Tagen, dann habt ihr noch den einen oder anderen Vorschlag.
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0: Alle die, die gerne laute Motoren haben und ein bisschen Benzin in der Luft, vielleicht auch noch ein bisschen Dreck mit dem nassen Wetter, das man aufs Auffahrtswochenende erwartet, die sind gut aufgehoben an diesem Freitag und Samstag in Tschungau am Töffli-Treff und am Töffli-Rennen. Das Töffli-Treff an dem Freitag, 15. Mai, dort kann man auch 3 Stunden freies Training nutzen. Und das Töffli-Rennen ist dann an dem Samstag, 16. Mai. Spannende Rennläufe gibt es, einen grossen Kinderspielplatz und ein Fest- und Barbetrieb live mit der Band Kuhli. Das Ganze am Töffli-Rennen zu Schungen an diesem Wochenende. Am Sonntag wird es kulturell im Bundesbriefmuseum in der Schweiz, der Museumstag im Bundesbriefmuseum. Dort gibt es für Familien mit Kind ganze Haufen zum Entdecken. Vom 2 am Nachmittag bis am 5 ein offenes Fahnenatelier. Da kann man ein eigenes Wappen gestalten und auf einen Stoffrucksack malen. Kurze Führungen gibt es für die kleinen Besucher zum Thema, wie ist eigentlich die Schweizer Fahne entstanden und warum sieht sie zwar ähnlich aus wie die Fahne vom Kanton Schweiz, die beiden haben aber einen anderen Ursprung. Führungen gibt es jeweils zur vollen Stunde, Teilnahme ist gratis. Das Ganze an dem Sonntag im Bundesbriefmuseum der Schweiz. Und die Detektive, die sind gut aufgehoben auf dem Wasser. Es startet nämlich am 12. Juni das erste Escape-Schiff auf dem Zugersee. Ihr könnt euch durch eine geheimnisvolle Fallakte wühlen, verfolgt verschiedene Spuren von Verdächtigen und entdeckt verschiedene Hinweise auf dem Schiff. Für alle die, die gerne Adrenalin und Herausforderungen haben, das erste Escape-Schiff auf dem Zugersee startet am 12. Juni und alle Informationen gibt es auch online unter zugersee-schifffahrt.ch/escape.
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0: Es tut langsam ein bisschen auf im Zentraland. Auf den Nachmittag sollte sich dann auch die Sonne noch ein bisschen zeigen. Vielleicht lange sogar, dass ihr am Mittag ein bisschen raus könnt spazieren könnt. Hier bei uns sind ihr bestens informiert. Ihr könnt natürlich auch über die Zentral-App weiterhin hören, auch wenn ihr unterwegs sind, zu Fuß und sind auf dem Laufenden, was bei uns in der Region so los ist. Der Andi Batschert übernimmt an dieser Stelle ab 12 Uhr. Er begleitet euch durch den Dienstagnachmittag.

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2: Ich wünsche euch einen guten Mittag. Jetzt haben wir 12 Uhr. Die Steine bei einer Temperatur von 4 Grad und im Glarnerland Mittellädi bei 3.
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4: In der Schweiz gibt es immer weniger Bauernhöfe. Die SBB nimmt am Gotthard Entgleisungsdetektoren in Betrieb. Und die TVZ-Identifikationsfigur Raphael Diaz verlängert den Vertrag. Im Nachrichtenstudio wünscht einen guten Mittag, der Renato Götte. Die SBB hat vor dem Gotthard-Basistunnel neue Entgleisungsdetektoren in Betrieb genommen. Die Anlagen sollen verhindern, dass es bei einer möglichen Entgleisung zu einer Kollision zwischen Zügen kommt. Installiert wurden die Detektoren an mehreren Stellen vor den Tunnelportalen, insbesondere bei den schnellen Spurwechseln. Hintergrund ist die Güterzugentgleisung im August 2023 im Gotthard-Basistunnel. Mit der Inbetriebnahme der neuen Systeme hebt die SBB zudem die bisherige Tempobeschränkung vor dem Tunnel wieder auf. Wer mit über 75 Jahren Auto fährt, soll in der ganzen Schweiz nach einheitlichen Kriterien beurteilt werden. Dies fordert eine neue Studie der Zürcher Hochschule für angewandte Wissenschaften, ZHAW. Die heutigen Tests könnten die tatsächliche Fahrtauglichkeit älterer Menschen nur begrenzt einschätzen, sagt Professorin Brigitte Ganschnick von der ZHAW.
5: Konkret ändern müsste sich wirklich, dass man standardisiertes Verfahren einführt, dass man Fahrsicherheitsabklärung im Straßenverkehr durchführt bei Personen, wo es unsicher ist, dass man die interprofessionelle Kommunikation zwischen Arzt, Psychologinnen, Therapeutinnen und Fahrlehrerinnen verbessert.
4: Die Studie empfiehlt zudem, die Verbesserungsvorschläge in eine neue nationale Strategie einfließen zu lassen. Die Zahl der Landwirtschaftsbetriebe in der Schweiz ist erneut zurückgegangen. So wurden im vergangenen Jahr noch knapp 46.300 Bauernhöfe gezählt. Das sind fast 2% weniger als im Vorjahr, schreibt das Bundesamt für Statistik. Die Anzahl Landwirte ging auf knapp 146.000 zurück. Zugenommen hat hingegen die Zahl der Frauen an der Spitze eines Bauernhofs. Mittlerweile wird rund jeder 12. Betrieb von einer Frau geführt. Die Schweizerische Sicherheitsuntersuchungsstelle hat ihren Bericht veröffentlicht zu einem tödlichen Arbeitsunfall bei der Brottkammbahn in Flumserberg. Dabei war im September 2025 ein Seilbahnmitarbeiter ums Leben gekommen. Laut dem Bericht wurde der Mann von einem einfahrenden Sessellift erfasst, während Kontrollarbeiten an der Talstation. Er sei unter einer Kuppelschiene eingeklemmt worden. Die Arbeiten wurden bei laufendem Betrieb durchgeführt. Die Untersuchungsstelle hält fest, es seien dabei auch Bauteile kontrolliert worden, die eigentlich nicht zur regulären wöchentlichen Kontrolle gehörten. Dies habe das Risiko zusätzlich erhöht. Nach der Brandkatastrophe in Gros-Montana sind mittlerweile alle Schweizer Patienten zurückgekehrt, die in ausländischen Spezialkliniken behandelt wurden. Dies teilt der Bund mit. Ein medizinisches Expertengremium koordinierte die Rückführung und wurde inzwischen aufgelöst. Insgesamt wurden 22 Personen aus dem Ausland zurückverlegt. Ihre weitere Betreuung erfolgt nun in Spitälern in der Schweiz. Und die Situation der Schweizer Pensionskassen hat sich im vergangenen Jahr verbessert, zum dritten Mal in Folge. Grund dafür seien vor allem die guten Entwicklungen an den Börsen, schreibt die Aufsichtskommission der beruflichen Vorsorge. Der durchschnittliche Deckungsgrad der Pensionskassen lag bei 117%. Trotz weltweiter wirtschaftlicher Unsicherheiten seien die Schweizer Pensionskassen dank ausreichender Reserven gut vorbereitet. Zum Sport mit Eishockey. Rafael Diaz hat auch mit 40 noch nicht genug vom Spitzen-Eishockey. Der Verteidiger verlängert seinen Vertrag beim EVZ um eine Saison und sagt dazu:
6: Noch einmal für den EVZ spielen, freut mich extrem. Ich denke, wir haben letztes Jahr sicher eine durchzogene Saison gehabt, mit Höchs und Tiefs. Und ich glaube, jetzt, das ist uns bewusst gewesen. Und wenn, jetzt werden wir nächste Saison noch einmal voll angreifen. Und ich hoffe, ich kann das ein oder andere Mal ja, am Team helfen. Und auch, denke mal, die jungen Spieler unterstützen, die es geholt sind, mit meiner Rolle.
4: Zuletzt hat Rafael Diaz mit den Folgen von einer Kopfverletzung zu kämpfen gehabt.
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2: Rito Vögeli im Wetterstudio.
7: Heute Nachmittag ist es Richtung Mittelland raus ziemlich sonnig mit Quellwolken entlang der Berge. Sind die Wolken noch ein bisschen zahlreicher, dementsprechend gibt es ein bisschen weniger Sonnenschein. Temperaturen die erreichen die Höchstwerte von um die 13 Grad. In der Nacht ist es dann gering bewölkt mit ein paar hohen Wolken. Die Temperaturen gehen deutlich zurück, sodass man dann verbreitet mit Bodenfrost in den Mittwoch hinein startet. Der Vormittag präsentiert sich noch recht sonnig, denn im Tagesverlauf gibt es zunehmend Wolken und in der Folge halt immer weniger Sonnenschein. Es bleibt aber bis zum Abend trocken, bei Temperaturen von 12 Grad, begleitet aber doch von einem zügigen Westwind. An der Auffahrt geht es veränderlich bewölkt mit ein bisschen Sonne und zeitweise nass Wetter. Weiterhin haben wir einen zügigen Westwind bei um die 12 Grad.
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2: Richtung Süden vor dem Gotthard, da stauen sich die Autos auf eine Länge von 2 km. Ihr wartet dort um die 20 Minuten. Sonst Freifahrt.
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2: Über das berichten wir in dieser Stunde. Das Luzerner Kantonsparlament sofft sich vor vollen Zuschauerrängen über die Zuwanderung. Der Kanton Zug will in den nächsten 3 Jahren über 1'000 neue Wanderwegweiser aufstellen. Der Untersuchungsbericht von der Stadt Luzern zum deutschen Komponist Richard Wagner ist draussen. Die Gemeinde Sarnen will einen illegalen Shop auf dem Rammersberg zurückbauen. Und der Julian von Moos und 4 weitere Spieler verlöhnt der FC Luzern Ende Saison.
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8: Mit dem Lucien Rahm. Welche Auswirkungen hat die Initiative zu den 10 Millionen Schweiz auf den Kanton Luzern, wenn sie im Juni tatsächlich angenommen wird? Über das hat der Luzerner Kantonsrat heute Morgen diskutiert. Zuerst sachlich, dann ein bisschen weniger sachlich. Der Beitrag von Peter Haufenstein.
9: 2 Anfragen, eine von der SP, eine von der SVP, eine proppenvolle Zuschauertribüne mit mehreren Schulklassen und Zukunftsängste auf beiden Rotseiten. Es war angerichtet am Morgen um 9:30 für die grosse Zuwanderungsdebatte im Luzerner Kantonsrat. Mit dem Votum von der grünen Rahel Estermann war der Ton gesetzt.
10: Wenn am 14. Juni würde es ja rauskommen, dann würde mich das sehr hässig machen. Und das nicht nur wegen der Konsequenzen, die wir, glaube ich, sehr gut aufgezeigt bekommen in den Antworten der Regierung.
9: Sondern auch, weil die Initiative unmenschlich sei. Anja Meier von der SP hat ins gleiche Horn geblasen.
11: Wer pflegt denn künftig unsere Grosseltern in den Altersheimen? Wer arbeitet in den Spitälern? Wer sorgt dafür, dass unsere Landwirtschaft funktioniert, Restaurants offen bleiben oder auf dem Bau geschaffen wird? Unsere Gesellschaft und Wirtschaft ist auf Menschen aus dem Ausland angewiesen.
9: Der Adrian Nussbaum von der Mitte hat einen Bogen geschlagen zu seiner Heimatgemeinde. Die hat vor 11 Jahren eine Wachstumsinitiative angenommen.
12: Was ist passiert? Steuerkraft von Hofter, das Ressourcenpotenzial hat abgenommen. Die Überalterung von Hofter hat überproportional zugenommen. Das heisst, wir haben mehr Leute in diesen wenigen Jahren. Oder der Anteil der alten Leute hat überproportional zugenommen im Vergleich zu den anderen Gemeinden. Mieten sind gestiegen, weil es hat ja niemand mehr gebaut. Und die SVP hat Hofter am lautesten Folgen, insbesondere die finanziellen Folgen für Hofter, kritisiert.
9: Dann ist aber die SVP zum Buschhaus gekommen. Mehrere Kantonsrätinnen und Kantonsräte haben für die Initiative von ihrer Mutterpartei geweibelt. Wir fangen bei den Sachlicheren an. Hier Monika Schneidrig, die gefragt hat:
13: Wie gross soll die Schweiz werden?
11: oder eben der Kanton Luzern. Und wer entscheidet darüber? Die Diskussion ist weder extrem noch chaotisch, sie ist sinnvoll und notwendig.
9: Der SVP-Kantonsrat Urs Christian Schumacher.
13: Eine Gesellschaft, die ständig auf einen Zustrom von Arbeitskräften von außen angewiesen ist, gleicht einem kranken Patienten, der am Tropf hängt.
9: Und das SVP-Urgestein Guido Müller, der zu den anderen Parteien gesagt hat.
14: Es will niemand, dass wir mit Verträgen kündigen, die zu unseren Vorteilen sind. Es will niemand, dass wir Einschränkungen mitmachen. Aber ihr schürt mit Ängsten schüren den Leuten von Sachen, die nicht mal ihr selber wissen, wie es rauskommt.
9: Das hat Marcel Budmiger von der SP aufgeregt. Im Initiativtext steht klipp und klar, wenn das die Personenfreizügigkeit mit der EU gekündigt werden muss, hat Guido Müller angeschnauzt.
15: Das ist unehrlich und das ist wirklich ein Theater, das Sie hier aufführen. Und das ist unwürdig, gerade wenn wir hier junge Menschen haben, die wir eigentlich für Politik das Interesse wecken möchten. Und dann veranstalten Sie so ein Theater. Das ist wirklich lächerlich und beschämend.
9: Entschieden hat der Luzerner Kantonsrat nichts zur Zuwanderung. Er hat über die zwei Anfragen 1,5 Stunden lang diskutiert. Wer aber entscheidet, sind die Stimmbürger in der ganzen Schweiz. Nämlich am 14. Juni.
8: Der Beitrag von Peter Helfenstein. Der Luzerner Kantonsrat pfeift außerdem die Regierung zurück bei den neuen Gestaltungsregeln für Häuser und Scheuren in der Landwirtschaftszone. Die werden vorerst rausgeschoben. Die Regierung hätte schon auf den 1. Juli neue Regeln einführen. Eigentlich sei das jetzt ein guter Kompromiss, sagt Zara Muff von der SP.
16: Die SP ist deshalb nicht bereit, die Gestaltungsvorgaben grundsätzlich in Frage zu stellen. Wer jahrelang gemeinsam Grundlagen erarbeitet, kann diese nicht kurz vor Inkraftsetzung einfach in Frage stellen. Hingegen kann es sinnvoll sein, einzelne Aspekte im Lichte neuer bundesrechtlicher Entwicklungen oder der RPG-Revision sowie aufgrund erster praktischer Erfahrungen nochmals zu überprüfen.
8: Noch einmal überprüfen, das muss die Regierung jetzt machen. Die neuen Regeln zum Bauen in der Landwirtschaftszone werden im Kanton Luzern bis Ende nächstes Jahr rausgeschoben. Die Gemeinde Sarnen lässt auf dem Rammersberg illegale Bauten an einem Ferienhaus abbrechen. Es ist nicht das erste Mal, wo ein Bagger bei der Liegenschaft Zun nicht bewilligte Bauten muss abbrechen, sagt Jürg Berlinger, Gemeindepräsident von Sarnen.
17: Ist auf dieser Liegenschaftszone sind verschiedene Bauten wieder rechtlich erstellt worden. Und wir haben bereits letztes Jahr schon mit verschiedenen wieder rechtlich erstellten Bauten die zurückgebaut. Und jetzt geht es noch einen nächsten Schritt noch um einen zusätzlichen Schopf, der auch wieder rechtlich erstellt ist, wo wir die zurückbauen.
8: Der Eigentümer hat den Rückbau trotz mehrerer Vermittlungsversuche und Gerichtsurteile jahrelang nicht gemacht. Die Kosten von dem Rückbau, die muss der Eigentümer dann zahlen. Im Zusammenhang mit dem deutschen Komponist Richard Wagner hat es in den letzten Jahren Antisemitismusvorwürfe gegeben. Parlamentarier von der Stadt Luzern haben verlangt, dass das Wagner-Museum im Tripschen Quartier Vorwürfe aufarbeiten muss. Jetzt liegt der Forschungsbericht dazu vor. Die Ergebnisse sind

0: in den Texten, in seinen Publikationen gemacht hat. Und er hat ja insbesondere dann auch auf Tripsen sein Pamphlet «Das Judentum in der Musik» nochmal überarbeitet und neu kommuniziert und publiziert.
1: Neben der antisemitischen Haltung von Richard Wagner zeigt der Bericht auch, dass einzelne Gründer vom Wagner-Museum zu Luzern Anhänger vom Nationalsozialismus gewesen sind. Das wird die Stadt jetzt zusammen mit dem Museum in einer Sonderausstellung im nächsten Jahr thematisieren. Alles neu macht der Mai, sagt sich der Kanton Zug. Er startet die Erneuerung der Wanderwegsignalisation. In einer ersten Etappe werden Cham, Hönenberg und Zriesch rund 1300 neue Wegweiser aufgestellt. Die aktuelle Signalisation sei teilweise veraltet oder unvollständig, schreibt die Zuger Baudirektion in einer Mitteilung. Das Projekt soll Ende 2029 fertig sein. Verantwortlich für die Umsetzung ist der Verein Zuger Wanderweg. Die Pädagogische Hochschule Luzern boomt. Fast 800 Studenten haben sich für ein Studium an der PH Luzern angemeldet. Das sind so viele wie noch nie. Bis jetzt ist der Rekord im Jahr 2021 mit rund 750 Studenten gewesen. Das neue Semester an der PH Luzern geht dann im September los. Das Grand Casino Luzern hat im letzten Jahr einen Gewinn von 400'000 Franken gemacht, 70'000 weniger als im Jahr vorher. Es sind zwar mehr Leute ins Casino gegangen, heisst es in einer Mitteilung, die Gäste haben aber weniger ausgegeben. Weniger Umsatz gemacht hat auch das Online-Casino MyCasino zum ersten Mal seit dem Start vor 7 Jahren. Das Grand Casino Luzern hat darum Massnahmen ergriffen, unter anderem sind 12 Vollzeitstellen gestrichen worden, vor allem in der Administration. Die Furkastrasse eingangs Rheinalp wird frisch tiert. In der Strasse hat es mehrere Risse. Wenn dort Wasser reinkommt, gefriert es und es wird noch schlimmer. Vom Montag bis Mitte Juli wird die Furkastrasse jetzt saniert. Während dieser Zeit ist die Strasse nur einspurig befahrbar. Die Sanierung der Furkastrasse bei Rheinalp kostet etwa 500'000 Franken. Der Kirchenturm zu Hause am Albis, der Siemens Campus zu Zug oder das Hotel Schweizerhof zu Luzern. Heute zu Abend leuchten viele Sehenswürdigkeiten blau. Das wegen dem Aktionstag für Betroffene von der sogenannten ME-Krankheit, der schwersten Form von Long-Covid. In der Schweiz sind etwa 80'000 Menschen von dieser Krankheit betroffen, sagen Experten. Der Aktionstag findet zum 4. Mal statt. Er soll den Menschen, die an ME leiden, Sichtbarkeit geben.
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3: Ich wünsche euch einen guten Mittag. Jetzt haben wir 11:45 Uhr. Mit unserem breitesten Musikmix starten wir in die Stunde mit Jennifer Rush und Ave Maria. Mein Name ist Andy Batchett.

Hubert K. mit dem Sternenhimmel. Und in der kommenden Nacht, da sehen wir dann tatsächlich den Sternenhimmel. Es sollte eine sternenklare Nacht geben, aber das heisst auch Gefahr denn durch den Bodenfrost. Aktuell, da sieht es auf den Strassen so aus. Problem Richtung Süden zwischen Wassen und Göschen. 2 Kilometer Stau erwartet dort um die 20 Minuten. Und jetzt gerade hat es auf der A3 einen Unfall gegeben zwischen Durdorf Süd und der Verzweigung Limmertal. Haben wir drum Stau.

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4: Mit dem Renato Goethe, guten Mittag miteinander. Die SBB hat vor dem Gotthard-Basistunnel neue Entgleisungsdetektoren in Betrieb genommen. Die Anlagen sollen verhindern, dass es bei einer möglichen Entgleisung zu einer Kollision zwischen Zügen kommt. Installiert wurden die Detektoren an mehreren Stellen vor den Tunnelportalen, insbesondere bei den schnellen Spurwechseln. Hintergrund ist die Güterzugentgleisung im August 2023 im Gotthard-Basistunnel. Wer mit über 75 Jahren Auto fährt, soll in der ganzen Schweiz nach einheitlichen Kriterien beurteilt werden. Dies fordert eine neue Studie der Zürcher Hochschule für angewandte Wissenschaften, ZHAW. Die heutigen Tests könnten die tatsächliche Fahrtauglichkeit älterer Menschen nur begrenzt einschätzen, sagt Professorin Brigitte Ganschnick von der ZHAW.
5: Konkret ändern müsste sich wirklich, dass man standardisiertes Verfahren einführt, dass man Fahrsicherheitsabklärung im Straßenverkehr durchführt bei Personen, wo es unsicher ist, dass man die interprofessionelle Kommunikation zwischen Arzt, Psychologinnen, Therapeutinnen und Fahrlehrerinnen verbessert.
4: Die Studie empfiehlt zudem, die Verbesserungsvorschläge in eine nationale Strategie einfließen zu lassen. Die jährliche Vogelzählung in der Schweiz zeigt ein gemischtes Bild der heimischen Vogelwelt. Mehr als 4.500 Freiwillige haben über 90.000 Vögel gemeldet, teilt BirdLife Schweiz mit. Die Bestände der meisten Arten seien insgesamt stabil geblieben. Am häufigsten wurde erneut der Spatz beobachtet. Auch die Amsel und der Grünfink zeigten eine positive Entwicklung. Rückläufig sind dagegen Mauersegler sowie Rauch- und Mehlschwalben. Und der britische Premierminister Keir Starmer hat den Rückhalt seiner Minister erhalten. Dies nach einer wegweisenden Kabinettssitzung. Niemand am Tisch habe den Premierminister herausgefordert, sagte Arbeitsminister Pat McFadden gegenüber Medien. Nach den schlechten Ergebnissen bei den Kommunal- und Parlamentswahlen am Donnerstag war noch Starmers Rücktritt gefordert worden.
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2: Der SMI ist am Morgen minus gestartet. Jetzt hat er leicht ins Plus 0,03%. Der DAX hingegen im Minus mit 1,02%. Der Euro wird gehandelt für 91,72 €. Der US-Dollar für 78,07 €.
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2: Das wird immer freundlicher. Die Wolken verschwinden immer mehr bei sonnigen 13 Grad am Nachmittag. Denn morgen da ist es dann ebenso recht sonnig mit ein paar Wolken bei Temperaturen um die 15 Grad. Bevor dann wieder schlechtes Wetter kommt, ab am Donnerstag mit Regen oder Schnee ab rund 1200 Meter.
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2: Auf der A2 Richtung Süden nach wie vor 2 km Stau, ihr verliert 20 Minuten. Dann haben wir einen Unfall auf der A3 Richtung Basel zwischen Durdorf Süd und Verzweigung Limmental. Drum Stau. Rafael Diaz verlängert seinen Vertrag beim EV Zug. Warum er mit seinem Verein zufrieden ist und darum auch den Kribbel unter den Vertrag gelegt hat, das erzählt er uns dann im Sportstudio um 20 vor. Ja, es fröstelt einem gerade ein bisschen da nach dem Wintereinbruch in mittleren und oberen Lagen. Wir brauchen ein bisschen Wärme und die holen wir uns vom Toto Coutinho und Solonei.

0: Schönen Mittag mit Radio Zentral und gefälliger Musik. Den hier haben wir gerade parat für euch. Von den Boston aus den 80er, Amanda.
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0: Jetzt aber zum André Schelbert. Der Rafael Diaz verlängert seinen Vertrag beim EV Zug. André, an dem Mann muss er zufrieden sein da mit seinem Verein, oder?
2: Ja, ich denke, es gefällt ihm. Und natürlich hat er mit 40 noch nicht genug vom Spitzenhockey. Darum hat er natürlich für eine weitere Saison beim EVZ unterschrieben. Der Zugverteidiger erklärt, was er macht, um trotz seinem, ja, sagen wir mal, sportlich hohen Alter noch mitzuheben.
3: Sicher so, dass vielleicht das eine oder andere, wo im Alter ein bisschen länger braucht, sagen wir jetzt mal zum Beispiel die Regeneration oder auch die Schnelligkeit, die Spritzigkeit, die Explosivität. Ja, wo man sicher immer muss schauen, dass die auf dem besten Stand ist, oder? Und ja, da tue ich auch viel dafür, dass ich dort kann mit den Jungen mithaben.
2: Vor 23 Jahren hat Rafael Diaz in der ersten Mannschaft vom EVZ angefangen. Er war in der Nazi im Einsatz und hat auch in der NHL gespielt. Und er hat mit Zug den Cup und den Meistertitel gewonnen. An diesen Leistungen will er anknüpfen.
3: Ich konnte noch einmal für die EVZ spielen. Das freut mich extrem. Ich denke, wir hatten letztes Jahr sicher ein bisschen eine durchzogene Saison gehabt, mit Höchs und Tiefs. Und ich glaube, jetzt, das war uns bewusst gewesen. Und jetzt werden wir nächste Saison noch einmal voll angreifen. Und ich hoffe, ich kann das ein oder andere Mal ja, am Team helfen. Und auch, denke ich mal, die jungen Spieler unterstützen, die es geholt haben, mit meiner Rolle.
2: Das Ziel vom Zugrurgestein Rafael Diaz für die nächste Saison ist klar, mit dem EVZ wieder unter die besten 6 Mannschaften kommen. Und wenn es dann noch ein bisschen mehr gibt, natürlich wäre er nicht abgeneigt. Oder wir bleiben gerade beim Eishockey. Der Tyler Moy verpasst die WM in der Schweiz. Der Stürmer der Rapperswil Jona Lakers ist nicht im Aufgebot der Nazi. Auch der Giancarlo Chanto, der Fabian Heldner, der Simon Seiler und der Yannick Frenner sind an der WM nicht dabei. Spieler von Ambri und der Rapperswil Jona Lakers haben es nicht ins Nazi-Kader geschafft. Beim EVZ hat nur der Leonardo Cenoni ein Aufgebot bekommen. Fussball FC Luzern verabschiedet 5 Spieler. Vertrag von Vaso Vasic, Kevin Spadanuda, Sinan Carvena und Mauricio Willimann werden nicht verlängert. Auch der Julian von Moos verlässt den FCL. Kaufoption wird nicht gezogen, vor allem aus wirtschaftlichen Gründen, teilt der FCL mit. Alle Spieler werden heute im letzten Heimspiel verabschiedet. Der FC Luzern spielt heute daheim gegen den FC Zürich. Für die Innerschweizer ist es das letzte Heimspiel der Saison. Damit geht auch für den Trainer, den Mario Frick, ein Kapitel zu Ende. Heute hat er sein letztes Spiel auf der Almend. Wenn es sportlich gesehen nicht mehr um viel geht, sei das Ziel klar, sagt der Mario Frick.
4: Dass wir das letzte Heimspiel gewinnen. Ganz klar, dass wir einen guten Auftritt haben. Dass es hoffentlich wieder viel Goal gibt. Hoffentlich nur auf unserer Seite. Und darum, ja, das ist einmal zuerst ein sportliches Ziel. Und zum Sentimentalen, das meinen wir noch ganz viel. Da kannst du dich auch nicht darauf vorbereiten. Also machen wir noch nicht zu viel Gedanken, sondern probieren wirklich ja, die Mannschaft zu pushen, dass wir das Spiel gewinnen. Und dann alles andere lassen wir dann einfach passieren.
2: Das letzte FCL-Heimspiel dieser Saison fährt um 8:30 an. Gleichzeitig spielen GC gegen Winterthur und Servette gegen Lausanne. Im Kampf um Paraschlänge geht es unentschieden gegen Winterthur. Mit einem Sieg könnte Winterthur bis auf 1 Punkt an GC ankommen. Skicross, die Schweizer, die kommen einen neuen Cheftrainer über. Das Skicross-Team wird neu vom Stefan Applanalp trainiert. Der Berner Oberländer hat schon mehrere Jahre als Coach bei Ski Alpine gearbeitet. Zuletzt war er Gruppentrainer der Schweizer Speedfahrerinnen. Der Stefan Applanalp löste Enrico Fetsch als Trainer ab, der Ende Saison zurückgetreten ist. Und Unihockey Zug United verstärkt sich mit dem Niklas Ramirez. Der 31-jährige Verteidiger wechselt aus Schweden in die Innerschweiz. Der Niklas Ramirez hat 2022 mit Schweden den Weltmeistertitel gewonnen.
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0: Besten Dank, André. Wenn ihr um 1 wieder zum Arbeiten einstempeln müsst, dann ist es jetzt genau in einer Viertelstunde.

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3: Um eins müssen wir jetzt halb nach 4 Grad. Die Sondermatt mag man gäbig das Winterjäckchen verleiden, minus 2 Grad.
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5: Für ältere Leute am Steuer soll es strengere Regeln geben. Alle Schweizer Opfer von Gran Montana sind wieder in der Schweiz. Und der britische Premier will nicht zurücktreten. Am Mikrofon der Lucien Rahm. Wer mit über 75 Jahren Auto fährt, soll in der ganzen Schweiz nach einheitlichen Kriterien beurteilt werden. Das fordert eine neue Studie der ZHAW im Auftrag des Bundes. Die heutigen Tests könnten die tatsächliche Fahrtauglichkeit älterer Menschen nur begrenzt einschätzen, sagt Brigitte Ganschnig von der ZHAW.
6: In der ganzen Schweiz ist das System sehr fragmentiert und es fehlt an einer Standardisierung und Harmonisierung zur Abklärung der Fahreignung.
5: Die Studie empfiehlt, die Verbesserungsvorschläge in eine nationale Strategie einfließen zu lassen. Nach der Brandkatastrophe in Gran Montana sind mittlerweile alle Schweizer Patienten zurückgekehrt, die in ausländischen Spezialkliniken behandelt wurden. Dies teilt der Bund mit. Ein medizinisches Expertengremium koordinierte die Rückführung und wurde inzwischen aufgelöst. Insgesamt wurden 22 Personen aus dem Ausland zurückverlegt. Ihre weitere Betreuung erfolgt nun in den Spitälern in der Schweiz. Und in der Schweiz wird weiterhin mehr Glasse konsumiert. Im vergangenen Jahr wurden insgesamt fast 45 Millionen Liter Speiseeis verkauft. Das sind 2% mehr als im Vorjahr. Rund 2/3 der verkauften Menge stammten aus Schweizer Produktion. Höhere Temperaturen bleiben der wichtigste Treiber für den Glassekonsum. Der britische Premierminister Keir Starmer will trotz Rücktrittsforderungen im Amt bleiben. Ein Verfahren seiner Partei zur Absetzung des Vorsitzenden sei nicht eingeleitet worden, so Starmer heute Morgen. Philipp Detlefs berichtet aus London.
7: Starmer sagte, er übernehme die Verantwortung für die desaströsen Ergebnisse bei den jüngsten Kommunal- und Parlamentswahlen. Und er übernehme die Verantwortung dafür, den versprochenen Wandel umzusetzen. Er wolle es den Zweiflern beweisen, hieß es. Starmer steht extrem unter Druck. Viele Abgeordnete aus den eigenen Reihen haben öffentlich seinen Rücktritt gefordert. Auch Innenministerin Shabana Mahmood und Außenministerin Yvette Cooper rieten ihm, einen Zeitplan für seinen Abgang vorzulegen. Als Premierminister kann Starmer nicht abgewählt werden. Allerdings ist die Absetzung als Parteichef möglich.
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3: Der Überblick über das Zentralland hat unser Meteorologe Reto Vögeli.
8: Heute Nachmittag ist es Richtung Mittelland raus ziemlich sonnig mit Quellwolken. Entlang der Berge sind die Wolken noch ein bisschen zahlreicher. Dementsprechend gibt es ein bisschen weniger Sonnenschein. Temperaturen die erreichen die Höchstwerte von um die 13 Grad. In der Nacht ist es dann gering bewölkt mit ein paar höheren Wolken. Die Temperaturen gehen deutlich zurück, sodass man dann verbreitet mit Bodenfrost in Mittwoch hinein startet. Der Vormittag präsentiert sich noch recht sonnig, denn im Tagesverlauf gibt es zunehmend Wolken und in der Folge halt immer weniger Sonnenschein. Es bleibt aber bis zum Abend trocken, bei Temperaturen von 12 Grad, begleitet aber doch von einem zügigen Westwind. An der Auffahrt geht es dann veränderlich bewölkt mit ein bisschen Sonne und zeitweise nass Wetter. Weiterhin haben wir einen zügigen Westwind bei um die 12 Grad.
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3: Und weil wir in der Auffahrtswoche sind, zieht es Richtung Süden an, 2 Kilometer Stau zwischen Wassen und Göschenen. Sonst aber aktuell keine Meldung fürs Zentralland.
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5: Gemeinde Saarne lässt auf dem Rammersberg illegale Bauten an einem Ferienhaus abbrechen. Es ist nicht das erste Mal, dass ein Bagger bei der Liegenschaft Zaun nicht bewilligte Bauten muss abbrechen. Schon im letzten Jahr sind Bagger aufgefahren. Jetzt kommt noch ein illegaler Schopfen weg. Der Eigentümer hat den Rückbau trotz mehrerer Vermittlungsversuche und Gerichtsurteil jahrelang nicht gemacht, sagt Jürg Berlinger, Gemeindepräsident von Saarne.
9: Jetzt entsprechend tun wir das Baugesetz, das verpflichtende Baugesetz entsprechend umsetzen und die widerrechtlich erstellten Bauten via Erdverschiebungen auf der Liegenschaftszone im Rammersberg zurückbauen.
5: Die Kosten von diesem Rückbau muss dann der Eigentümer übernehmen. Im Zusammenhang mit dem deutschen Komponist Richard Wagner hat es in den letzten Jahren Antisemitismusvorwürfe gegeben. Parlamentarier von der Stadt Luzern haben verlangt, dass das Wagner-Museum im Tribschen Quartier die Vorwürfe aufarbeiten muss. Jetzt liegt der Forschungsbericht dazu vor. Die Ergebnisse sind eindeutig, sagt der Stadtpräsident Beat Züsli.
10: Er hat sich jetzt aber verdeutlicht, ist, dass der Richard Wagner wirklich sehr starke Äußerungen, antisemitische Äußerungen, zum Teil auch rassistische Äußerungen in seinen Texten, in seinen Publikationen gemacht hat. Und er hat ja insbesondere dann auch auf Tribschen sein Pamphlet «Das Judentum in der Musik» nochmal überarbeitet und neu kommuniziert und publiziert.
5: Neben der antisemitischen Haltung von Richard Wagner zeigt der Bericht auch, dass einzelne Gründer vom Wagner-Museum zu Luzern Anhänger vom Nationalsozialismus waren. Das will die Stadt jetzt zusammen mit dem Museum in einer Sonderausstellung im nächsten Jahr thematisieren. Der Luzerner Kantonsrat hat über die 10 Millionen Schweiz gestritten. Und über die eidgenössische Volksinitiative von der SVP, die am 14. Juni an die Urne kommt. Der Luzerner SVP-Präsident Martin Wicki macht sich Sorgen.
11: Der Kanton Luzern ist in den letzten Jahren überdurchschnittlich gewachsen. Das Wachstum hat uns Chancen beschert, aber auch viele, viele Nachteile. Mehr Menschen, mehr Verkehr, mehr Druck auf unsere Landschaft und Landwirtschaft. Das sind Realitäten, die können wir nicht einfach so ausblenden. So kann es nicht weitergehen. Die Zeit wäre genug gewesen zum Ändern. Nichts ist geschehen.
5: Sorgen machen sich auch die anderen Parteien, aber aus anderen Gründen. Für sie ist klar, dass die Wirtschaft Leute vom Ausland unbedingt braucht. Der Kantonsrat hat heute 1,5 Stunden lang über die Auswirkungen für den Kanton Luzern von der Initiative debattiert. Und der Kanton Zug startet die Erneuerung der Wanderwegsignalisation. In einer ersten Etappe werden zu Cham, Zünneberg und Zriesch rund 1300 neue Wegweiser aufgestellt. Die aktuelle Signalisation sei teilweise veraltet oder unvollständig, schreibt die Zuger Baudirektion in einer Mitteilung. Das Projekt soll Ende 2029 fertig sein. Verantwortlich für die Umsetzung ist der Verein Zuger Wanderwege.
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0: freue mich, mit euch zusammen durch den Dienstagnachmittag zu begleiten. Mein Name ist Andy Batchett.
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0: Ich sehe hier bei uns bei der Studio-Webcam so viele verschneite Berge, Sörenberg, Rigi, aber aktuell da gerade das Bild von Maria Rickenbach. Schnee, aber auch bis in mittleren Lagen und ja, das am 12. Mai. Da müssen wir ein bisschen unterführen. Ich würde mal vorschlagen mit dem da hier. Ein Hitziger aus Kolumbien. Aber auch ein Rassiger aus den USA. Auch hiesige, gemögige Hits gibt's. Wie dieser hier von den 77 Bombay Streets. Ich wünsche ein frohes Arbeiten mit einem breitesten Musikmix. Schönen Nachmittag miteinander.

0: Musik, wo das Thermometer im Zentraland 5 Grad aufbewegt. Buona Vista Social Club. Chen Chen. 13:30. Das Verkehrsupdate auf der A2 zwischen Wassen und Göschen Richtung Süden. 2 Kilometer Stau. Ihr wartet 20 Minuten.
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Der Abstecher in die USA mit den Bellamy Brothers. Das ist ja schon noch das Gute, wenn man da am Radio so Musik ablässt. Da kann man einfach den Weltreis machen. Von der USA schmeckt ihr jetzt den feinen Espresso. Der kommt von Italien. Und was denkt ihr, wie lange ist es seither, wo der Titel Platz Nummer 1 bei uns in der Schweizer Single-Hit-Parade war? Eros Ramazzotti, Adesso Tu, sage und schreibe heute auf der Tag genau vor 40 Jahren. 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
4: Zwei schlägt die Schweiz mit 5 Grad. Zu Glarus sind es 3.
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6: Ein Schweizer Pädophile darf weiterhin verwahrt werden. Für ältere Leute am Steuer soll es strengere Regeln geben. Und der britische Premier will nicht zurücktreten. Am Mikrofon der Lucien Rahm. Die Fortführung der Verwahrung eines 79-jährigen Pädophilen, der in Zürich verurteilt wurde, ist rechtskonform. Zu diesem Schluss kommt der Europäische Gerichtshof für Menschenrechte. Er hat die Beschwerde des Mannes in diesem Punkt abgewiesen. Der Europäische Gerichtshof rügt allerdings das Zürcher Verwaltungsgericht. Dieses hätte den Mann nach seiner Beschwerde persönlich befragen und auch die Möglichkeit gewähren müssen, Zeugen anzuhören. Auch hätte der psychiatrische Experte gehört werden müssen. Der 79-Jährige wurde vor 13 Jahren wegen mehrfachen sexuellen Handlungen mit Kindern verurteilt. Wer mit über 75 Jahren Auto fährt, soll in der ganzen Schweiz nach einheitlichen Kriterien beurteilt werden. Das fordert eine neue Studie der ZHAW im Auftrag des Bundes. Die heutigen Tests könnten die tatsächliche Fahrtauglichkeit älterer Menschen nur begrenzt einschätzen, sagt Brigitte Ganschnig von der ZHAW.
7: In der ganzen Schweiz ist das System sehr fragmentiert und es fehlt an einer Standardisierung und Harmonisierung zur Abklärung der Fahreignung.
6: Die Studie empfiehlt, die Verbesserungsvorschläge in eine nationale Strategie einfließen zu lassen. Die höheren Ölpreise wirken sich in der Schweiz aus. Im April sind sowohl die Produzenten- als auch die Importpreise im Vergleich zum März gestiegen. Dies teilt das Bundesamt für Statistik mit. Teurer wurden insbesondere Mineralölprodukte sowie Erdöl und Erdgas. Auch Metalle, elektrische Ausrüstungen sowie Uhren verzeichneten höhere Preise. Im Vergleich zum Vorjahresmonat zeigt sich jedoch ein anderes Bild. Insgesamt liegen die Preise im April 2% tiefer als vor einem Jahr. Der britische Premierminister Keir Starmer will trotz Rücktrittsforderungen im Amt bleiben. Ein Verfahren seiner Partei zur Absetzung des Vorsitzenden sei nicht eingeleitet worden, so Starmer heute Morgen. Philipp Detlefs berichtet aus London.
8: Starmer sagte, er übernehme die Verantwortung für die desaströsen Ergebnisse bei den jüngsten Kommunal- und Parlamentswahlen. Und er übernehme die Verantwortung dafür, den versprochenen Wandel umzusetzen. Er wolle es den Zweiflern beweisen, hieß es. Starmer steht extrem unter Druck. Viele Abgeordnete aus den eigenen Reihen haben öffentlich seinen Rücktritt gefordert. Auch Innenministerin Shabana Mahmood und Außenministerin Yvette Cooper rieten ihm, einen Zeitplan für seinen Abgang vorzulegen. Als Premierminister kann Starmer nicht abgewählt werden. Allerdings ist die Absetzung als Parteichef möglich.
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4: Ja, ganz ein anderes Bild als am Morgen. Jetzt ein schöner Mix aus Sonne und Wolken bei Temperaturen um die 13 Grad. Nacht sollte den Sternen klar sein. Das heisst aber, es kann dann auch Bodenfrost geben. Morgen ein sonniger Tag mit ein paar Wolken bei 15 Grad. Und dann ab dem Dienstag, da ist es dann wieder unbeständig und regnerisch. Oder die Schneefallgrenze dann zwischen 1200 und 1500 Meter.
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4: Schon unterwegs ist Auffahrtsweekend auf der A2 vor dem Gotthard zwischen Wassen und Göschenen. 2 Kilometer Stau plus 20 Minuten.

0: Guten Nachmittag miteinander.
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0: Und die noch nicht im Auffahrtswochenende sind, sondern am Arbeiten, da habe ich euch ja, so gäbige Hits, denke ich, zum Mitsingen, Mitpfeifen, Mitsummen, wie der da hier.

Das wäre dann eine, um eine kurze Pause einzulegen, zurücklehnen und einfach geniessen. Die sanften Gitarrenklänge von Carlos Santana. Schönen Nachmittag mit dem breitesten Musikmix und dem Andy Batchett, einem Plattenlegger.

Schön dürfen wir miteinander durch den Dienstagnachmittag gehen nach UB40. Da gehen wir jetzt ins Jahr 1968. Ein tragisches Jahr, vor allem in den USA. Da ist der Bürgerrechtler Martin Luther King ermordet worden. Ebenso wie der Präsidentschaftskandidat Robert F. Kennedy. Aber es war auch ein Jahr, das uns Freude gemacht hat, vor allem von der Musik her. Aus Italien, da ist der Hit gekommen. Vom Adriano Celentano mit Azzurro.

0: Carlos Santana, wo die Gitarre nicht zupft, sondern streichelt. Samba Party. Auch so sanft tönt unser breiteste Musikmix. Radio Zentral um 14:30. Vor dem Gotthard Richtung Süden nach wie vor 2 Kilometer Stau zwischen Wassern und Göschenen. Ihr wartet 20 Minuten.
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Wir haben sie für euch die grössten Hits aus allen Jahrzehnten bei Radio Zentral. Ja, und da tut einem fast das Herz ein bisschen weh, wenn man den Song hört von der Bonnie Tyler, weil es geht ihr gar nicht gut, hat der 74-jährige Sängerin aus Großbritannien. Sie liegt aktuell in Portugal im Spital, und zwar im Koma. Mir hat sie in ein künstliches Koma versetzt, nachdem sie Probleme mit ihrem Darm hatte, und mir sie dann auch notfallmässig müssen operieren. Da schicken wir die besten Genesungswünsche doch auf Portugal. Und jetzt der Phil Collins.

0: Schönen Nachmittag miteinander. In Alp nach aktuell müssen wir 6 Grad zu Riemenstahl. Der 2. Das ist 3.
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2: Ein Schweizer Pädophile darf weiterhin verwahrt werden. Der hohe Ölpreis macht auch Uhren teurer und Schweizer Moorlandschaften sollen wieder hergestellt werden. Am Mikrofon der Lucien Rahm. Die Fortführung der Verwahrung eines 79-jährigen Pädophilen, der in Zürich verurteilt wurde, ist rechtskonform. Zu diesem Schluss kommt der Europäische Gerichtshof für Menschenrechte. Er hat die Beschwerde des Mannes in diesem Punkt abgewiesen. Der Gerichtshof rügt allerdings das Zürcher Verwaltungsgericht. Dieses hätte den Mann nach seiner Beschwerde persönlich befragen und auch die Möglichkeit gewähren müssen, Zeugen anzuhören. Der 79-Jährige wurde vor 13 Jahren wegen mehrfachen sexuellen Handlungen mit Kindern verurteilt. Die höheren Ölpreise wirken sich auch in der Schweiz aus. Im April sind sowohl die Produzenten- als auch die Importpreise im Vergleich zum März gestiegen. Dies teilt das Bundesamt für Statistik mit. Teurer wurden insbesondere Mineralölprodukte sowie Erdöl und Erdgas. Auch Metalle, elektrische Ausrüstungen sowie Uhren verzeichneten höhere Preise. Im Vergleich zum Vorjahresmonat zeigt sich jedoch ein anderes Bild. Insgesamt liegen die Preise im April 2% tiefer als vor einem Jahr. Viele Schweizer Auen, Moor- und Sumpfwälder sind in den vergangenen Jahrhunderten entwässert worden. Forscher betonen nun, wiederhergestellte Feuchtgebiete könnten die Artenvielfalt fördern und gleichzeitig besser vor Dürren und Hitze schützen. Die Forschungsinstitute EAWAG, WSL und die ETH Zürich haben einen neuen Leitfaden veröffentlicht. Dieser zeigt, wie trockengelegte Wälder wieder vernässt werden können, zum Beispiel durch das Auffüllen von Entwässerungsgräben oder durch die Renaturierung von Bächen. Der britische Premierminister Keir Starmer will trotz Rücktrittsforderungen im Amt bleiben. Ein Verfahren seiner Partei zur Absetzung des Vorsitzenden sei nicht eingeleitet worden, so Starmer heute Morgen. Philipp Detlefs berichtet aus London.
3: Starmer sagte, er übernehme die Verantwortung für die desaströsen Ergebnisse bei den jüngsten Kommunal- und Parlamentswahlen. Und er übernehme die Verantwortung dafür, den versprochenen Wandel umzusetzen. Er wolle es den Zweiflern beweisen, hieß es. Starmer steht extrem unter Druck. Viele Abgeordnete aus den eigenen Reihen haben öffentlich seinen Rücktritt gefordert. Auch Innenministerin Shabana Mahmood und Außenministerin Yvette Cooper rieten ihm, einen Zeitplan für seinen Abgang vorzulegen. Als Premierminister kann Starmer nicht abgewählt werden. Allerdings ist die Absetzung als Parteichef möglich.
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0: Einen rechten sonnigen Nachmittag jetzt mit ein paar Wolkenfeldern und Wolken verschwinden in der Nacht noch mehr. Das heisst, es kann eine kalte Nacht geben mit Bodenfrost. Morgen Sonnen und Wolken 15 Grad. Ab dem Donnerstag geht es dann wieder mit unbeständigem Wetter weiter mit Regen. Die Schneefallgrenze dann zwischen 1200 und 1500 Meter.
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0: Auf der A3 Richtung Basel zwischen Wittigen und Verzweigung Limmataler Kreuz, da haben wir Stau nach einem Unfall. Dann Richtung Süden vor dem Gotthardstunnel 2 Kilometer Stau zwischen Wassen und Göschenen plus 20 Minuten.

0: Dankeschön. Schönen Nachmittag.
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0: Wir gehen in die vierte Stunde rein und da schon mal so ein paar musikalische Zvieri-Häppchen von unserer Seite mit den Slates. Freue dich auf den 80er-Hit von Casino. Und wer kennt den Hit noch aus einer Fernsehwerbung? Hat, glaube ich, etwas mit einem Öpfel zu tun. Ich bin der Andi Batschett und das der Rick Astley.

vor vier und noch weniger härterer Stoff wie ein Margarita-Drink, ausser der wird serviert vom Luke Bryan. One Margarita. Schönen Nachmittag mit Radio Zentral. Jetzt gehen wir ins Jahr 1978. Das war ein Jahr, wo in der Schweiz Ja gesagt worden ist zu einem neuen Kanton. Und zwar zum Kanton Jura. Und weltweit haben wir einen neuen Papst gewählt. Der Weisse Rauch ist aufgestiegen zu Rom aus dem Vatikan für den Johannes Paul.

der Zweite. Und das Jahr 1978 ist auch das Jahr gewesen, wo der John Paul Young den Hit gelandet hat, Love is in the Air. 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

0: Ein Rolling Stones Hit aus dem 68 ist ein Rainbow, aber vielleicht viele unter euch kennen die Musik so erst auf Ende von den 90er oder Anfangs 2000er. Der Titel ist nämlich gebraucht worden für einen Werbespot von Apple, wo man die farbigen iMac G3 Computer unter das Volk gemischt hat und das erfolgreich den Candy Colored iMac. 3:30, das grösste Problem haben wir auf der A3 Richtung Basel zwischen Wittigen und Verzweigung Limmatal. Dort hat es einen Unfall gegeben und im Moment längere Wartezeit. Stau, fahren dort auch speziell vorsichtig rund um die Unfallstelle herum. Dann auf der A2 zwischen Wassen und Göschen Richtung Süden jetzt noch 1 Kilometer Stau.
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Zum Rhythmus, zum Schaffen von Musik von Culture Club, Karma, Chameleon, Radio Zentral. Wir spielen jetzt den breitesten Musikmix und jetzt den Hymne für alle Reisenden und für alle Träumer. Lasst euch jetzt schön treiben die nächsten 4 Minuten mit The Slate, Far, Far Away.

0: es muss ja nicht immer mit Gesang sein, wenn die Melodie gut ist. Wie jeder hier, Alan Parsons Project. Bei uns aus dem breitesten Musikmix. Jetzt wird es 4. Das Thermometer zeigt Zellisberg 8 Grad an, Zellskirch bei 12 Grad.
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2: In Lausanne verhaftet die Polizei über 100 Leute aus einer Liegenschaft. Der Schweizer Kardinal Cherik ist verstorben und der Stan Wawrinka ist am French Open im Hauptfeld dabei. Am Mikrofon der Lucien Rahm. In Lausanne haben die Behörden ein kriminelles Netzwerk zerschlagen. Dazu habe es mehrere Polizeieinsätze in einer mittlerweile berüchtigten Liegenschaft gebraucht. Dort habe es seit längerem kriminelle Aktivitäten gegeben, darunter Drogenhandel, Geldwäscherei und Sozialhilfebetrug. Im vergangenen Jahr kam es in der Liegenschaft zu knapp 30 gezielten Grosseinsätzen, wie die Lausanner Polizei heute bekannt gab. Insgesamt nahm sie über 140 Personen fest, vorwiegend aus Zentralafrika. Der Walliser Kardinal Emil Paul Cherik ist tot. Der langjährige Vatikan-Diplomat starb im Alter von 79 Jahren, wie ein Vatikansprecher bestätigt. Letztes Jahr nahm der aus dem Oberwallis stammende Kardinal an der Wahl von Papst Leo XIV. Teil. Vor 3 Jahren hatte Papst Franziskus den Schweizer zum Kardinal erhoben. Neben Kurt Koch war er zuletzt der einzige Schweizer Geistliche in diesem Rang. Im Prozess gegen die frühere linksradikale RAF-Terroristin Daniela Klette wegen schweren Raubes hat die Angeklagte das Leid der Opfer anerkannt, ohne allerdings eine Beteiligung an den Taten einzuräumen. Vor dem Landgericht Verden in Norddeutschland verteidigte Klette die Raubüberfälle als notwendig, um im Untergrund überleben zu können. Laut Anklage soll sie zusammen mit 2 Komplizen zwischen 1999 und 2016 teils schwer bewaffnet Geldtransporter und Supermärkte in mehreren deutschen Städten überfallen haben. Die Beute soll total über 2 Millionen Euro betragen. Dann noch eine Meldung aus dem Tennis. Der Stan Wawrinka kommt eine Wildcard über fürs French Open. Der 41-jährige Wattländer steht damit direkt im Hauptfeld vom Grand Slam Turnier, wo am übernächsten Sonntag losgeht. Der Stan Wawrinka hat das French Open 2015 gewonnen. Das Jahr ist er jetzt auf seiner Abschiedstournee.
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0: Die Teuerung, die in den USA höher ist als erwartet, sorgt für rote Köpfe an der Börse oder für rote Zahlen. Der SMI minus 0,26%, DAX minus 1,32%, der Dow Jones minus 0,61%. Der Euro wird gehandelt für 91,73 und der US-Dollar für 78,20.
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0: Ein freundlicher Mix aus Sonne und Wolken jetzt am Nachmittag bei 13 Grad. Die Nacht zum Teil sternenklar. Es kann Bodenfrost geben. Morgen ein sonniger Tag mit 15 Grad. Und ab dem Donnerstag dann wieder bewölkt, regnerisch. Die Schneefallgrenze dann zwischen 1200 und 1500 Meter.
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0: Auf der A3 zwischen Wittiken und Verzweigung Limmataler Kreuz, da haben wir Stau immer noch nach einem Unfall. Der Stau hingegen vor dem Gotthard Richtung Süden hat sich aufgelöst. Aber jetzt kommt noch die Meldung rein auf der A14 zwischen Buchrein und Emmen Süd stocken wegen Verkehrsüberlastung.
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3: Am Mikrofon Marc Zimmermann. Der Luzerner Kantonsrat ist gegen eine Doppelbesetzung im Kindergarten. Der SP-Kantonsrat Urban Sager hat verlangt, dass alle Kindergarten-Lehrpersonen eine Assistenz bekommen. Seine Begründung?
4: Die Kinder sind heute jünger als früher, im Schnitt rund 4,5 Jahre alt, und die Heterogenität in den Schulen hat stark zugenommen. Einige Kinder können sich problemlos selbst organisieren, andere weinen beim Abschied oder haben Mühe, sich anzuziehen. Wir haben ein sehr großes Spektrum beim Eintritt in die Volksschule in diesem ersten Kindergartenjahr. Eine einzelne Lehrperson ist dann für bis zu 22 Kinder zuständig und kann diesbezüglich eben der Realität schlicht nicht gerecht werden.
3: Dauerhafte Assistenzen in allen Kindergärten sind an einer Mehrheit vom Luzerner Kantonsrat aber zu teuer. Der Tourismus in der Zentralschweiz hat sich gut entwickelt. Das zeigen die Übernachtungszahlen. Im letzten Jahr haben über 4 Millionen Gäste in den Kantonen Luzern, Schweiz, Uri, Ob- und Nidwalden geschlafen. Vor allem während der Wintermonate hat die Region zugelegt. Das sei gut, so verteilen sich Gäste über das ganze Jahr, sagt Marcel Perren, Direktor von Luzern Tourismus. Auch Massnahmen, die die Stadt Luzern schon umgesetzt hat, zeigen Wirkung. So zum Beispiel eine spezielle Haltegebühr für Reisegar.
5: Konkret mit der Anhaltegebühr der Busse bin selbst ich überrascht, dass das über 50% weniger Frequenzen gibt am Fahnenplatz. Da sieht man, es passiert etwas. Es hat weniger Frequenzen und das muss ja auch das Ziel sein. Es hat einiges beruhigt.
3: Auch eine Bevölkerungsbefragung zeigt, dass viele Stadtluzerner den Tourismus positiv sehen. Der Severin Wallimann ist ab Ende Juni der neue Fraktionspräsident von der SVP Kanton Obwalden. Auf den Altmacher wartet keine einfache Aufgabe. Nach den Wahlen hat die Partei selber über interne Probleme informiert, über Vorwürfe und Gerüchte. Die SVP will nicht ausführlich über diese Vorfälle informieren, sie täge sie aber intern aufschaffen. Das entspreche auch der Haltung der Fraktion, betont der Severin Wallimann.
6: Ich kann da nicht näher auf die Probleme, die da auftreten sind, eingehen, weil wir haben uns darüber übereinkommen, dass wir das in dem Sinne so kommunizieren mit der Medienmitteilung. Aber weil das klar der Haltung der Fraktion entspricht, dass wir das so tut, kommunizieren, intern aufarbeiten, bin ich optimistisch, dass wir da eine Grundlage haben, wo eine Zusammenarbeit in der Fraktion wird möglich sein.
3: Inhaltlich werden sie im Kantonsrat aber geschlossen auftreten, sagt Severin Wallimann. Die SVP Obwalden ist bei den Wahlen zwar die stärkste Partei im Kantonsrat geworden, hat den Sitz im Regierungsrat aber verloren. Und zu Einsiedeln ist wegen einer Beschwerde die Abstimmung über den Neubau der Schulanlage Wilderzell gestoppt. Das hat das Verwaltungsgericht vom Kanton Schweiz entschieden. Konkret geht es um einen Streit an der Bezirksgemeinde. Ein Antrag auf Verschiebung ist nicht zugelassen worden. Dagegen läuft jetzt Beschwerde. Das Gericht prüft den Fall noch. Klar ist, über das Projekt wird noch nicht im nächsten Monat, sondern erst später abgestimmt.
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3: Und mit Informationen aus eurer Region, aber auch was sonst in der Schweiz und auf der Welt so geht, da im Zentralinfo. Dazu unser breitester Musikmix, auf das Beste aus allen Jahrzehnten. Da haben wir eine Trauweihe aus dem 80er von den Bee Gees, Tragedy. Mein Name ist Andy Batchett.

0: unterwegs mit euch in Feierabend. Es gibt Probleme auf der A14 zwischen Buchrhein und Emmen-Süd. Dort stockt es dann auch auf der A4 zwischen Druckkreuz und Verzweigung Rütihof. Auf der A3 immer noch wegen dem Unfall zwischen Wittiken und Verzweigung Limmental. Da haben wir Stau. Dann noch die Meldung vom Zentralhörer Murs.
1: Es hat einen Stau auf der Autobahn Chur-Zürich. Auf der Höhe Wollerau, dort hat es getatscht. Es hat eine längere stehende Kolonne.
0: Danke für die Meldung, Urs. 17 Minuten nach der 4. Ja, nach dem Winterintermezzo die letzte Nacht, könnte der Frost die kommende Nacht Thema sein. Wir reden mit unserem Zentralmeteorolog nach dem Donovan und Atlantis.
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0: informiert mit Radio Zentral im Feierabend am Dienstag.
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0: Wer ist verklüpft am Morgen? Ich auf jeden Fall schon, als ich aus dem Fenster rausgeschaut habe. Im Ägeritall, ja, alles schneeweiß. Aber jetzt doch im Verlauf des Tages ein freundlicher Mix aus Sonnen und Wolken. Zentralmeteorologe Mike Eichmann. Aber die kommende Nacht ist dann nicht mehr der Schnee ein Thema, sondern es könnte dann der Frost sein.
2: Ganz genau, es ist jetzt halt relativ klar, es hat ein paar Quellwolken jetzt, die aber dann bald in sich zusammengehen und darum ist Nacht auf morgen ja, zuerst wolkenlos, es hat dann später vielleicht ein paar höhere Wolken, aber grundsätzlich eben gering bewölkt und auch der Wind ist dann nach nicht mehr so stark und durch das kann es dann eben gut abkühlen und der Bodenfrost kann zum Thema werden, also auf 2 Meter, dort wird es nicht frostig sein, aber halt dann unten am Boden kann es durchaus halt 3, 4, 5 Grad kälter sein, also auf 2 Meter, wo man messen tut und dort kann es jetzt gerade, wenn man vielleicht so eine Erdbeerstude ganz am Boden unten hat, kann es kritisch werden für die, dass man die vielleicht eher ein bisschen reinnimmt, oder? Es reicht schon, wenn man sie auf den Gartentisch aufstellt, oder? Dann hat man eine gewisse Höhe und dann sollte das kein Problem werden.
0: Mhm. Kalt, aber wenig Wolken jetzt in der Nacht. Zieht sich dann das freundliche Wetter auch durch den Mittwoch durch?
2: Ja, es ist jetzt, weil es wenig Wolken hat, starten wir auch dann recht sonnig in Mittwoch hin. Vormittag sowieso recht sonnig. Und dann durch den Tag durch gibt es aus Nordwesten immer ein bisschen mehr Wolken. Also, das heisst, die Wolken nehmen zu und der Sonnenschein nimmt gleichzeitig ab entsprechend. Es sollte aber bis zum Abend eigentlich trocken bleiben. Und die Temperaturen, nachdem es eben am Morgen relativ kalt ist, gibt es einen Höchstwert von um die 15 Grad mit einem mäßigen Westwind, der da aufkommt. Und gerade in der Region Luzern ist es typisch bei diesen Wetterlagen, dass so der sogenannte Pilatusföhn zum Thema wird. Also durchaus möglich, dass wir dort in dieser Region vielleicht noch ein Grädli zwei mehr haben, als jetzt verglichen mit dem sonstigen Umfeld und auf den Bergen. Dort haben wir einen starken bis stürmischen Westwind.
0: Die Sonnenstrahlen dann morgen noch mal ein bisschen einsaugen, weil ich glaube, in der zweiten Hälfte, da kann es dann durchaus noch mal ein Intermezzo, zumindest in der oberen Lage vom Winter geben.
2: Ja, das Auffahrtswochenende zeigt sich doch eher von der durchzogenen Seite. Also die Auffahrt selber ist so veränderlich bewölkt mit ein bisschen Sonne dazwischen, aber doch die Wolken, die sicher die Überhand haben. Und es ist auch immer wieder nass, nicht durchgehend, aber halt immer wieder. Weiterhin haben wir einen zügigen Westwind und Temperaturen um 12 Grad. Das heisst, die Schneefallgrenze liegt dann bei etwa 14 bis 1500 Meter. Und auch am Freitag und Samstag geht es mehrheitlich stark bewölkt weiter. Es ist immer wieder nass und die Temperaturen gehen sogar noch weiter zurück. Am Freitag und Samstag haben wir dann Temperaturen, also am Freitag etwa 12, 13 Grad und am Samstag ja unter Umständen nicht einmal zweistellig. Und darum kann es am Samstagmorgen durchaus wiederum Schneeflocken bis unter 1000 Meter geben. Das hängt auch ein bisschen an der Intensität ab. Also wenn es stärkere Niederschläge hat, ist die Schneefallgrenze tendenziell tiefer, als wenn es ein bisschen weniger stark regnen würde. Und darum hat es noch eine gewisse Unsicherheit. Aber die Schneefallgrenze wird sicher wieder spannend. Und ja, für die Auffahrtswochenende ist es eher Indoor-Aktivität. Das steht da im Vordergrund wahrscheinlich, bevor man da jetzt von außen geht.
0: Der Wintergruß vom Wonne-Monat Mai.
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7: Mit dem Lucien Rahm. An der Generalversammlung des Schweizer Uhrenkonzerns Swatch ist der Investor Stephen Wood aus den USA mit mehreren seiner Anträge gescheitert. Wood schlug sich unter anderem als Kandidaten für den Verwaltungsrat vor. Die Aktionäre lehnten dies aber ab. Auch weitere Vorschläge Woods fanden keine Mehrheit. Der Walliser Kardinal Emil Paul Cherig ist tot. Der langjährige Vatikan-Diplomat starb im Alter von 79 Jahren, wie ein Vatikansprecher bestätigt. Vor 3 Jahren hatte Papst Franziskus den Schweizer zum Kardinal erhoben. Neben Kurt Koch war er zuletzt der einzige Schweizer Geistliche in diesem Rang. Tennis, der Stan Wawrinka kommt eine Wildcard über fürs French Open. Der 41-jährige Waadtländer steht damit direkt im Hauptfeld vom Grand Slam Turnier, wo am übernächsten Sonntag losgeht. Der Stan Wawrinka hat das French Open 2015 gewonnen. Dieses Jahr ist er auf seiner Abschiedstour.
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8: Ein freundlicher Mix von Sonne und Wolke jetzt am Abend. In der Nacht da kann es Bodenfrost geben, vor allem dann am Morgen früh, sonst morgen noch mal recht sonnig mit ein paar Wolken. Temperaturen um die 15 Grad. Gegen den Abend ziehen dann mehr Wolken auf. Donnerstag und Freitag und Samstag können wir auch noch oben drauf hauen. Da ist es stark bewölkt mit Regen. Die Schneefallgrenze kommt dann bis am Samstag zum Teil unter 1000 Meter runter.
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8: Auf der A14 zwischen Brunau und Emmen-Süd, respektive Buchrain und Emmen-Süd, da stocken es wegen Verkehrsüberlastung, ebenso auf der A4 zwischen Druckkreuz und Verzweigung Rütihof und dann auf der A3 zwischen Wittiken und Verzweigung Limmattal. Da haben wir Stau wegen einem Unfall, der dort am Nachmittag passiert ist.

Feierabend gehen wir mit Murray Head noch vor der 5 mit der Supertramp. Und den Start machen wir mit der Samantha Fox, wo die spezielle Auszeichnung auch trägt, seit der 3 Girl vom Jahr 2099.

Supertramp sind in Wartestellung, der Logical Song. Da habe ich euch zuerst aber noch das Verkehrsupdate auf der A4 Richtung Brunnen zwischen Küsnacht und Brunnen, Schweiz. Da haben wir Stau. Dann auf der A14 zwischen Giesikerrot und Emmen-Süd. Auf der A14 auch zwischen Bar und Walterswil. Und dann auf der Hauptstrasse zwischen Zielbruck und Hirzleben. So der Feierabendverkehr.

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4: Der Start in 4 Abend, es ist 5 Uhr, das Oberägeri, da müssen wir 7 Grad, das Kaltbrunn 9.
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5: Einer der beiden Schweizer Kardinäle ist verstorben. In Lausanne verhaftet die Polizei über 140 Leute in einer Liegenschaft und eine frühere RAF-Terroristin durch ihre Opfer leid. Am Mikrofon der Lucien Rahm. Der Walliser Kardinal Emil Paul Cherig ist tot. Der langjährige Vatikan-Diplomat starb im Alter von 79 Jahren, wie ein Vatikansprecher bestätigt. Letztes Jahr nahm der aus dem Oberwallis stammende Kardinal an der Wahl von Papst Leo XIV. Teil. Vor 3 Jahren hatte Papst Franziskus den Schweizer zum Kardinal erhoben. Neben Kurt Koch war er zuletzt der einzige Schweizer Geistliche in diesem Rang. In Lausanne haben die Behörden ein kriminelles Netzwerk zerschlagen. Dazu habe es mehrere Polizeieinsätze in einer mittlerweile berüchtigten Liegenschaft gebraucht. Dort habe es seit längerem kriminelle Aktivitäten gegeben, darunter Drogenhandel, Geldwäscherei und Sozialhilfebetrug. Im vergangenen Jahr kam es in der Liegenschaft zu knapp 30 gezielten Grosseinsätzen, wie die Lausanner Polizei heute bekannt gab. Insgesamt nahm sie über 140 Personen fest, vorwiegend aus Zentralafrika. Im Prozess gegen die frühere linksradikale RAF-Terroristin Daniela Klette wegen schweren Raubes hat die Angeklagte das Leid der Opfer anerkannt, ohne allerdings eine Beteiligung an den Taten einzuräumen. Vor dem Landgericht Verden in Norddeutschland verteidigte Klette die Raubüberfälle als notwendig, um im Untergrund überleben zu können. Laut Anklage soll sie zusammen mit 2 Komplizen zwischen 1999 und 2016 teils schwer bewaffnet Geldtransporter und Supermärkte in mehreren deutschen Städten überfallen haben. Die Beute soll total über 2 Millionen Euro betragen. Tennis, der Stan Wawrinka kommt eine Wildcard über fürs French Open. Der 41-jährige Wattländer steht damit direkt im Hauptfeld vom Grand Slam-Turnier, wo am übernächsten Sonntag losgeht. Der Stan Wawrinka hat das French Open 2015 gewonnen. Das Jahr ist er jetzt auf seiner Abschiedstour.
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6: Die Teuerung in den USA, die ist höher als erwartet. Das schmeckt an der Börse nicht. Der SMI ist im minus 0,05%, der DAX minus 1,31%, der Dow Jones mit 0,53% im Minus. Der Euro wird gehandelt für 91,68 US-Dollar, 78,14.
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6: Das sieht gar nicht leid aus. Nein, kann ich mal.
7: Heute Abend bleibt es recht sonnig mit den Quellwolken, die sich dann später wieder auflösen tun. Und darum ist die Nacht zuerst gering bewölkt, mit nur ein paar hohen Wolken dann auf den Morgen an. Es kühlt dementsprechend gut aus, sodass man dann morgen verbreitet mit Badefrost in den Tag rein startet. Sonst ist es noch recht sonnig. Erst im Tagesverlauf kommen dann wieder mehr Wolken auf und in der Folge dementsprechend auch immer weniger Sonnenschein. Temperaturen erreichen morgen Höchstwert von um die 15 Grad. An der Auffahrt geht es dann veränderlich bewölkt weiter, mit nur ein bisschen Sonne dazwischen und wiederholt mit Unterbrechungen ist es immer wieder nass. Flocken fallen dabei ab rund 1500 Meter und bei 12 Grad bläst so ein zügiger Westwind.
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6: Das grösste Problem haben wir aktuell auf der A3 wegen einem Unfall Richtung Zürich zwischen Pfäffiken und Wollerau. Dort wartet er bis zu 30 Minuten, bildet ein Gas für die Rettungsfahrzeuge. Dann auch drum auf der A3 zwischen Schindelegi und Pfäffikenstau. Der Feierabendverkehr auf der A2 zwischen Luzern-Horb und Verzweigung Rotsee, auf der A4 Richtung Brunnen in Küsnachtstau, A14 zwischen Giesikerrot und Emmensüd, dann auch zwischen Bar und Walterswil, auf der Hauptstrasse zwischen Walterswil und Silbruck, Silbruck und Hirzel und ebenso zwischen Altendorf und Friebach. Die komplette Verkehrsübersicht bei uns in der Radiozentral oben rechts aufs Verkehrssymbol klicken.
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6: Starten gut in Feierabend. Über das berichten wir in dieser Stunde. Touristenlenkung in der Zentralschweiz funktioniert. Im Kanton Luzern gibt es weiter keine Arbeitspflicht für Asylsuchende. Zusammen zeichnet sich eine Nachfolgelösung für das Le Théâtre ab. Und die Gemeinde Sarnen lässt illegale Bauten abreissen.
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5: Überfüllte Gassen, immer mehr Übernachtungsgäste und Bergdörfer, die im Internet sehr bekannt werden. Der Tourismus boomt in der Zentralschweiz.
9: Auf jeden Fall. Weil wenn ich die Härtensteinstrasse durchlaufe vom Löwenplatz aus, dann muss ich immer den Prellbock spielen.
10: Also im Sommer ja. Also im Winter weniger.
11: Ich finde schon, ja, die Altstadt ist einfach überlaufen. Wir kommen selber nie mehr durch. Wir werden gestoppt, wenn sie Fotos machen und so. Von dort her, ja, ich finde, es hat wirklich zu viel rum.
5: Mit welchen Massnahmen probiert die Region die Balance zwischen der Bevölkerung und den Touristen zu stemmen? Der Beitrag von Diana Baumgartner.
12: Der Tourismus in der Zentralschweiz hat sich gut entwickelt. Das zeigen die Übernachtungszahlen. Im letzten Jahr haben über 4 Millionen Gäste in den Kantonen Luzern, Schweiz, Uri, Ob und Nidwalden geschlafen. Vor allem während der Wintermonate hat die Region zugelegt. Das sei gut. So verteilen sich Gäste über das ganze Jahr, sagt Marcel Perren, Direktor von Luzern Tourismus. Auch Massnahmen, die die Stadt Luzern schon umgesetzt hat, zeigen Wirkung. So zum Beispiel eine spezielle Haltegebühr für Reisegar.
13: Konkret mit der Anhaltegebühr der Busse bin selbst ich überrascht gewesen, dass das über 50% weniger Frequenzen gibt am Fahnenplatz. Da sieht man, was passiert ist. Es hat weniger Frequenzen und das muss ja das Ziel sein. Es hat einiges beruhigt.
12: Gleich käme es immer wieder vor, dass sich die Stadt Luzern überfüllt anfühlt, sagt Marcel Perren, Direktor von Luzern Tourismus.
13: Es hat punktuell sicher Zeiten, wo viele Gäste an einem Ort sind. Wir haben halt ein relativ kleines Land mit der Schweiz und auch unsere Destination, wenn man das Zentrum jetzt in der Stadt Luzern anschaut, rund um den Schwanenplatz, sind alle Sehenswürdigkeiten da. Einheimische und Gäste bewegen sich auf sehr wenig Fläche und darum ist sicher immer die Gefahr da, dass das ab und zu mal ein kleines Gedränge in Anführungszeichen ist.
12: So probiert Luzern Tourismus auch mit digitalen Systemen Touristen besser zu lenken, so der Marcel Perren.
13: Wo man die Psychofrequenzen messen tut, aufzeigen, dass es nicht einfach ist, dass man grundsätzlich den Tourismus wirklich steuern kann. Das passiert ein Stück weit auch, aber wir sind hier zu helfen, dass aber bestmöglich da eine gute Balance zwischen Einheimischen und Gästen besteht.
12: Diese Balance kann vor allem in kleineren Regionen ins Wanken kommen, wenn ein Ort plötzlich viral geht. Das ist zum Beispiel im letzten Jahr in der Obwaldner Gemeinde Lungern der Fall gewesen. Lungern ist der Schauplatz von einer beliebten asiatischen Serie und kurz darauf von mehreren Reisegruppen angesteuert worden. Die sind unter anderem mit Gärtnerinnen und Heigit Häuser und Kinder fotografiert oder in einem privaten Garten picknickt. Daraufhin hat die Gemeinde der Bevölkerung Verbotstafeln zur Verfügung gestellt, die man beispielsweise im Garten aufstellen kann. Auch national gibt es jetzt eine Kampagne, die helfen soll, dass Touristen besser darüber informiert sind, was okay ist und was nicht.
5: Der Beitrag von Diana Baumgartner. Asylsuchende müssen im Kanton Luzern nicht gratis arbeiten. Der Roland Küng von der SVP hat im Kantonsrat Asylsuchende verpflichten, gemeinnützige Arbeit zu machen.
14: Asylsuchende, die Sozialhilfe beziehen und arbeitsfähig sind, sollen eine gemeinnützige Tätigkeit leisten, zugunsten der Allgemeinheit, in Gemeinden, in sozialen Einrichtungen, im öffentlichen Raum. Das ist kein Zwangssystem. Es ist ein Angebot mit klaren Erwartungen. Ein solidarischer Vertrag zwischen Gesellschaft und Mensch. Wir helfen, aber wir erwarten auch Mitwirkung und Gegenleistung.
5: Sein Antrag ist abgelehnt worden. Die Regierung hat argumentiert, dass Asylsuchende heute schon arbeiten müssen, wenn sie das können. In solchen Fällen kommen sie eine Entschädigung in einer anderen Form über. Wenn die Initiative gegen eine 10 Millionen Schweiz abgelehnt wird, hat das keine Auswirkungen auf den Kanton Luzern. Das erklärt der Luzerner Wirtschaftsdirektor Fabian Peter in der Kantonsratsdebatte.
15: Das Bevölkerungswachstum im Kanton Luzern ist weder überraschend noch unkontrolliert. Es geht weiter. Seit rund 30 Jahren wächst die Bevölkerung jährlich um etwa 0,9%. Diese Entwicklung berücksichtigen wir schon heute in unseren kantonalen Planungsinstrumenten. Gleichzeitig arbeiten wir gezielt an Lösungen, etwa mit der Revision des Richtplanes, mit konkreten Massnahmen für preisgünstigen Wohnungsbau und so weiter.
5: Über die eidgenössische Initiative gegen eine 10 Millionen Schweiz von der SVP wird am 14. Juni abgestimmt. Der Luzerner Kantonsrat hat heftig darüber debattiert, das wegen zwei Anfragen über die Auswirkungen für den Kanton Luzern. Das Emme zeichnet sich für das Kultur- und Kongresszentrum Gersag eine Lösung ab. Die Gemeinde verhandelt mit einem neuen Pächter. Das Ziel ist, dass der den Betrieb Anfang nächstes Jahr übernimmt. Vorher war 8 Jahre lang das Lütt-Theater dort, wo sich auf Musical-Shows spezialisiert hat. Mit wem sie verhandeln, sagt der zuständige Gemeinderat von Emme, der Christian Blunschi, nicht. Könnte es aber ein ähnlicher Veranstalter sein?
16: Hey, das sind jetzt Mutmassungen. Ich denke, man tut sicher nicht im Musical-Bereich, das kann man, glaube ich, klar sagen, sondern das wird offener sein, das soll wieder näher bei den Leuten sein, es soll wieder lokaler sein, der Verein soll sich wohler fühlen. Und bis anhin ist es halt schon sehr Musical-ausgerichtet gewesen und hat eigentlich so die Lokalität ein bisschen vermissen lassen. Und ich glaube, das ist ein zentraler Punkt, der auch im Gemeinderat sehr wichtig ist.
5: Der neue Pächter sei bereit, die grosse Mehrheit der Angestellten weiter zu beschäftigen. Falls die Verhandlungen wieder erwartet platzen, führt die Gemeinde den Restaurant- und Veranstaltungsbetrieb bis mindestens Ende nächstes Jahr eigenständig weiter. Bei einer Schlägerei in der Stadt Luzern haben sich 2 Männer verletzt. Die Luzerner Polizei sucht jetzt Zeugen. Passiert ist es an der Pilatusstrasse am frühen Sonntagmorgen. Es hat zuerst eine Diskussion gegeben zwischen einer Gruppe, die Italienisch geredet hat, und einem Sicherheitsmitarbeiter. Die Situation sei eskaliert, wo 2 weitere Männer dazugekommen seien. 2 Männer im Alter von 27 und 28 seien mit Kopfverletzungen ins Spital gekommen. In der Stadt Luzern sei es außerdem ein Problem, dass viele Raucher ihre Zigaretten stumm und einfach auf den Boden rühren. Darum startet die Stadt eine Kampagne dagegen. Unter dem Motto «Giftig und aus Plastik» will sie darauf aufmerksam machen, dass die stumm und Gewässer verschmutzen und auch, dass sie nur sehr langsam abgebaut werden. Die Kampagne läuft über mehrere Jahre, unter anderem mit Plakaten und Aktionen in der Stadt. Zu Hofteren kommt die Entwicklung vom Südi-Areal in die nächste Phase. Die Gemeinde legt die Umzonung und den Bebauungsplan öffentlich auf. Das Areal soll nach dem Wegzug vom Milchverarbeiter Hochdorf von einer reinen Industriezone in eine gemischt genutzte Quartiernutzung umgewandelt werden. Ende September soll die Bevölkerung darüber abstimmen, teilt der Gemeinderat mit. Wer beim Südi-Areal in Zukunft einzieht, ist noch nicht klar. Am Wochenende konnte man das Areal zum ersten Mal anschauen. 2000 Leute sind vorbeikommen. Die Seeüberquerung Luzern ist beliebt. Nach nur 15 Stunden sind alle 600 Startplätze weg gewesen. So schnell wie noch nie, der Zug kam mit. Die 15. Seeüberquerung Luzern ist Mitte August. Die Strecke zwischen dem Lido und dem Tripschen ist etwas länger als 1 Kilometer. Dann wechseln wir in den Kanton Obwalden. Der Severin Wallimann ist ab Ende Juni der neue Fraktionspräsident der SVP im Kanton Obwalden. Auf Alpnacher wartet keine einfache Aufgabe. Nach den Wahlen hat die Partei selber über interne Probleme informiert, über Vorwürfe und Gerüchte. Die SVP weige nicht ausführlich über die Vorfälle informieren, sie töge sie aber intern aufschaffen. Das entspreche auch der Haltung der Fraktion, betont der Severin Wallimann.
17: Ich kann da nicht näher auf die Probleme, die da auftreten, sind eingehen, weil wir haben sind übereinkommen, dass wir das in dem Sinne so kommunizieren mit der Medienmitteilung. Aber weil das klar der Haltung von der Fraktion entspricht, dass wir das so tut, kommunizieren, intern auch aufarbeiten, bin ich optimistisch, dass wir da eine Grundlage haben, wo die Zusammenarbeit da in der Fraktion wird möglich sein.
5: Inhaltlich weil sie im Kantonsrat aber geschlossen auftreten, sagt der Severin Wallimann weiter. Die SVP Obwalden ist bei den Wahlen zwar die stärkste Partei im Kantonsrat geworden, hat den Sitz im Regierungsrat aber verloren. Die Gemeinde Saarnen lässt auf dem Rammersberg illegale Bauten an einem Ferienhaus abbrechen. Es sei nicht das erste Mal, wo ein Bagger auffahren bei der Liegenschaft Zun wegen nicht bewilligten Bauten, sagt Jürg Berlinger, Gemeindepräsident von Saarnen.
18: Auf dieser Liegenschaftszone sind verschiedene Bauten wieder rechtlich erstellt worden. Und wir haben bereits letztes Jahr schon mit verschiedenen wieder rechtlich erstellten Bauten die zurückgebaut. Und jetzt geht es noch einen nächsten Schritt noch um einen zusätzlichen Schopf, der auch wieder rechtlich erstellt ist, wo wir die zurückbauen.
5: Der Eigentümer hat den Rückbau trotz mehrerer Vermittlungsversuche und Gerichtsurteile jahrelang nicht gemacht. Die Kosten von dem Rückbau, die muss der Eigentümer selber übernehmen. Nach einem Güterzugunfall im Gotthard-Basistunnel vor 3 Jahren ziehen die SBB Konsequenzen. Vor dem Tunnel sind neue spezielle Sensoren im Einsatz. Sie erkennen, wenn ein Zug entgleist und können so im Optimalfall Unfall verhindern. Für Zuggäste heisst das auch, Züge dürfen vor dem Tunnel wieder schneiden.

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1: Jetzt sind wir Viertel ab 5. Die Schweiz, die scheidet bei der Chancengleichheit für Schulkinder schlecht ab. Das zeigt eine Studie vom UNO-Kinderhilfswerk UNICEF. Wo das es bei uns hapert, wir nehmen die Studie unter die Lupe in 3 Minuten.

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1: Begrüßt euch ins Auto. Grössere Probleme gibt es aktuell auf der A3 zwischen Pfäffiken und Wollerau. Nach einem Unfallstau bildet dort ein Rettungsgas. Der Zeitverlust um die 30 Minuten. Und das sind noch die wichtigsten Meldungen auf der A3 zwischen Schindeleggi und Pfäffiken. Darum auch Stau zwischen Luzern-Horb und Verzweigung Rotsee. Dann auch bei der Ausfahrt Küsnacht auf der A14 zwischen Giesikerroth und Emmen-Süd und auch zwischen Walterswil und Bar. Alle Verkehrsmeldungen bei uns in der Radiozentral-App. Je breiter das Büchergestell der Eltern oder je dicker das Portemonnaie, umso erfolgreicher ist das Kind in der Schule. In der Schweiz bestätigt sich die These, zeigt ein neuer Bericht vom UNO-Kinderhilfswerk UNICEF. Gerade in der Schweizer Schule gibt es grosse Unterschiede bei der Chancengleichheit. Selina Urech hat den Bericht genauer studiert.
2: Im internationalen Vergleich mit anderen einkommensstarken Ländern schneidet die Schweiz bei der Chancengerechtigkeit nicht gut ab. Dort liegt die Schweiz auf den hinteren Platz. Schon vor der Schule würden die Kinder unterschiedlich gefördert, sagt Desiree Zaug von UNICEF Schweiz.
3: Die ungleichen Startchancen für die Schweiz aber schon bei der Geburt an. Und gerade bei den schulischen Leistungen zeigt sich, dass die Weichen für Bildungsungleichheiten in der Schweiz schon im Vorschulalter gestellt werden.
2: In der Schweiz sind 90% der Kinder aus privilegierten Haushalten gut in Mathe und Lesen. Bei Kindern aus ärmeren Familien ist es nicht einmal die Hälfte. Lehrpersonen müssen stärker sensibilisiert werden, um das Potenzial von Kindern früher erkennen, sagt Erziehungswissenschaftlerin Margrit Stamm.
4: Dass man schaut, welche Kinder haben akademische Interessen, welche Kinder haben intellektuelle Fähigkeiten. Aber die Familien können das nicht geben, dass die dort schon Mentorat oder soziale Partner, dass die das überkommen.
2: Gerade darum sei es wichtig, dass Kinder aus ärmeren Familien zusätzlich gefördert würden, sagt Margrit Stamm.
4: Benachteiligte Kinder müssten eigentlich eine zusätzliche Kompensation bekommen, weil sie ja nicht die gleichen Voraussetzungen haben wie Kinder aus gut situierten Familien.
2: UNICEF fordert, dass der Staat mehr in die frühkindliche Betreuung investiert und dazu Kinderarmut besser bekämpft.

0: Walker, Summer in the City. Ja, die Hitze, die macht uns noch nicht so zu schaffen. Ändert denn der Frost in der kommenden Nacht?
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0: 17:30
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0: Letzte Nacht war es der Schnee. Jetzt ein freundlicher Mix aus Sonnen und Wolken. Und die kommende Nacht, da ist es dann eher der Frost, Mike Eichmann.
3: Ganz genau, es ist jetzt halt relativ klar, es hat ein paar Quellwolken jetzt, die aber dann bald in sich zusammengehen und darum ist Nacht auf morgen ja, zuerst wolkenlos, es hat dann später vielleicht ein paar höhere Wolken, aber grundsätzlich eben gering bewölkt und auch der Wind ist dann nach nicht mehr so stark und durch das kann es dann eben gut abkühlen und der Bodenfrost kann zum Thema werden, also auf 2 Meter, dort wird es nicht frostig sein, aber halt dann unten am Boden kann es durchaus halt 3, 4, 5 Grad kälter sein, also auf 2 Meter, wo man messen tut und dort kann es jetzt gerade, wenn man vielleicht so eine Erdbeerstude ganz am Boden unten hat, kann es kritisch werden für die, dass man die vielleicht eher ein bisschen reinnimmt oder es langt schon, wenn man sie auf den Gartentisch aufstellt oder dann hat man eine gewisse Höhe und dann sollte das kein Problem werden.
0: Kalt, aber wenig Wolken jetzt in der Nacht. Zieht sich dann das freundliche Wetter auch durch den Mittwoch durch?
3: Ja, es ist jetzt, weil es wenig Wolken hat, starten wir auch dann recht sonnig in Mittwoch hin. Vormittag sowieso recht sonnig. Und dann durch den Tag durch gibt es aus Nordwesten immer ein bisschen mehr Wolken. Also, das heisst, die Wolken nehmen zu und der Sonnenschein nimmt gleichzeitig ab entsprechend. Es sollte aber bis zum Abend eigentlich trocken bleiben. Und die Temperaturen, nachdem es eben am Morgen relativ kalt ist, gibt es einen Höchstwert von um die 15 Grad mit einem mäßigen Westwind, der da aufkommt. Und gerade in der Region Luzern ist es typisch bei diesen Wetterlagen, dass so der sogenannte Pilatusföhn zum Thema wird. Also durchaus möglich, dass wir dort in dieser Region vielleicht noch ein Grad zwei mehr haben, als jetzt verglichen mit dem sonstigen Umfeld. Und auf den Bergen, dort haben wir einen starken bis stürmischen Westwind.
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0: Ja, es könnte noch etwas länger gehen, bis Ihre Feierabend kommen. Je nach Region, Strasse, wo wir unterwegs sind, das grösste Problem immer noch auf der A3 zwischen Lachen und Wollerau. Da haben wir nach einem Unfall Stau. Da wartet er bis zu 30 Minuten. Dann zwischen Wollerau und Pfäffiken der Zeitverlust um die 10 Minuten. A2 Luzern-Horb und Verzweigung Grotzee-Stau. Ebenso auf der A8 Feierabendverkehr zwischen Alpnacht-Nord und Loppertunnel. A14 zwischen Giesikerrot und Emmen-Süd. Dort eine Wartezeit um die 10 Minuten. A14 Blegi zwischen Bar und Verzweigung Blegi und auch zwischen Walterswil und Bar. Auf der Hauptstrasse zwischen Walterswil und Zilbrugg stockt und auch zwischen Zilbrugg und Hirzel. Und all die weiteren Strassen und auch Nebenstrassen, wo es im Moment Probleme gibt im Sendegebiet, gehen die Zentral-App rein. Dort ist die ganze Verkehrsübersicht.
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0: Guten Start in Feierabend mit Radio Zentral. Eine Reise durch alle Jahrzehnte in unserem Musikmix von den 2000er. Haben wir dann gerade einen Nummer 1 Hit aus den 80er, aus dem 84er parat, der so richtig schön anpeitscht. Sicher der eine oder andere Sportler hat den Titel auch schon zu Höchstleistungen getrieben. Und damit sind wir da.
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0: Wobei für 5 Spieler vom FC Luzern vermutlich ändert nicht. Da heisst es Time to say goodbye. Marc Zimmermann.
2: Ja, die Verträge von Vaso Vasic, Kevin Spadanuda, Sinan Carvajna und Maurizio Willimann, die werden nicht verlängert. Auch der Julian Fomos verlässt den FCL. Die Kaufoption wird nicht gezogen. Vor allem aus wirtschaftlichen Gründen teilt der FCL mit. Auf der FCL-Instagram-Seite äußern sich alle Spieler zu ihrem Abschied. Der Julian Fomos erklärt:
3: Ich schaue mit einem sehr, sehr schönen Gefühl auf das Jahr zurück, das ich hier verbringen durfte. Ich habe ganz, ganz viele wertvolle Menschen kennengelernt. Super Team, eine mega Region, super coole Fans, guter Staff. Und habe es einfach nur genossen können, ein Teil sein von dem Team das Jahr.
2: Nach 5 Jahren beim FCL verabschiedet sich der Ersatzgoalie Vaso Vasic emotional.
4: Die enge Verbindung zu der Stadt, zur Region und zum Verein haben uns als Familie sogar dazu geführt, dass wir hier in Luzern ein neues Zuhause gefunden haben. Dass die Zeit für mich etwas ganz Besonderes ist, zeigt sich auch an dem, dass mein Sohn hier auf die Welt gekommen ist. Man sagt, jede Geschichte habe irgendwann ein Ende. Aber die hier fühlt sich ganz anders an. Ich bin als Spieler auf Luzern gekommen und gehe mit dem Gefühl, für immer ein Teil davon zu bleiben. Danke für alles. Euer Vaso.
2: Besonders bedauert wird in den Kommentaren in den sozialen Medien von den Fans vom FC Luzern der Abgang von Kevin Spadanuda. Der 29-jährige Flügelspieler geht nach 3 Jahren. Woher ist noch nicht klar.
5: Für mich persönlich gibt es sehr viele unvergessliche Momente, die ich hier erleben durfte beim FCL. Sicher das Heimspiel mit der super Atmosphäre, sowie auch mein erstes Goal gegen den FC St. Gallen, das sehr wichtiges war. Und zum Schluss seinen Lauf mit meiner Tochter Hand in Hand, was für einen Vater eigentlich das Schönste ist.
2: Alle 5 Spieler werden heute im letzten Heimspiel verabschiedet. Der FCL spielt gegen den FC Zürich heute Abend. Sportlich gesehen geht es nicht mehr um viel. Gleich sei die Mannschaft hoch motiviert, sagt Mario Frick vor seinem letzten Heimspiel als FCL-Trainer.
6: Die Jungs sind noch heiß. Man kann jetzt ihnen noch 3 Wochen einreden, dass es um nichts mehr geht. Aber die Jungs, ich sehe sie bei jedem Training. Sie möchten Gas geben, sie möchten viel Goal schiessen. Jetzt sind wir näher an 75 Goal, das ist jetzt das nächste Ziel. Und so probieren wir sie einfach mit neuen kleinen Zielen immer wieder heiß zu machen. Und das klingt uns, glaube ich, auch gut.
2: Das letzte FCL-Heimspiel der Saison fängt am 8:30 an. Gleichzeitig spielen das GC gegen Winterthur und Servette gegen Lausanne. Im Kampf um die Barrage langt GC ein Unentschieden gegen Winterthur. Mit einem Sieg könnte Winterthur bis auf 1 Punkt an GC herkommen. In der Barrage zwischen dem zweitletzten von der Super League und dem zweiten von der Challenge League hat der Unterklassige im Hinspiel Heimrecht. Das hat die Auslosung von der Swiss Football League ergeben. Das Hinspiel ist entweder am nächsten Montag oder am Mittwoch, das Rückspiel 3 Tage später. Wir wechseln zum Eishockey. Der Rafael Diaz hat auch mit 40 noch nicht genug vom Spitzenhockey. Er hat für eine weitere Saison beim EVZ unterschrieben. Der Zuger Verteidiger erklärt, was er macht, um trotz seinem Alter mitzuheben.
7: Sicher so, dass vielleicht das eine oder andere, der im Alter ein bisschen länger braucht, sagen jetzt mal zum Beispiel die Regeneration oder auch die Schnelligkeit, die Spritzigkeit, die Explosivität. Ja, wo man sicher immer muss schauen, dass die auf dem besten Stand ist, oder? Und da tue ich auch viel dafür, dass ich dort mit den Jungen mithaben kann.
2: Vor 23 Jahren hat Rafael Diaz in der ersten Mannschaft vom EVZ angefangen. Er war in der Nazi im Einsatz und hat auch in der NHL gespielt. Und er hat mit Zug den Cup und den Meistertitel gewonnen. An diesen Erfolg will er anknüpfen.
7: Noch einmal für den EVZ spielen, freut mich extrem. Ich denke, wir hatten letztes Jahr sicher eine durchzogene Saison gehabt. Mit Höchs und Tiefs. Und ich glaube, jetzt, das ist uns bewusst gewesen. Und jetzt werden wir nächste Saison noch einmal voll angreifen. Und ich hoffe, ich kann das ein oder andere Mal am Team helfen. Und auch, denke ich mal, die Jungen Spieler unterstützen, die es geholt haben, mit meiner Rolle.
2: Das Ziel vom Zuger Urgestein Rafael Diaz für die nächste Saison ist klar, mit dem IVZ wieder unter den besten 6 Mannschaften in die Playoffs starten. Der Tyler Moy verpasst WM in der Schweiz. Der Stürmer von der Rapperswil-Jona Lakers ist nicht im Aufgebot von der Nazi. Auch der Giancarlo Chanton, der Fabian Heldner, der Simon Seiler und der Yannick Frehner sind nicht an der WM mit dabei. Spieler von Ambri und der Rapperswil-Jona Lakers haben es nicht ins Nazi-Kader geschafft. Beim IVZ hat nur der Goalie Leonardo Cenoni ein Aufgebot bekommen. Zum Tennis, der Stan Wawrinka kommt der Wildcard über fürs French Open. Der 41-jährige Wattländer steht damit direkt im Hauptfeld vom Grand Slam-Turnier, das am übernächsten Sonntag startet. Der Stan Wawrinka hat das French Open 2015 gewonnen. Er ist das Jahr auf seiner Abschiedstour. Und Radsport, Tour de Romandie von den Frauen wird verschoben. Sie ist nicht wie geplant im September, sondern erst im übernächsten Sommer. Das, weil Sponsoren fehlen. Und auch, weil es in der Westschweiz rund um den September mehrere andere Grossveranstaltungen gibt. So würden die Sicherheitskräfte und freiwillige Helfer fehlen. Tour de Romandie von den Männern ist im nächsten Jahr weiterhin für Ende April geplant.
8: Danke, Marc. Da sind wir doch sportlich wieder bei den Leuten.
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8: Was ihr von der Strasse müsst wissen, das sagen wir jetzt auf der A3. Da haben wir ein Problem aktuell, und zwar zwischen Lachen und Wollerau. Immer noch nach dem Unfall. Da ist mit einem grösseren Stau, mit grösseren Wartezeiten zu rechnen. Aktuell um die 30 Minuten. Dann ein Problem auf der A3 zwischen Wollerau und Pfäffiken, dort verlieren wir um die 10 Minuten. Der Feierabendverkehr zwischen Luzern-Horb und Verzweigung Rotsee auf der A8 zwischen Alpnach-Nord und Loppertunnel. Dann stockt es auf der A14 Verzweigung Rütihof und Emmen-Süd zwischen Bar und Verzweigung Plegi. Ebenso zwischen Bar und Walterswil. Auf der Hauptstrasse zwischen Walterswil und Zielbruck verlieren wir Zeit. Und auch zwischen Zielbruck und Hirz. Und dann auch noch in der Ausserschweiz zwischen Altendorf und Friebach in beiden richtigen Stau.

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2: Der Start in 4 Abend, jetzt haben wir 6, Zaltdorf 7 Grad, Willisau bei 10.
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4: In der Schweiz haben nicht alle Kinder die gleichen Bildungschancen. Die Watch-Aktionäre wehren sich gegen einen Amerikaner im Verwaltungsrat und eine frühere RAF-Terroristin durch ihre Opfer leid. Am Mikrofon der Lucien Rahm. Die Bildungschancen von Kindern in der Schweiz hängen stark von den Eltern ab. Das zeigt ein Bericht des UNO-Kinderhilfswerks UNICEF. Die Schweiz schneidet im Vergleich mit einkommensstarken Ländern bei der Chancengerechtigkeit schlecht ab. Erziehungswissenschaftlerin Margrit Stamm fordert deshalb, dass Kinder aus ärmeren Familien zusätzlich unterstützt würden.
5: Benachteiligte Kinder müssten eigentlich eine zusätzliche Kompensation bekommen, weil sie ja nicht die gleichen Voraussetzungen haben wie Kinder aus gut situierten Familien.
4: Auch UNICEF fordert, dass der Staat mehr in die frühkindliche Betreuung investieren und Kinderarmut besser bekämpfen soll. An der Generalversammlung des Schweizer Uhrenkonzerns Swatch ist der Investor Stephen Wood aus den USA mit mehreren seiner Anträge gescheitert. Wood schlug sich unter anderem selber als Kandidaten für den Verwaltungsrat vor. Die Aktionäre lehnten dies aber ab. Auch weitere Vorschläge Woods fanden keine Mehrheit. Er hatte gefordert, dass das Unternehmen unabhängiger vom Verwaltungsrat geführt werden solle. Mehr als 40% der Stimmrechte bei Swatch liegen bei der Gründerfamilie Hayek. Im Prozess gegen die frühere linksradikale RAF-Terroristin Daniela Klette wegen schweren Raubes hat die Angeklagte das Leid der Opfer anerkannt, ohne allerdings eine Beteiligung an den Taten einzuräumen. Vor dem Landgericht Verden in Norddeutschland verteidigte Klette die Raubüberfälle als notwendig, um im Untergrund überleben zu können. Laut Anklage soll sie zusammen mit zwei Komplizen zwischen 1999 und 2016 teils schwer bewaffnet Geldtransporter und Supermärkte in mehreren deutschen Städten überfallen haben. Die Beute soll total über 2 Millionen Euro betragen. Die Europäische Union lädt Vertreter der afghanischen Taliban für Gespräche nach Brüssel ein. Dabei soll es um die Rückführung von afghanischen Staatsangehörigen gehen, die kein Aufenthaltsrecht in den Mitgliedsländern haben und ein Sicherheitsrisiko darstellten, sagte ein Sprecher der Europäischen Kommission. Er betonte zudem, dass die Gespräche auf technischer Ebene stattfinden und nicht einer Anerkennung der Taliban gleichkämen.
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6: Es sieht gar nicht leid aus. Zentral Meteorologe Mike Eichmann.
7: Mit dem Abendblitz recht sonnig mit den Quellwolken, die sich dann später wieder auflösen tun. Und darum ist die Nacht zuerst gering bewölkt, mit nur ein paar hohen Wolken dann auf den Morgen an. Es kühlt dementsprechend gut aus, dass man dann morgen verbreitet mit Badefrost in den Tag rein startet. Sonst ist es noch recht sonnig. Erst im Tagesverlauf kommen dann wieder mehr Wolken auf und in der Folge dementsprechend auch immer weniger Sonnenschein. Temperaturen, die erreichen morgen Höchstwert von um die 15 Grad. An der Auffahrt geht es dann veränderlich bewölkt weiter, mit nur ein bisschen Sonne dazwischen und wiederholt mit Unterbrechungen ist es immer wieder nass. Flocken fallen dabei ab rund 1500 Meter und bei 12 Grad bläst dazu einen zügigen Westwind.
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2: Es knurzt auf mehreren Strecken auf der A3. Zwischen Lochen und Wollerau, dort haben wir Stau nach einem Unfall, bildet ein Rettungsgass. Auf der A3 zwischen Wollerau und Pfäffiken, dort haben wir eine Wartezeit von aktuell 10 Minuten. Auf der A14 zwischen Giesikroth und Verzweigung Rotseestau, dort wartet er um die 10 Minuten. Dann auch Stau zwischen Bar und Verzweigung Plegi, zwischen Bar und Walterswil, dann auch zwischen Rotsee und Luzern-Kriens, zwischen Verzweigung Limmatal und Birmensdorf, auch zwischen Walterswil und Zillbruck, Problem zwischen Zillbruck und Hirzel und auch in der Ausserschweiz zwischen Altendorf und Friedbach. 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
4: Im Kanton Luzern wollen Asylsuchende nicht gratis arbeiten. Die SVP hat Asylsuchende verpflichten, gemeinnützige Arbeit zu machen. Die Anja Meier von der SP kann damit aber nichts anfangen. Sie sagt in der Kantonsratsdebatte:
8: Die immer wieder gezeichnete Vorstellung, Asylsuchende und vorläufig aufgenommene Menschen würden einfach untätig bleiben und auf Kosten der Allgemeinheit leben, ist schlicht falsch. Sie werden schon heute verpflichtet, an Integrationsmassnahmen und Beschäftigungsprogrammen teilzunehmen. Und wer sich weigert, muss mit Kürzungen rechnen. Die Erwerbsquote liegt im Kanton Luzern über dem Schweizer Durchschnitt. Das Postulat löst also kein echtes Problem, sondern es bedient ein brandgefährliches politisches Narrativ.
4: Der Luzerner Kantonsrat hat den Antrag der SVP abgelehnt. Wer als Asylsuchende arbeitet, kommt auch weiterhin eine sogenannte Motivationszulage als Entschädigung über. Zusammen zeichnet sich für das Kultur- und Kongresszentrum Gersag eine Lösung ab. Die Gemeinde verhandelt mit einem neuen Pächter. Das Ziel ist, dass der den Betrieb Anfang nächstes Jahr übernimmt. Vorher war 8 Jahre lang das Lüttheater dort, das sich auf Musical-Shows spezialisiert hat. Mit wem sie verhandeln, sagt der zuständige Gemeinderat von Emmen, der Christian Blunschi, nicht. Könnte es aber ein ähnlicher Veranstalter sein?
9: Hey, das sind jetzt Mutmassungen. Ich denke, man tut sicher nicht im Musical-Bereich, das kann man, glaube ich, klar sagen, sondern das wird offener sein, das soll wieder näher bei den Leuten sein, es soll wieder lokaler sein, die Vereine sollen sich wohler fühlen. Und bis anhin ist es halt schon sehr Musical-ausgerichtet gewesen und hat eigentlich so die Lokalität ein bisschen vermissen lassen. Und ich glaube, das ist ein zentraler Punkt, der auch im Gemeinderat sehr wichtig ist.
4: Der neue Pächter sei bereit, die grosse Mehrheit der Angestellten weiter zu beschäftigen. Falls die Verhandlungen wieder erwarten platzen, führt die Gemeinde den Restaurant- und Veranstaltungsbetrieb bis mindestens Ende nächstes Jahr eigenständig weiter. Immer mehr Touristen steuern Zentralschweiz an. Im letzten Jahr haben über 4 Millionen Gäste in den Kantonen Luzern, Schweiz, Uri, Obwalden und Nidwalden übernachtet. Eine Obergrenze festzulegen sei schwierig, sagt Marcel Perrin, Direktor von Luzern Tourismus.
10: Wir haben nie gesagt, dass immer mehr Leute kommen sollen. Es geht um Nachhaltigkeit, es geht um Wertschöpfung und nicht um Massen. Aber auch wir können das nicht so steuern, wie Einzelne immer noch das Gefühl haben, es gibt nicht die magische Knopf, wo man sagt, jeder ist willkommen in Luzern und ihr wisst ja nicht, wie viele Gäste das morgen oder übermorgen in Luzern sind. Also von dem her gesehen, müssen wir auch realistisch sein, was kann man da konkret machen, um da die Steuerung noch zu optimieren.
4: Ein paar Massnahmen zeigen aber schon jetzt eine Wirkung, so zum Beispiel die Haltegebühr für Reisecars in der Stadt Luzern. Seit es die gibt, fahren bis zu 40% weniger Reisecars in die Stadt hinein. Und in der Gemeinde Wassen ist möglicherweise ein Wolf unterwegs. Der SMS-Alarmdienst vom Kanton Uri meldet einen vermuteten Wolfsriss an Nutztier im Bereich Steine.
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schnell sieht doch die Welt anders aus. Und morgen hat es an vielen Orten noch geflocknet. Und jetzt gehen wir in einen schönen Dienstagabend rein und hoffen, ebenso mit gefälliger Musik, da haben wir schon mal ein Päckchen geschnürt. Da finden wir Smokey drin. Oder auch der Hit von der Amy McDonald. Sonnige Musik vom Toto Cutugno mit Serenata. Dürfen wir für euch noch einen gefreuten Hit spielen? Sagen Sie uns ungeniert mit der WhatsApp-Sprachnachricht 078 933 44 20 oder noch praktischer, einfacher direkt über unsere Zentral-App. Schönen Abend. Schön verbringen wir miteinander. Ich bin der Andi Batschit.

0: Viertel ab 6 haben wir jetzt ja, vielleicht noch ein Ausviertel schnell machen mit dem Velo, jetzt wo die Sonne scheint.
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0: Oder habt ihr es gar noch nicht geputzt, das Velo? In einfachen Schritten kann man das machen. Marco Wölfli, TCS Mediensprecher.
2: Am besten putzt man das Velo mit einem Schwamm und Wasser, das ein bisschen Geschirrspül

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0: Zu Fischbach haben wir im Moment 11 Grad, zu Vilsbach sind es 10 Grad und auf der Ruhr haben wir jetzt den 8.
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0: Die Schweiz soll künftig für Arbeitslose in Frankreich zahlen. Die Polizei schnappt in Italien mehrere Menschenschmuggler und der Jan Christen verpasst am Giro d'Italia den Coup nur knapp. Am Mikrofon wünscht einen guten Abend, Lucien Rahm. Der französische Arbeitsminister will Druck auf die Schweiz machen, damit sie ein neues EU-Abkommen umsetzt, das bald verabschiedet werden soll. Laut diesem zahlt künftig das Land des Arbeitsortes und nicht das Wohnsitzland das Arbeitslosengeld für Grenzgänger. Frankreich verliere mit dem derzeitigen System über 850 Millionen Euro pro Jahr. Die Schweiz ist das wichtigste Arbeitsland für französische Grenzgänger. Über 27.000 Franzosen haben in der Schweiz gearbeitet, welche heute in Frankreich Arbeitslosengeld erhalten. In der norditalienischen Stadt Varese sind unter Leitung der Mailänder Anti-Mafia-Staatsanwaltschaft 8 mutmaßliche Menschenschmuggler festgenommen worden. Unter den Verhafteten sind 7 Personen aus der Türkei und eine aus Italien. Den Ermittlungen zufolge, die in Abstimmung mit der Schweizer Bundesanwaltschaft durchgeführt wurden, soll die Organisation die illegale Schleusung von Türken kurdischer Herkunft unter anderem in die Schweiz organisiert haben. Ein Helikopterpilot muss seine Fluglizenz für 2 Monate abgeben. Dies hat das Bundesgericht entschieden. Der Mann flog an Heiligabend vor 5 Jahren 2-mal unter der Rheinbrücke bei Bendern in Liechtenstein durch. Ein Passant filmte einen Teil des Flugmanövers. 2 Tage später war das Video für alle auf einem Medienportal abrufbar. Das Bundesgericht kommt zum Schluss, dass der Pilot mit seinem Manöver eine konkrete Gefahr geschaffen habe. Es berücksichtigt dabei, dass er 2-mal unter der Brücke durchflog, ohne Sicherheitsvorkehrungen getroffen zu haben. Velofahrer, der Jan Christen hat den Coup beim Giro d'Italia knapp verpasst. Bei der 4. Etappe hat er mit einem Angriff kurz vor dem Ziel den Tagessieg und das Leader-Trikot vor Augen gehabt, ist dann aber vom Feld noch gestellt worden. Nicht ein sehr erfreuliches Erlebnis, sagt Jan Christen auf SRF.
2: Es ist nicht ganz einfach, so kurz vor dem Ziel Leadsgold zu werden, aber ich habe es probiert, wir haben im Team gut kommuniziert und schlussendlich ist es für Johnny aufgegangen, was auch der Plan war. Von dem her super happy für ihn.
0: Der Tagessieg ist an seinen Kollegen vom Team Emirates, Jonathan Narvaez, gegangen. Von Ecuador ist er. Immerhin ist der Aargauer Jan Christen jetzt 2. in der Gesamtwertung hinter dem Giulio Ciccone von Italien.
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0: Wie das Wetter wird, das weiss der Mike Eichmann.
3: Heute Abend bleibt es recht sonnig mit den Quellwolken, die sich dann später wieder auflösen tun. Und darum ist die Nacht zuerst gering bewölkt, mit nur ein paar hohen Wolken dann auf den Morgen an. Es kühlt dementsprechend gut, ausser dass man dann morgen verbreitet mit Badefrost in den Tag hinein startet. Sonst ist es noch recht sonnig. Erst im Tagesverlauf kommen dann wieder mehr Wolken auf und in der Folge dementsprechend auch immer weniger Sonnenschein. Temperaturen die erreichen morgen Höchstwert von um die 15 Grad. An der Auffahrt geht es dann veränderlich bewölkt weiter, mit nur ein bisschen Sonne dazwischen und wiederholt mit Unterbrechungen ist es immer wieder nass. Flocken fallen dabei ab rund 1500 Meter und bei 12 Grad bläst zu einem zügigen Westwind.
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0: Hier hat der Freifahrt aktuell nichts zu vermelden. Allen einen guten Abend.

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1: Diese Themen haben heute Schlagzeilen gemacht. Guten Abend. Die Bildungschancen von Kindern in der Schweiz hängen stark von den Eltern ab. Das zeigt ein Bericht des UNO-Kinderhilfswerks UNICEF. Die Schweiz schneidet im Vergleich mit einkommensstarken Ländern bei der Chancengerechtigkeit schlecht ab. Erziehungswissenschaftlerin Margrit Stamm fordert deshalb, dass Kinder aus ärmeren Familien zusätzlich unterstützt würden.
2: Benachteiligte Kinder müssten eigentlich eine zusätzliche Kompensation bekommen, weil sie ja nicht die gleichen Voraussetzungen haben wie Kinder aus gut situierten Familien.
1: Auch UNICEF fordert, dass der Staat mehr in die frühkindliche Betreuung investieren und Kinderarmut besser bekämpfen soll.
3: Die Gesundheitskosten in den Bundesasylzentren sind zu hoch und der Bund hat sie nur bedingt im Griff. Zu diesem Fazit kommt ein Bericht der Eidgenössischen Finanzkontrolle. Der Bund hätte mit einer besser abgestimmten Franchise mehrere hunderttausend Franken an Gesundheitskosten einsparen können, heißt es. Das zuständige Staatssekretariat für Migration hätte die Übersicht verloren und habe keine verlässlichen Instrumente zur Kostensteuerung. Eine besser gewählte Franchise hätte allein im Jahr 2023 rund 1,5 Millionen Franken an Gesundheitskosten sparen können.
1: Schweizer Großkonzerne haben im internationalen Vergleich besonders intensiv in Forschung und Entwicklung investiert. Im vergangenen Jahr belegte die Schweiz weltweit Rang 3 hinter den Niederlanden und den USA, wie die Prüfungs- und Beratungsfirma EY Schweiz schreibt. Angeführt wird das weltweite Ranking weiterhin von US-Technologiekonzernen. Insgesamt investieren Schweizer Konzerne im vergangenen Jahr 34 Milliarden Euro in Innovationen. Zu den grössten Forschungsinvestoren zählen die beiden Basel Pharmakonzerne Roche und Novartis. Amazon leiht sich Milliarden in der Schweiz. Wie die beteiligten Banken in einer Mitteilung schreiben, hat der US-Technologiekonzern in der Schweiz Anleihen von rund 2,8 Milliarden Franken herausgegeben. Es ist das erste Mal, dass Amazon Anleihen in Schweizer Franken herausgibt. Laut Marktbeobachtern dürfte es sich um einen der grössten Beträge handeln, die je ein Unternehmen in Franken auf einmal aufgenommen hat.
3: In der Schweiz gibt es immer weniger Bauernhöfe. Laut dem Bundesamt für Statistik wurden im vergangenen Jahr rund 46.270 Bauernhöfe gezählt. Das sind 1,7% weniger als im Vorjahr. Zum ersten Mal seit 15 Jahren sank auch die Zahl der Biobetriebe. Gleichzeitig gibt es weniger Landwirte. Ihre Zahl ging auf knapp 146.000 zurück. Zugenommen hat hingegen die Zahl der Frauen an der Spitze eines Bauernhofs. Mittlerweile wird rund jeder 12. Betrieb von einer Frau geführt.
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4: In der Nacht da ist es mehr oder weniger sternenklar, aber es kann dann auch recht kalt werden, sogar auch Bodenfrost. Morgen am Mittwoch ein relativ sonniger Tag mit ein paar Wolken, Temperaturen um die 15 Grad. Am Donnerstag und Freitag dann wieder stark bewölkt mit Regen, die Schneefallgrenzen um die 1200 bis 1500 Meter.
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4: Eine gute Fahrt durch die Nacht. 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

0: 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Es ist 10 Uhr. 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
1: Diese Themen haben heute Schlagzeilen gemacht. Guten Abend.
2: Die eidgenössische Finanzkontrolle kritisiert, die Gesundheitskosten von Asylsuchenden seien zu teuer. Selina Urech.
3: Die Gesundheitskosten in den Bundesasylzentren sind vor 3 Jahren laut der eidgenössischen Finanzkontrolle über 65 Millionen Franken gewesen. Das sind rund 14% der gesamten Betriebskosten der Asylzentren. Konkret wird das Staatssekretariat für Migration für das Versicherungsmodell mit der Krankenkasse CSS kritisiert. Das Migrationsamt hat den Vertrag immer wieder verlängert, ohne günstigere Alternativen zu prüfen. Laut der Finanzkontrolle sei die Franchise zeitweise viel zu hoch gewesen. Das Staatssekretariat für Migration sagt, es hätte schon nachbessert und günstigere Verträge abgemacht.
4: Wer mit über 75 Jahren Auto fährt, soll in der ganzen Schweiz nach einheitlichen Kriterien beurteilt werden. Das fordert eine neue Studie der ZHAW im Auftrag des Bundes. Die heutigen Tests könnten die tatsächliche Fahrtauglichkeit älterer Menschen nur begrenzt einschätzen, sagt Professorin Brigitte Ganschnick von der ZHAW.
5: Konkret ändern müsste sich wirklich, dass man standardisiertes Verfahren einführt, dass man Fahrsicherheitsabklärung im Straßenverkehr durchführt bei Personen, wo es unsicher ist, dass man die interprofessionelle Kommunikation zwischen Arzt, Psychologinnen, Therapeutinnen und Fahrlehrerinnen verbessert.
4: Die Studie empfiehlt zudem, die Verbesserungsvorschläge in eine nationale Strategie einfließen zu lassen. In der Schweiz gibt es immer weniger Bauernhöfe. Laut dem Bundesamt für Statistik wurden im vergangenen Jahr rund 46.270 Bauernhöfe gezählt. Das sind 1,7% weniger als im Vorjahr. Zum ersten Mal seit 15 Jahren sank auch die Zahl der Biobetriebe. Gleichzeitig gibt es weniger Landwirte. Ihre Zahl ging auf knapp 146.000 zurück. Zugenommen hat hingegen die Zahl der Frauen an der Spitze eines Bauernhofs. Mittlerweile wird rund jeder 12. Betrieb von einer Frau geführt.
1: Der Konflikt im Iran hat womöglich weitere Auswirkungen auf die Umwelt. Laut der Umweltschutzorganisation Greenpeace breitet sich im Persischen Golf ein Ölteppich aus. Satellitenbilder zeigen, dass sich das Öl bereits stark verteilt hat. Je nach Wind und Strömung könnte es auch Schutzgebiete erreichen. Die Ursache ist noch unklar. Möglich sind Lecks an Infrastruktur oder Tankschiffen. Amsel, Grünfink und Kirlitz sorgen für gute Nachrichten. Diese Vögel hatten in den vergangenen Jahren unter Krankheiten gelitten und wurden nun häufiger gezählt als im Vorjahr. Das zeigte die jährliche Vogelzählung der Organisation BirdLife. Nummer 1 bleibt jedoch der Spatz. Sorgen bereiten Schwalben und Mauersegler. Ihre Zahlen sind rückläufig. Grund dafür ist laut BirdLife der Mangel an Nistnischen an Gebäuden und an Insekten im Siedlungsraum.
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6: In der Nacht da ist es mehr oder weniger sternenklar, aber es kann dann auch recht kalt werden, sogar auch Bodenfrost. Morgen am Mittwoch ein relativ sonniger Tag mit ein paar Wolken, Temperaturen um die 15 Grad. Am Donnerstag und Freitag dann wieder stark bewölkt mit Regen, die Schneefallgrenzen um die 1200 bis 1500 Meter.
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6: Eine gute Fahrt durch die Nacht. 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

0: 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Es ist 11 Uhr. 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
1: Diese Themen haben heute Schlagzeilen gemacht. Guten Abend.
2: Die Gesundheitskosten in den Bundesasylzentren sind zu hoch. Und der Bund hat sie nur bedingt im Griff. Zu diesem Fazit kommt ein Bericht der Eidgenössischen Finanzkontrolle. Der Bund hätte mit einer besser abgestimmten Franchise mehrere hunderttausend Franken an Gesundheitskosten einsparen können, heißt es. Das zuständige Staatssekretariat für Migration hätte die Übersicht verloren und habe keine verlässlichen Instrumente zur Kostensteuerung. Eine besser gewählte Franchise hätte allein im Jahr 2023 rund 1,5 Millionen Franken an Gesundheitskosten sparen können.
3: Die Bildungschancen von Kindern in der Schweiz hängen stark von den Eltern ab. Das zeigt ein Bericht des UNO-Kinderhilfswerks UNICEF. Die Schweiz schneidet im Vergleich mit einkommensstarken Ländern bei der Chancengerechtigkeit schlecht ab. Dabei hätte das Schweizer Bildungssystem das Potenzial, zur Chancengerechtigkeit beizutragen. Das sagt Desiree Zaug von UNICEF Schweiz.
4: Wichtig ist, dass man ein Verständnis zur Bildung ab Geburt entwickelt. Also mehr in die frühe Kindheit investiert, aber auch auf die frühe Selektion in der Schule verzichtet.
3: UNICEF fordert, dass der Staat mehr in die frühkindliche Betreuung investiere und Kinderarmut besser bekämpfe.
2: Nach der Brandkatastrophe in Crans-Montana sind alle in ausländischen Spezialkliniken behandelten Schweizer Patientinnen und Patienten zurückgekehrt. Ein medizinisches Expertengremium koordinierte die Rückführung und wurde inzwischen aufgelöst. Insgesamt wurden 22 Personen aus dem Ausland zurückverlegt, wie das Bundesamt für Bevölkerungsschutz mitteilt. Sie waren nach dem Brand Anfang Jahr in verschiedenen europäischen Ländern behandelt worden. Die weitere Betreuung erfolgt nun in Spitälern in der Schweiz.
3: In der Schweiz gibt es immer weniger Bauernhöfe. Laut dem Bundesamt für Statistik ist die Zahl der Betriebe im Vergleich zum Vorjahr erneut gesunken, während die durchschnittliche Fläche pro Betrieb zunimmt. Gleichzeitig gibt es weniger Milchkühe und Schweine im Land. Der Gemüsebau hingegen legt deutlich zu. Gestiegen ist auch die Zahl der Frauen an der Spitze eines Bauernhofs. Mittlerweile wird rund jeder 12. Betrieb von einer Frau geführt.
1: Trockene Wälder sollen vernässt werden können. So soll die Artenvielfalt gefördert werden und der Wald besser vor Dürre und Hitze geschützt werden. Das schreiben Forschende in einer neuen Studie. Viele Auen-, Moor- und Sumpfwälder seien in den vergangenen Jahrhunderten entwässert worden. Besonders Auenwälder seien wichtige Lebensräume für zahlreiche Tier- und Pflanzenarten. Das Auffüllen von Entwässerungsgräben oder die Renaturierung von Bächen oder auch der Biber könnten dabei helfen.
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5: In der Nacht da ist es mehr oder weniger sternenklar, aber es kann dann auch recht kalt werden, sogar auch Bodenfrost. Morgen am Mittwoch ein relativ sonniger Tag mit ein paar Wolken, Temperaturen um die 15 Grad. Am Donnerstag und Freitag dann wieder stark bewölkt mit Regen, die Schneefallgrenzen um die 1200 bis 1500 Meter.
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5: Eine gute Fahrt durch die Nacht. 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

0: 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Es ist 12 Uhr. 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
1: Diese Themen haben heute Schlagzeilen gemacht. Guten Abend.
2: Die eidgenössische Finanzkontrolle kritisiert, die Gesundheitskosten von Asylsuchenden seien zu teuer. Selina Urech.
3: Die Gesundheitskosten in den Bundesasylzentren sind vor 3 Jahren laut der eidgenössischen Finanzkontrolle über 65 Millionen Franken gewesen. Das sind rund 14% der gesamten Betriebskosten der Asylzentren. Konkret wird das Staatssekretariat für Migration für das Versicherungsmodell mit der Krankenkasse CSS kritisiert. Das Migrationsamt hat den Vertrag immer wieder verlängert, ohne günstigere Alternativen zu prüfen. Laut der Finanzkontrolle sei die Franchise zeitweise viel zu hoch gewesen. Das Staatssekretariat für Migration sagt, es hätte schon nachgebessert und günstigere Verträge abgemacht.
1: Nach der Brandkatastrophe in Crans-Montana sind alle in ausländischen Spezialkliniken behandelten Schweizer Patientinnen und Patienten zurückgekehrt. Ein medizinisches Expertengremium koordinierte die Rückführung und wurde inzwischen wieder aufgelöst. Insgesamt wurden 22 Personen aus dem Ausland zurückverlegt, wie das Bundesamt für Bevölkerungsschutz mitteilte. Sie waren nach dem Brand Anfang Jahr in verschiedenen europäischen Ländern behandelt worden. Die weitere Betreuung erfolgt nun in Spitälern in der Schweiz.
4: Wer mit über 75 Jahren Auto fährt, soll in der ganzen Schweiz nach einheitlichen Kriterien beurteilt werden. Das fordert eine neue Studie der ZHAW im Auftrag des Bundes. Die heutigen Tests könnten die tatsächliche Fahrtauglichkeit älterer Menschen nur begrenzt einschätzen, sagt Professorin Brigitte Ganschnick von der ZHAW.
5: In der ganzen Schweiz ist das System sehr fragmentiert und es fehlt an einer Standardisierung und Harmonisierung zur Abklärung der Fahreignung.
4: Die Studie empfiehlt, die Verbesserungsvorschläge in eine nationale Strategie einfließen zu lassen.
1: Die Europäische Union hat sich auf neue Regeln gegen Engpässe bei wichtigen Medikamenten geeinigt. Die neuen Vorschriften sollen die Produktion wichtiger Arzneimittel stärker nach Europa verlagern und die Abhängigkeit von Nicht-EU-Staaten verringern. Betroffen sind etwa Antibiotika, Insulin, Impfstoffe sowie Medikamente gegen chronische und seltene Krankheiten. Geplant sind unter anderem finanzielle Unterstützung für Produktionsprojekte innerhalb der EU sowie gemeinsame Beschaffungen mehrerer Staaten. Der Konflikt im Iran hat womöglich weitere Auswirkungen auf die Umwelt. Laut der Umweltschutzorganisation Greenpeace breitet sich im Persischen Golf ein Ölteppich aus. Satellitenbilder zeigen, dass sich das Öl bereits stark verteilt hat. Je nach Wind und Strömung könnte es auch Schutzgebiete erreichen. Die Ursache ist noch unklar. Möglich sind Lecks an Infrastruktur oder Tankschiffen.
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6: In der Nacht da ist es mehr oder weniger sternenklar, aber es kann dann auch recht kalt werden, sogar auch Bodenfrost. Morgen am Mittwoch ein relativ sonniger Tag mit ein paar Wolken, Temperaturen um die 15 Grad. Am Donnerstag und Freitag dann wieder stark bewölkt mit Regen, die Schneefallgrenzen um die 1200 bis 1500 Meter.
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6: Eine gute Fahrt durch die Nacht. 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
1: Starten gut in vier Abend. Über das berichten wir in dieser Stunde. Touristenlenkung in der Zentralschweiz funktioniert. Im Kanton Luzern gibt es weiter keine Arbeitspflicht für Asylsuchende. Zusammen zeichnet sich eine Nachfolgelösung für das Le Théâtre ab. Und die Gemeinde Sarnen lässt illegale Bauten abreißen.
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2: Überfüllte Gassen, immer mehr Übernachtungsgäste und Bergdörfer, die im Internet sehr bekannt werden. Der Tourismus boomt in der Zentralschweiz.
3: Auf jeden Fall, weil wenn ich die Härtensteinstrasse durchlaufe vom Löwenplatz aus, dann muss ich immer den Prellbock spielen.
4: Also im Sommer ja, also im Winter weniger.
5: Ich finde schon, ja, die Altstadt ist auf dem Überlaufen. Wir kommen selber nie mehr durch. Wir werden gestoppt, wenn sie Fotos machen und so. Von daher, ja, ich finde, es hat wirklich zu viel rum.
2: Mit welchen Massnahmen probiert die Region die Balance zwischen der Bevölkerung und den Touristen zu stemmen? Der Beitrag von Diana Baumgartner.
6: Der Tourismus in der Zentralschweiz hat sich gut entwickelt. Das zeigen die Übernachtungszahlen. Im letzten Jahr haben über 4 Millionen Gäste in den Kantonen Luzern, Schweiz, Uri, Ob und Nidwalden geschlafen. Vor allem während der Wintermonate hat die Region zugelegt. Das sei gut. So verteilen sich Gäste über das ganze Jahr, sagt Marcel Perren, Direktor von Luzern Tourismus. Auch Massnahmen, die die Stadt Luzern schon umgesetzt hat, zeigen Wirkung. So zum Beispiel eine spezielle Haltegebühr für Reisegar.
7: Konkret mit der Anhaltegebühr der Busse bin selbst ich überrascht gewesen, dass das über 50% weniger Frequenzen gibt am Fahnenplatz. Da sieht man, es passiert etwas. Es hat weniger Frequenzen und das muss ja auch das Ziel sein. Es hat einiges beruhigt.
6: Gleich käme es immer wieder vor, dass sich die Stadt Luzern überfüllt anfühlt, sagt Marcel Perren, Direktor von Luzern Tourismus.
7: Es hat punktuell sicher Zeiten, wo viele Gäste an einem Ort sind. Wir haben halt ein relativ kleines Land mit der Schweiz und auch unsere Destination, wenn man das Zentrum jetzt in der Stadt Luzern anschaut, rund um den Schwanenplatz, sind alle Sehenswürdigkeiten da. Einheimische und Gäste bewegen sich auf sehr wenig Fläche und darum ist sicher immer die Gefahr da, dass das ab und zu mal ein kleines Gedränge in Anführungszeichen ist.
6: So probiert Luzern Tourismus auch mit digitalen Systemen Touristen besser zu lenken, so der Marcel Perren.
7: Wo man die Psychofrequenzen messen tut, aufzeigen, dass es nicht einfach ist, dass man grundsätzlich den Tourismus wirklich steuern kann. Das passiert ein Stück weit auch, aber wir sind hier zu helfen, dass aber bestmöglich da eine gute Balance zwischen Einheimischen und Gästen besteht.
6: Diese Balance kann vor allem in kleineren Regionen ins Wanken kommen, wenn ein Ort plötzlich viral geht. Das ist zum Beispiel im letzten Jahr in der Obwaldner Gemeinde Lungern der Fall gewesen. Lungern ist der Schauplatz von einer beliebten asiatischen Serie und kurz darauf aber von mehreren Reisegruppen angesteuert worden. Die sind unter anderem mit Gärtnerinnen und Heigit Häuser und Kinder fotografiert oder in einem privaten Garten picknickt. Daraufhin hat die Gemeinde der Bevölkerung Verbotstafeln zur Verfügung gestellt, die man beispielsweise im Garten aufstellen kann. Auch national gibt es jetzt eine Kampagne, die helfen soll, dass Touristen besser darüber informiert sind, was okay ist und was nicht.
2: Der Beitrag von Diana Baumgartner. Asylsuchende müssen im Kanton Luzern nicht gratis arbeiten. Der Roland Küng von der SVP hat im Kantonsrat Asylsuchende verpflichten, gemeinnützige Arbeit zu machen.
8: Asylsuchende, die Sozialhilfe beziehen und arbeitsfähig sind, sollen eine gemeinnützige Tätigkeit leisten, zugunsten der Allgemeinheit, in Gemeinden, in sozialen Einrichtungen, im öffentlichen Raum. Das ist kein Zwangssystem. Es ist ein Angebot mit klaren Erwartungen. Ein solidarischer Vertrag zwischen Gesellschaft und Mensch. Wir helfen, aber wir erwarten auch Mitwirkung und Gegenleistung.
2: Der Antrag ist abgelehnt worden. Die Regierung hat argumentiert, dass Asylsuchende heute schon arbeiten müssen, wenn sie das können. In solchen Fällen kommen sie eine Entschädigung in einer anderen Form über. Wenn die Initiative gegen eine 10 Millionen Schweiz abgelehnt wird, hat das keine Auswirkungen auf den Kanton Luzern. Das erklärt der Luzerner Wirtschaftsdirektor Fabian Peter in der Kantonsratsdebatte.
9: Das Bevölkerungswachstum im Kanton Luzern ist wieder überraschend noch unkontrolliert. Es geht weiter. Seit rund 30 Jahren wächst die Bevölkerung jährlich um etwa 0,9%. Diese Entwicklung berücksichtigen wir schon heute in unseren kantonalen Planungsinstrumenten. Gleichzeitig arbeiten wir gezielt an Lösungen, etwa mit der Revision des Richtplanes, mit konkreten Maßnahmen für preisgünstigen Wohnungsbau und so weiter.
2: Über die eidgenössische Initiative gegen eine 10-Millionen-Schweiz von der SVP wird am 14. Juni abgestimmt. Der Luzerner Kantonsrat hat heftig darüber debattiert. Das wegen zwei Anfragen über die Auswirkungen für den Kanton Luzern. Das Emme zeichnet sich für das Kultur- und Kongresszentrum Gersag eine Lösung ab. Die Gemeinde verhandelt mit einem neuen Pächter. Das Ziel ist, dass der den Betrieb Anfang nächstes Jahr übernimmt. Vorher war 8 Jahre lang das Lütt-Theater dort, wo sich auf Musical-Shows spezialisiert hat. Mit wem sie verhandeln, sagt der zuständige Gemeinderat von Emme, der Christian Blunschi, nicht. Könnte es aber ein ähnlicher Veranstalter sein?
10: Ja, das sind jetzt Mutmassungen. Ich denke, man tut sicher nicht im Musical-Bereich, das kann man, glaube ich, klar sagen, sondern das wird offener sein, das soll wieder näher bei den Leuten sein, es soll wieder lokaler sein, der Verein soll sich wohler fühlen. Und bis anhin ist es halt schon sehr Musical ausgerichtet gewesen und hat eigentlich so die Lokalität ein bisschen vermissen lassen. Und ich glaube, das ist ein zentraler Punkt, der auch im Gemeinderat sehr wichtig ist.
2: Der neue Pächter sei bereit, die grosse Mehrheit der Angestellten weiter zu beschäftigen. Falls Verhandlungen wieder erwartet platzen, führt die Gemeinde den Restaurant- und Veranstaltungsbetrieb bis mindestens Ende nächstes Jahr eigenständig weiter. Bei einer Schlägerei in der Stadt Luzern haben sich 2 Männer verletzt. Die Luzerner Polizei sucht jetzt Zeugen. Passiert ist es an der Pilatusstrasse am frühen Sonntagmorgen. Es hat zuerst eine Diskussion gegeben zwischen einer Gruppe, die Italienisch geredet hat, und einem Sicherheitsmitarbeiter. Die Situation sei eskaliert, wo 2 weitere Männer dazugekommen seien. 2 Männer im Alter von 27 und 28 seien mit Kopfverletzungen ins Spital gekommen. In der Stadt Luzern sehe ich außerdem ein Problem, dass viele Raucher ihre Zigaretten stumm und einfach auf den Boden rühren. Darum startet die Stadt eine Kampagne dagegen. Unter dem Motto «Giftig und aus Plastik» will sie darauf aufmerksam machen, dass die stumm und Gewässer verschmutzen und auch, dass sie nur sehr langsam abgebaut werden. Die Kampagne läuft über mehrere Jahre, unter anderem mit Plakaten und Aktionen in der Stadt. Zu Hofteren kommt die Entwicklung vom Südi-Areal in die nächste Phase. Die Gemeinde leitet die Umzonung und den Bebauungsplan öffentlich auf. Das Areal soll nach dem Wegzug vom Milchverarbeiter Hochdorf von einer reinen Industriezone in eine gemischt genutzte Quartiernutzung umgewandelt werden. Ende September soll die Bevölkerung darüber abstimmen können, teilt der Gemeinderat mit. Wer beim Südi-Areal in Zukunft einzieht, ist noch nicht klar. Am Wochenende hat man das Areal zum ersten Mal anschauen. 2000 Leute seien vorbeikommen. Die Seeüberquerung Luzern ist beliebt. Nach nur 15 Stunden sind alle 600 Startplätze weg gewesen. So schnell wie noch nie, teilt OK mit. Die 15. Seeüberquerung Luzern ist Mitte August. Die Strecke zwischen dem Lido und dem Tripschen ist etwas länger als 1 Kilometer. Dann wechseln wir in den Kanton Obwald. Der Severin Wallima ist ab Ende Juni der neue Fraktionspräsident der SVP im Kanton Obwald. Auf den Alpnacher wartet keine einfache Aufgabe. Nach den Wahlen hat die Partei selber über interne Probleme informiert, über Vorwürfe und Gerüchte. Die SVP weige nicht ausführlich über die Vorfälle informieren, sie töge sie aber intern aufschaffen. Das entspreche auch der Haltung der Fraktion, betont der Severin Wallima.
11: Ich kann da nicht näher auf die Probleme, die da auftreten, sind eingehen, weil wir haben sind übereinkommen, dass wir das in dem Sinne so kommunizieren mit der Medienmitteilung. Aber weil das klar der Haltung von der Fraktion entspricht, dass wir das so tut, kommunizieren, intern auch durcharbeiten, bin ich optimistisch, dass wir da eine Grundlage haben, wo eine Zusammenarbeit da in der Fraktion wird möglich sein.
2: Inhaltlich weil sie im Kantonsrat aber geschlossen auftreten, sagt der Severin Wallima weiter. Die SVP Obwalden ist bei den Wahlen zwar die stärkste Partei im Kantonsrat geworden, hat den Sitz im Regierungsrat aber verloren. Die Gemeinde Saarne lässt auf dem Rammersberg illegale Bauten an einem Ferienhaus abbrechen. Es sei nicht das erste Mal, wo ein Bagger auffahren bei der Liegenschaft Zaun wegen nicht bewilligten Bauten, sagt Jürg Berlinger, Gemeindepräsident von Saarne.
12: Auf dieser Liegenschaftszone sind verschiedene Bauten wieder rechtlich erstellt worden. Und wir haben bereits letztes Jahr schon mit verschiedenen widerrechtlich erstellten Bauten die zurückgebaut. Und jetzt geht es noch einen nächsten Schritt noch um einen zusätzlichen Schutz, der auch widerrechtlich erstellt ist, wo wir die zurückbauen.
2: Der Eigentümer hat den Rückbau trotz mehrerer Vermittlungsversuche und Gerichtsurteile jahrelang nicht gemacht. Die Kosten von dem Rückbau, die muss der Eigentümer selber übernehmen. Nach einem Güterzugunfall im Gotthard-Basistunnel vor 3 Jahren ziehen die SBB Konsequenzen. Vor dem Tunnel sind neue spezielle Sensoren im Einsatz. Sie erkennen, wenn ein Zug entgleist und können so im Optimalfall Unfall verhindern. Für die Zuggäste heisst das auch, die Züge dürfen vor dem Tunnel wieder schneller fahren. Und in der Gemeinde Wassen ist möglicherweise ein Wolf unterwegs. Der SMS-Alarmdienst vom Kanton Uri meldet einen vermuteten Wolfsriss an Nutztier im Bereich Steine.
13: Stieg.
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13: Wer ist verklüpft am Morgen? Ich auf jeden Fall schon, als ich aus dem Fenster rausgeschaut habe. Im Ägeritall, ja, alles schneeweiß. Aber jetzt doch im Verlauf vom Tag ein freundlicher Mix aus Sonne und Wolken. Zentralmeteorologe Mike Eichmann. Aber die kommende Nacht ist dann nicht mehr der Schnee ein Thema, sondern es könnte dann der Frost sein.
14: Ganz genau, es ist jetzt halt relativ klar, es hat ein paar Quellwolken jetzt, die aber dann bald in sich zusammengehen und darum ist Nacht auf morgen ja, zuerst wolkenlos, es hat dann später vielleicht ein paar höhere Wolken, aber grundsätzlich eben gering bewölkt und auch der Wind ist dann nach nicht mehr so stark und durch das kann es eben gut abkühlen und der Boden frostig kann zum Thema werden, also auf 2 Meter dort wird es nicht frostig sein, aber halt dann unten am Boden kann es durchaus halt 3, 4, 5 Grad kälter sein, also auf 2 Meter, wo man messen tut und dort kann es jetzt gerade, wenn man vielleicht so eine Erdbeerstude ganz am Boden unten hat, kann es kritisch werden für die, dass man die vielleicht eher ein bisschen reinnimmt oder es reicht schon, wenn man sie auf den

0: Ja, es ist jetzt, weil es wenig Wolken hat, starten wir auch dann recht sonnig in Mittwoch hin. Vormittag sowieso recht sonnig. Und dann durch den Tag durch gibt es aus Nordwesten immer ein bisschen mehr Wolken. Also, das heisst, die Wolken nehmen zu und der Sonnenschein nimmt gleichzeitig ab entsprechend. Es sollte aber bis zum Abend eigentlich trocken bleiben. Und die Temperaturen, nachdem es eben am Morgen relativ kalt ist, gibt es einen Höchstwert von um die 15 Grad mit einem mäßigen Westwind, der da aufkommt. Und gerade in der Region Luzern ist es typisch bei diesen Wetterlagen, dass so der sogenannte Pilatusföhn zum Thema wird. Also durchaus möglich, dass wir dort in dieser Region vielleicht noch ein Grädli zwei mehr haben, als jetzt verglichen mit dem sonstigen Umfeld. Und auf den Bergen, dort haben wir einen starken bis stürmischen Westwind.
1: Die Sonnenstrahlen dann morgen noch mal ein bisschen einsaugen, weil ich glaube, in der zweiten Hälfte, da kann es dann durchaus noch mal ein Intermezzo, zumindest in der oberen Lage vom Winter geben.
0: Ja, das Auffahrtswochenende zeigt sich doch eher von der durchzogenen Seite. Also die Auffahrt selber ist so veränderlich bewölkt mit ein bisschen Sonne dazwischen, aber doch die Wolken, die sicher die Überhand haben. Und es ist auch immer wieder nass, nicht durchgehend, aber halt immer wieder. Weiterhin haben wir einen zügigen Westwind und Temperaturen um 12 Grad. Das heisst, die Schneefallgrenze liegt dann bei etwa 1400 bis 1500 Meter. Und am Freitag und Samstag geht es mehrheitlich stark bewölkt weiter. Es ist immer wieder nass und die Temperaturen gehen sogar noch weiter zurück. Am Freitag und Samstag haben wir dann Temperaturen, also am Freitag bei etwa 12, 13 Grad und am Samstag ja unter Umständen nicht einmal zweistellig. Und darum kann es am Samstagmorgen durchaus wiederum Schneeflocken bis unter 1000 Meter geben. Das hängt auch ein bisschen an der Intensität ab. Also wenn es stärkere Niederschläge hat, ist die Schneefallgrenze tendenziell tiefer, als wenn es ein bisschen weniger stark regnen würde. Und darum hat es noch eine gewisse Unsicherheit. Aber die Schneefallgrenze wird sicher wieder spannend. Und ja, für die Auffahrtswochenende ist es eher Indoor-Aktivität. Das steht da im Vordergrund wahrscheinlich, bevor man da jetzt von außen geht.
1: Der Wintergruß vom Wannemann.
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3: Morgen am Mittwoch oben, Punkt 5 wird in Biel das 35. eidgenössische Musikfest eröffnet. Und dann über das ganze Auffahrtswochenende strömen über 500 Blasmusikvereine und nochmal x-tausende Fans aus der ganzen Schweiz auf Biel. Normalerweise gibt es alle 5 Jahre so ein eidgenössisches Musikfest. Das in Interlaken im 2021 hat aber wegen der Pandemie müssen abgesagt werden. Darum ist es schon 10 Jahre her, wo zu Montreux die besten Formationen ausgezeichnet worden sind. Unter anderem ist die Brassband der Musikgesellschaft Zreide auf dem ersten Platz gelandet. Die Präsidentin der Musikgesellschaft Zreide, Esther Hofer, ist heute Morgen unser Zentralgast. Frau Hofer, welche Rolle spielt das Musikfest für die Blasmusikszene?
4: Also ich denke jetzt für mich als Nichtmusikantin, aber als Präsidentin ist es eigentlich speziell, weil mich kann mal hören, mich kann mal geniessen und ist eigentlich voll engagiert mit anderen Aufgaben. Und für die Musikanten ist es sicher auch ein Treffen mit vielen anderen Bands und Formationen aus den verschiedensten Kantonen. Und das, denke ich, ist das Hauptziel, dass man gute Musik, gute Kameradschaft hat, wo man miteinander lebt an diesen Tagen.
3: Frau Hofer, jetzt sagen Sie es gerade, Sie sind Präsidentin von dieser Musikgesellschaft Zreide, selber aber gar keine Musikantin. Wie sind Sie zu diesem Amt gekommen? Wie war der Werdegang gewesen?
4: Also eigentlich durch meine Kinder, die dann zumal in der Musikschule sich interessiert haben, das Instrument spielen. Und es war eigentlich ziemlich klar gewesen, schon beim Ältesten, dass er das Blechblasinstrument lernen und anschliessend sind die anderen, der zweite Sohn und dritte Tochter, auf das gekommen. Und so bin ich irgendwie mit dem Musizieren und Pressband, wo man eigentlich vorher nicht viel gesagt hat, eben weil ich selber kein Instrument spiele und auch nicht Noten lesen kann, haben wir eigentlich dann den Bezug über die Kinder bekommen und bin dann irgendwann die als administrative Leiter von der Junior Press Band und anschliessend nach ein paar Jahren jetzt als Präsidentin. Und es macht mir Freude, weil ich sage, es ist ein schönes Hobby und ich finde, es ist ein sinnvolles Hobby, gerade für die Jugend, dass man sie begleitend in einem Verein kann fördern und sich entwickeln lassen. Das finde ich halt schon etwas Wichtiges in der heutigen Zeit.
3: Ihr habt insgesamt 3 Formationen, das ist Brassband, Junior Brassband und Seniorenmusik bei euch in der Musikgesellschaft zu reiten. Und gerade die Brassband, die hat hier sehr gut abgeschnitten. 2016 zu Montreux an dem eidgenössischen Musikfest. Haben sie den ersten Platz gemacht bei der Konzertmusik, erste Klasse. Welche Bedeutung hat so ein Titel?
4: Also ich denke, es ist für Musikanten ein Dank an die Vorbereitungszeit, an die sehr intensive und aufwendige Vorbereitungszeit.

0: wo wirklich von vielen Musikanten einiges abverlangt wird. Und ich sage immer, der Weg ist das Ziel. Aber schlussendlich freut sich natürlich jeder Musikant und auch Dirigent und auch der Verein an sich für eine gute Rangierung. Das ist natürlich immer eine Freude, die man mit heimnimmt nachher. Aber ich sage, schlussendlich ist auch Kameradschaft zu erschaffen, bis man so weit kommt, ist halt schon auch ein wichtiger Punkt in der ganzen Musikszene. Und ich finde das manchmal fast noch wichtiger als ein guter Rang. Weil der Weg dahin verlangt wirklich viel ab und man profitiert viel und sie lernen viel. Und das soll eigentlich ja auch das Ziel sein, dass man sich als Band weiterentwickeln kann.
1: Zum 35. Mal ist an diesem Wochenende das Eidgenössische Musikfest. Dort werden die Schweizer Meister für 5 Jahre gekürt, heisst auf der Webseite. Ihr habt jetzt, ich sage jetzt einmal, das Glück gehabt, dass es eben nicht nur 5 Jahre gewesen sind, sondern 10, weil die letzte Ausgabe wegen Corona abgesagt worden ist. Ist jetzt das ein spezieller Druck, wenn ihr hier auf das Biel reist?
0: Also ich glaube es nicht für die Musikanten, weil Musikanten oder eine Formation mit ihrem Dirigenten zusammen tun sich eigentlich auf jeden Anlass, ob das ein Musikfest ist, ob das schon irgendein Wettbewerb ist, top versuchen vorzubereiten. Und das, glaube ich, hat nicht einen extremen Einfluss, was jetzt vorher war. Also man schaut eher in die Zukunft, schaut, was man jetzt erreicht hat in dieser Phase von der Vorbereitung und freut sich nachher auf den Anlass. Also ich glaube, der Druck ist in dem Sinne nicht das Erste, was man jetzt hört oder aus der Band aus einer Fahrt. Also sie geniessen es eigentlich und freuen sich auf den Anlass mit den Kameraden.
1: Wie viele von diesen Musikanten sind denn in diesem Jahr wieder dabei, die schon mal den ersten Platz abgeräumt haben?
0: Ja, also wir haben, sag jetzt, schon noch einige in der Stammformation, die eben auch über 10 Jahre schon dabei sind. Aber nichtsdestotrotz ist es eine Formation, die momentan sehr jung ist, wo wir mit vielen Jungen aufbauen aus den eigenen Reihen. Das ist schon immer das Ziel in der heutigen Zeit, dass man mit den eigenen Leuten aufbauen, da wir ja schon die Chance haben, dass wir eine Junior Brass Band haben im Dorf. Und durch das ist es ein bisschen Durchmischung. Das sind natürlich einige, die dort noch nicht dabei gewesen sind und doch einige, die das auch schon miterlebt haben. Also ich denke, das sind halb vielleicht, wie das im Moment von dem Alter her aussieht, die dabei gewesen sind oder nicht dabei gewesen sind.
1: Ihr selber macht euch dann am Freitag mit dem Gar von Reiden aus auf den Weg Richtung Biel. Am Freitag habt ihr euch einen grossen Auftritt. Dann wird das Biel eingenommen, das ganze Wochenende von x-tausend Musikanten, aber auch x-tausend Besucherinnen und Besucher. Sie haben es gerade gesagt, für die einen ist es auch eine Premiere für euch in der Gesellschaft, andere können das schon. Wie kann man sich das vorstellen? Was ist das für ein Gefühl, wenn so eine ganze Stadt eingenommen wird von Musikern und Musikfans?
0: Also ich denke, bis auf das Wetter, das jetzt, bis jetzt noch nicht gut ist, ist das ein tolles Erlebnis für die Stadt auch. Und es bringt auch eine Stadt natürlich den Leuten nach. Und ich sage, die Leute erleben vielleicht jetzt 1, 2, 3 Tage ein super tolles Fest. Und das, denke ich, ist halt immer ein besonderes Erlebnis auf der musikalischen Basis. Und ja, ich kenne Biel persönlich auch. Ich finde es eine schöne Stadt. Und leider macht das Wetter nicht ganz so mit. Sonst wäre das eine tolle Sache auf der Plätze und überall, wo das Leben noch ein bisschen stattfindet. Aber wir machen das Beste daraus, denke ich.
1: Das ist doch gerade ein schönes Schlusswort. Am Auffahrtsdonnerstag geht es los und dann bis am Sonntag das Eidgenössische Musikfest zu Biel 2026. Alle Informationen kann man auch online nachlesen unter emf26.ch. Esther Hofer, ich wünsche Ihnen und Ihrer Musikgesellschaft ganz viel Vergnügen und noch weiterhin einen schönen Tag.
0: Danke Ihnen für die guten Wünsche und wir werden uns freuen, den Tag gut überzubringen.
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1: Heute Abend mit diesen Themen. Im Kanton Glarus gibt es eine weitere Geschichte zu Geschwindigkeitskontrollen zu reden. Im Kanton Zürich bestehen über 8'000 Jugendliche Gymiprüfung. Die St. Galler Gemeinden können bei Windrädern nicht richtig mitreden. Und zu Einsiedeln wird die Abstimmung zu einer Schulanlage gestoppt.
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1: Im Studio Marc Zimmermann. Guten Abend. Im Kanton Glarus gibt es schon wieder eine spezielle Blitzergeschichte. Die Polizei hat schon im Frühling Fehler zugeben. Jetzt ist bekannt worden, Autofahrer mussten Bussen zahlen, die wahrscheinlich nicht zu schnell waren. Das Problem, die Polizei hat falsch gemessen. Der Beitrag von Lukas Wedekind.
2: Schon Ende März hat die Kantonspolizei Glarus bei Geschwindigkeitskontrolle am Kerenzer Berg Fehler zugeben. Unter anderem ist ein Blitzer an einer Stelle gestanden, wo man ihn nicht gut gesehen hat. Mehrere Leute haben sich gegen ihre Busse gewehrt. Der Glarner Kantonspolizei ist sogar vorgeworfen worden, dass sie Fotos gefälscht haben. Das hat sich aber als falsch herausgestellt. Im neuesten Fall gibt es falsche Geschwindigkeitsmessung auf der Särnftalstrasse beim Truppenparkplatz Matt. Der Florian Menzi, Sprecher der Staatsanwaltschaft Glarus, erklärt, was passiert ist.
3: Auf dem betreffenden Strassenabschnitt war eine Höchstgeschwindigkeit von 60 km/h signalisiert gewesen. Da aber sich vor der Messstelle eine Verzweigung befunden hat und somit das entsprechende Signal danach hat wiederholt werden müssen, zum Gelten, hat bei der Messstelle die allgemeine Höchstgeschwindigkeit von 80 km/h gegolten. Aber geblitzt worden ist mit einer Geschwindigkeit von 60 km/h.
2: Die Polizei hat das offenbar nicht gewusst. Fast 20 Autofahrer haben darum einen Strafbefehl bekommen, wegen schnellem Fahren. Einer davon hat sich vor Obergericht dagegen gewehrt und Recht bekommen.
3: Das Obergericht ist im Revisionsurteil zum Schluss gekommen, dass die fraglichen Geschwindigkeitsmessungen an der betreffenden Örtlichkeit zu Unrecht eine Höchstgeschwindigkeit von 60 km/h statt 80 km/h zugrunde gelegt worden ist. In der Zwischenzeit ist in einem von diesen Fällen auf Gesuch vom Verurteilten ein Revisionsurteil vom Obergericht vom Kanton Glarus ergangen, womit der ursprüngliche Strafbefehl von der Staatsanwaltschaft aufgehoben und ein neuer Entscheid gefällt worden ist.
2: Die Staatsanwaltschaft will jetzt bei weiteren 17 Strafbefehlen über die Bücher. Was passiert bei den Leuten, die bei der Kontrolle zu Matt nur einen Bus bekommen haben? Die haben Pech gehabt, sagt der Florian Menzi.
3: Damit ist Ordnungsbussenverfahren angesprochen. Das sieht gesetzlich keine Revisionsfähigkeit vor, weswegen eine nachträgliche Überprüfung von diesen rechtskräftigen Bussenbescheid nicht möglich ist. Zudem sind die entsprechenden Personendaten nach der Bezahlung gelöscht worden, weswegen die zuständigen Stellen gar keine Möglichkeit haben, um die Fälle zu identifizieren und die Betroffenen zu kontaktieren.
2: Wie glaubwürdig sind die Bussen von der Glarner Kantonspolizei? Was macht die Polizei, dass so Fehler nicht mehr passieren? Auf diese Fragen hat es heute keine Antworten gegeben. Wir haben weder den politisch verantwortlichen Regierungsrat Christian Marti noch den Polizeikommandant Richard Schmidt erreicht. Die Lehren aus diesen Fällen, wenn es im Kanton Glarus blitzt, muss man genau hinschauen und sich im Zweifel unbedingt wehren.
1: Der Beitrag von Lukas Wedekind. Zu weiteren Meldungen aus der Region im Kanton Zürich haben über 8'000 Jugendliche die Gymiprüfung bestanden. Insgesamt sind mit fast 15'800 so viele an Prüfung wie noch nie, schreibt die Zürcher Bildungsdirektion in einer Mitteilung. Die Erfolgsquote liegt mit leicht über 51% im langjährigen Schnitt. Der Anstieg der Prüfungszahlen sei massiv. Innerhalb von 2 Jahren sei sie um rund 1'000 gestiegen. Grund sei vor allem das allgemeine Bevölkerungswachstum im Kanton Zürich. Besonders gross sei das Interesse an der Berufsmaturität. Da habe es bei den Anmeldungen einen Rekordwert gegeben. Unbekannte sind zu Mels in ein Industriegebäude eingebrochen. Täter sind vorletzte Nacht durch ein Kippenfenster ins Gebäude hinein. Dann haben Täter mehrere Türen und Schränke aufgebrochen. Betroffen sind insgesamt 3 Firmen und eine Privatperson zu Mels. Vorgekommen sind Bargeld und Alkohol. St. Galler Gemeinden können beim Aufstellen von Windrädern nur beschränkt mitreden. So können sie nicht entscheiden, wie nah Windräder in der Nähe von Dörfern sein dürfen. Und das, obwohl in mehreren Gemeinden Bürger eine Initiative lanciert haben. Die SVP findet diese Situation unbefriedigend und ergreift jetzt Massnahmen. Sie will das Gesetz so anpassen, dass die Gemeinden im Kanton St. Gallen den Mindestabstand für Windenergieanlagen festlegen können. Eine entsprechende Forderung will die SVP im Sommer im Kanton einreichen. In Rapperswil-Jona ist gestern ein Velofahrer bei einem Unfall schwer verletzt worden. Der 15-Jährige hat auf der Kreuzstrasse einen Bus überholt, der angehalten hat. Beim Überholen ist der Velofahrer mit einem Auto zusammengetatscht und umgekehrt. Auf der Bahnhofstrasse zu Benken sind gestern 2 Autos seitlich ineinander rein. Passiert ist der Unfall, weil ein 86-Jähriger beim Autofahren eingeschlafen ist. Das Auto sei darum in einer Kurve auf die Gegenfahrbahn gekommen, teilt die Kantonspolizei St. Gallen mit. Die Polizei hat den Senior als fahrunfähig eingestuft. Er hat den Scheck auf der Stelle müssen abgeben. Das Einsiedeln ist wegen einer Beschwerde die Abstimmung über den Neubau der Schulanlage Wilderzell gestoppt worden. Das hat das Verwaltungsgericht vom Kanton Schweiz entschieden. Konkret geht es um einen Streit an der Bezirksgemeinde. Ein Antrag auf Verschiebung ist nicht zugelassen worden. Dagegen läuft jetzt Beschwerde. Das Gericht prüft den Fall noch. Klar ist, über das Projekt wird noch nicht im nächsten Monat, sondern erst später abgestimmt. Alles neu macht der Mai, sagt sich der Kanton Zug. Er startet die Erneuerung der Wanderwegsignalisation. In einer ersten Etappe werden in Cham, Hünenberg und Riesch rund 1300 neue Wegweiser aufgestellt. Die aktuelle Signalisation sei teilweise veraltet oder unvollständig, schreibt sogar Baudirektion in einer Mitteilung. Das Projekt soll Ende 2029 fertig sein. Verantwortlich für die Umsetzung ist der Verein Zuger Wanderwege. Nach dem Güterzugunfall im Gotthard-Basistunnel vor 3 Jahren ziehen die SBB Konsequenzen. Vor dem Tunnel sind neu spezielle Sensoren im Einsatz. Sie erkennen, wenn ein Zug entgleist und können so im Optimalfall Unfälle verhindern. Für Zuggäste heisst das auch, die Züge dürfen vor dem Tunnel wieder schneller fahren. Der Tourismus in der Zentralschweiz hat sich gut entwickelt. Das zeigen die Übernachtungszahlen. Im letzten Jahr haben über 4 Millionen Gäste in den Kantonen Luzern, Schweiz, Uri, Ob- und Nidwalden geschlafen. Vor allem während der Wintermonate hat die Region zugelegt. Das sage ich gut. So verteilen sich Gäste über das ganze Jahr. Das sagt unter anderem Marcel Perren, Direktor von Luzern Tourismus. Dort haben auch Massnahmen, die die Stadt Luzern schon umgesetzt hat, Wirkung gezeigt. So zum Beispiel eine spezielle Haltegebühr für Reisegar.
4: Konkret mit der Anhaltegebühr der Busse bin selbst ich überrascht gewesen, dass das über 50% weniger Frequenzen gibt am Bahnhofplatz. Da sieht man, was passiert ist. Es hat weniger Frequenzen und das muss ja auch das Ziel sein. Es hat einiges beruhigt.
1: Auch eine Bevölkerungsbefragung zeige, dass viele Stadtluzerner den Tourismus positiv sehen.
5: Stieg.
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6: Wer ist verknüpft am Morgen? Ich auf jeden Fall schon, als ich aus dem Fenster rausgeschaut habe. Im Ägeritall, ja, alles schneeweiß. Aber jetzt doch im Verlauf des Tages ein freundlicher Mix aus Sonne und Wolken. Zentralmeteorologe Mike Eichmann. Aber die kommende Nacht ist dann nicht mehr der Schnee ein Thema, sondern es könnte dann der Frost sein.
5: Ganz genau, also ist jetzt halt relativ klar, es hat ein paar Quellwolken jetzt, die aber dann bald in sich zusammengehen und darum ist Nacht auf morgen ja, zuerst wolkenlos, es hat dann später vielleicht ein paar höhere Wolken, aber grundsätzlich eben gering bewölkt und auch der Wind ist dann nach nicht mehr so stark und durch das kann es dann eben gut abkühlen und der Bodenfrost kann zum Thema werden, also auf 2 Meter dort wird es nicht frostig sein, aber halt dann unten am Boden kann es durchaus halt 3, 4, 5 Grad kälter sein, also auf 2 Meter, wo man messen tut und dort kann es jetzt gerade, wenn man vielleicht so eine Erdbeerstude ganz am Boden unten hat, kann es kritisch werden für die, dass man die vielleicht eher ein bisschen reinnimmt oder es langt schon, wenn man sie auf den Gartentisch aufstellt oder dann hat man eine gewisse Höhe und dann sollte das kein Problem werden.
6: Kalt, aber wenig Wolken jetzt in der Nacht. Zieht sich dann das freundliche Wetter auch durch den Mittwoch durch?
5: Ja, es ist jetzt, weil es wenig Wolken hat, starten wir auch dann recht sonnig in Mittwoch hin. Vormittag sowieso recht sonnig. Und dann durch den Tag durch gibt es aus Nordwesten immer ein bisschen mehr Wolken. Also, das heisst, die Wolken nehmen zu und der Sonnenschein nimmt gleichzeitig ab entsprechend. Es sollte aber bis zum Abend recht trocken bleiben. Und die Temperaturen, nachdem es eben am Morgen relativ kalt ist, gibt es einen Höchstwert von um die 15 Grad mit einem mäßigen Westwind, der da aufkommt. Und gerade in der Region Luzern ist es typisch bei diesen Wetterlagen, dass der sogenannte Pilatusföhn zum Thema wird. Also durchaus möglich, dass wir dort in dieser Region vielleicht noch ein Grädchen zwei mehr haben, als jetzt verglichen mit dem sonstigen Umfeld und auf den Bergen. Dort haben wir einen starken bis stürmischen Westwind.
6: Die Sonnenstrahlen dann morgen noch mal ein bisschen einsaugen, weil ich glaube, in der zweiten Hälfte, da kann es dann durchaus noch mal ein Intermezzo, zumindest in der oberen Lage vom Winter geben.
5: Ja, das Auffahrtswochenende zeigt sich doch eher von der durchzogenen Seite. Also die Auffahrt selber ist so veränderlich bewölkt mit ein bisschen Sonne dazwischen, aber doch die Wolken, die sicher die Überhand haben. Und es ist auch immer wieder nass, nicht durchgehend, aber halt immer wieder. Weiterhin haben wir einen zügigen Westwind und Temperaturen um 12 Grad. Das heisst, die Schneefallgrenze liegt dann bei etwa 1400 bis 1500 Meter. Und auch am Freitag und Samstag geht es mehrheitlich stark bewölkt weiter. Es ist immer wieder nass und die Temperaturen gehen sogar noch weiter zurück. Am Freitag und Samstag haben wir dann Temperaturen, also am Freitag bei etwa 12, 13 Grad und am Samstag ja unter Umständen nicht einmal zweistellig. Und darum kann es am Samstagmorgen durchaus wiederum Schneeflocken bis unter 1000 Meter geben. Das hängt auch ein bisschen an der Intensität ab. Also wenn es stärkere Niederschläge hat, ist die Schneefallgrenze tendenziell tiefer, als wenn es ein bisschen weniger stark regnen würde. Und darum hat es noch eine gewisse Unsicherheit. Aber die Schneefallgrenze wird sicher wieder spannend. Und ja, für das Auffahrtswochenende ist es eher Indoor-Aktivität. Das steht da im Vordergrund wahrscheinlich, bevor man da jetzt von außen geht.
6: Der Wintergruß vom Wonnemo.
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7: Morgen am Mittwoch oben, Punkt 5 wird in Biel das 35. eidgenössische Musikfest eröffnet und dann über das ganze Auffahrtswochenende strömen über 500 Blasmusikvereine und nochmal x-tausende Fans aus der ganzen Schweiz auf Biel. Normalerweise gibt es alle 5 Jahre so ein eidgenössisches Musikfest. Das in Interlaken im 2021 hat aber wegen der Pandemie müssen abgesagt werden. Darum ist es schon 10 Jahre her, wo zu Montreux die besten Formationen ausgezeichnet worden sind. Unter anderem ist die Brassband von der Musikgesellschaft Zreiden auf dem ersten Platz gelandet. Die Präsidentin von der Musikgesellschaft Zreiden, Esther Hofer, ist heute Morgen unser Zentralgast. Frau Hofer, welche Rolle spielt das Musikfest für die Blasmusikszene?
8: Also ich denke, jetzt für mich als Nichtmusikantin, aber als Präsidentin ist es eigentlich speziell, weil mich mal hören, mich mal geniessen und ist eigentlich nicht voll engagiert mit anderen Aufgaben. Und für die Musikanten ist es sicher auch ein Treffen mit vielen anderen Bands und Formationen aus den verschiedensten Kantonen. Und das, denke ich, ist das Hauptziel, dass man gute Musik, gute Kameradschaft hat, wo man miteinander lebt an diesen Tagen.
7: Frau Hofer, jetzt sagen Sie es gerade, Sie sind Präsidentin von dieser Musikgesellschaft Zreiden, selber aber gar keine Musikantin. Wie sind Sie zu diesem Amt gekommen? Wie war der Werdegang?
8: Also eigentlich durch meine Kinder, die dann zumal in der Musikschule sich interessiert haben, das Instrument spielen. Und es war eigentlich ziemlich klar gewesen, schon beim Ältesten, dass er das Blechblasinstrument lernen und anschliessend sind die anderen, der zweite Sohn und dritte Tochter auf das gekommen. Und so bin ich irgendwie mit dem Musizieren und Pressband, wo man echt vorher nicht viel gesagt hat, aber ich selber kein Instrument spielen und auch nicht Noten lesen, haben wir eigentlich dann den Bezug über Kinder bekommen und bin dann irgendwann die Verein bin ich als administrative Leiterin von der Junior Press Band und anschliessend nach irgendwann, nach ein paar Jahren, jetzt als Präsidentin. Und es macht mir Freude, weil ich sage, es ist ein schönes Hobby und ich finde, es ist ein sinnvolles Hobby, gerade für die Jugend, dass man sie begleitend in einem Verein kann fördern und sich entwickeln lassen. Das finde ich halt schon etwas Wichtiges in der heutigen Zeit.
7: Ihr habt insgesamt 3 Formationen, das ist Brassband, Junior Brassband und Seniorenmusik bei euch in der Musikgesellschaft zu reiten. Und gerade die Brassband, die hat hier sehr gut abgeschnitten, 2016 zu Montreux an dem Eidgenössischen Musikfest. Haben sie den ersten Platz gemacht bei der Konzertmusik, erste Klasse. Welche Bedeutung hat so ein Titel?
8: Also ich denke, es ist für Musikanten ein Dank an die Vorbereitungszeit, an die sehr intensive und aufwendige Vorbereitungszeit, wo wirklich von vielen Musikanten einiges abverlangt wird. Und ich sage immer, der Weg ist das Ziel. Aber schlussendlich freut sich natürlich jeder Musikant und auch Dirigent und auch der Verein an sich für eine gute Rangierung. Das ist natürlich immer eine Freude, die man mit heimnimmt nachher. Aber ich sage, schlussendlich ist auch die Kameradschaft zu erschaffen, bis man so weit kommt, ist halt schon auch ein wichtiger Punkt in der ganzen Musikszene. Und ich finde das manchmal fast noch wichtiger als ein guter Rang. Weil der Weg dahin verlangt wirklich viel ab und man profitiert viel und sie lernen viel. Und das soll eigentlich ja auch das Ziel sein, dass man sich als Band weiterentwickeln kann.
7: Zum 35. Mal ist an diesem Wochenende das Eidgenössische Musikfest. Dort werden die Schweizer Meister für 5 Jahre gekürt, heisst es auf der Webseite. Ihr habt jetzt, ich sage jetzt einmal, das Glück gehabt, dass es eben nicht nur 5 Jahre gewesen sind, sondern 10, weil die letzte Ausgabe wegen Corona abgesagt worden ist. Ist jetzt das ein spezieller Druck, wenn ihr hier auf das Biel reist?
8: Also ich glaube es nicht für die Musikanten, weil Musikanten oder eine Formation mit ihrem Dirigenten zusammen tun sich eigentlich auf jeden Anlass, ob das ein Musikfest ist, ob das schon irgendein Wettbewerb ist, Topf suchen vorzubereiten. Und das, glaube ich, hat nicht einen extremen Einfluss, was jetzt vorhin war. Also man schaut eher in die Zukunft, schaut, was man jetzt erreicht hat in dieser Phase von der Vorbereitung und freut sich nachher auf den Anlass. Also ich glaube, der Druck ist in dem Sinne nicht das Erste, was man jetzt hört oder aus der Band aus einer Fahrt. Also sie geniessen es eigentlich und freuen sich auf den Anlass mit den Kameraden.
7: Wie viele von diesen Musikanten sind denn in diesem Jahr wieder dabei, die schon mal den ersten Platz abgeräumt haben?
8: Ja, also wir haben, sag jetzt, schon noch einige in der Stammformation, die eben auch über 10 Jahre schon dabei sind. Aber nichtsdestotrotz ist es eine Formation, die momentan sehr jung ist, wo wir mit vielen Jungen aufbauen aus den eigenen Reihen. Das ist ja immer das Ziel in der heutigen Zeit, dass man mit den eigenen Leuten aufbauen, da wir ja schon die Chance haben, dass wir eine Junior Press Band haben im Dorf. Und durch das ist es ein bisschen Durchmischung. Das sind natürlich einige, die dort noch nicht dabei waren und doch einige, die das auch schon miterlebt haben. Also ich denke, das sind halb vielleicht, wie das im Moment von dem Alter her aussieht, die dabei waren oder nicht dabei waren.
7: Ihr selber macht euch dann am Freitag mit dem Gar von Reiden aus auf den Weg Richtung Biel. Am Freitag habt ihr euch einen grossen Auftritt. Dann wird das Biel eingenommen, das ganze Wochenende von x-tausend Musikanten, aber auch x-tausend Besucherinnen und Besucher. Sie haben es gerade gesagt, für die einen ist es auch eine Premiere, für euch in der Gesellschaft, andere können das schon. Wie kann man sich das vorstellen? Was ist das für ein Gefühl, wenn so eine ganze Stadt eingenommen wird von Musikern und Musikfans?
8: Also ich denke, bis auf das Wetter, das jetzt, bis jetzt noch nicht gut ist, ist das ein tolles Erlebnis für die Stadt auch. Und es bringt auch eine Stadt natürlich den Leuten nach. Und ich sage, die Leute erleben vielleicht jetzt 1, 2, 3 Tage ein super tolles Fest. Und das, denke ich, ist halt immer ein besonderes Erlebnis auf der musikalischen Basis. Und ja, ich kenne Biel persönlich auch. Ich finde es eine schöne Stadt. Und leider macht das Wetter nicht ganz so mit. Sonst wäre das eine tolle Sache auf den Plätzen und überall, wo das Leben noch ein bisschen stattfindet. Aber wir machen das Beste daraus, denke ich.
7: Das ist doch gerade ein schönes Schlusswort. Am Auffahrtsdonnerstag geht es los und dann bis am Sonntag das Eidgenössische Musikfest zu Biel 2026. Alle Informationen kann man auch online nachlesen unter emf26.ch. Esther Hofer, ich wünsche Ihnen und Ihrer Musikgesellschaft ganz viel Vergnügen und noch weiterhin einen schönen Tag.
8: Danke Ihnen für die guten Wünsche und wir werden uns freuen, den Tag gut überzubringen.
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Es ist 2.